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Am Schulzenhof fand man in dieser Nacht keine Ruhe. Dort war große Sorge eingekehrt. Als Fischer am Abend mit Ida im Arm ins Haus gekommen und das bewusstlose Kind mit den geschlossenen Augen und dem so seltsam veränderten Gesicht auf das Sofa gelegt hatte, da war es dem Schulzen so durch die Glieder gefahren, dass er wie gelähmt dastand. Aber wenn er auch unfähig war, sich zu fassen und das Notwendige zu tun, so war seine Frau sofort dabei, die nötigen Maßnahmen zu treffen. Sie schickte den Knecht mit den schnellsten Pferden nach Wandsburg zum Arzt und versorgte die Kopfwunde, indem sie das Blut zu stillen suchte, das noch immer tropfte. Dann legte sie einen kühlenden Verband darauf und bemühte sich, ihr Kind aus seiner Ohnmacht zu wecken. Dabei kam ihr vielleicht zum ersten Mal zu Bewusstsein, wie sehr sie doch auch an ihrem kleinen, zarten Kind hing. Das machte ihre sehr geschäftige, tatkräftige Hand weich und sacht und gab ihrem Gesicht einen Ausdruck, der Ida, als sie die Augen aufschlug, so wohltat, dass sie ihr die schmale, blasse Hand entgegenstreckte. Dann kam der Arzt. Er besah die Wunde und untersuchte, ob noch andere Verletzungen da waren. Ida sah ihm gespannt zu, konnte aber nicht verstehen, was er leise mit der Mutter sprach. Sie sah nur, dass er den Kopf schüttelte und Mutter sich mit der Schürze über die Augen fuhr. Und dann wurde es sehr ruhig im Zimmer. Eine Lampe brannte auf dem Tisch neben dem Lager und erhellte nur einen kleinen Teil der großen Stube. Ida schlief nicht und warf sich unruhig hin und her. Sie bemerkte nicht den Vater, der neben dem Sofa stand und angstvoll auf sie niedersah. Die Mutter reichte ihr ab und zu einen kühlen Trank an die Lippen und sah nach ihrem Verband. Ida dachte, dies geschehe durch Anna, und sie flüsterte mühsam: »Ich danke dir, Anna, dass du mir immer geholfen hast und dich auch vom Gustav nicht abhalten lässt. Aber nun brauche ich deiner Hilfe nicht mehr bei den Rechenaufgaben und beim Auswendiglernen. Ich komme nicht wieder in die Schule, denn ich werde gewiss nicht wieder gesund.« Dann rief sie lauter: »Er soll nicht Diebstirne sagen und Lumpen, Anna, und er soll sie in Ruhe lassen.« Die Mutter legte ihr die Hand auf die Stirn, da richtete sie sich auf und sah mit großen Augen um sich, sank aber gleich wieder ins Kissen zurück und schloss die Augen. Eine Weile blieb es ruhig, doch dann fing sie wieder an zu reden. »Ich will dem Heiland ruhig sagen, wenn ich nun zu ihm gehe, wie gut du bist, Anne. Und dein Vater auch. Er hat mich auf dem Arm gehabt und mich getragen.« Wieder trat eine Sie trat vom Sofa zurück und ging nach der anderen Seite des Zimmers, wo der große Tisch stand. Sie lehnte sich an ihn, denn ihre Glieder schmerzten nach den langen Stunden des Wachens und Bangens. »Was ist?« fragte sie kurz.

Er sprach noch immer nicht, und sie fuhr fort: »Ich habe in der Nacht gedacht, du sagst nur dem Kind zulieb, dass der Fischer kein Dieb ist. Aber sollte es möglich sein, dass du's anders gemeint hast, Wilhelm?« Er wagte nicht, sie anzusehen. »Das Korn ist nicht gestohlen«, sagte er dann. »Da hat kein Fremder seine Hand dabei gehabt.« Und leise und tief beschämt erklärte er weiter: »Fischer hat gewusst, dass ich mehr verkauft habe, als du hast wissen sollen. Ich habe ihn gebeten, und er hat nicht davon geredet, aber er hat immer gesagt, ich soll mit dir sprechen. Wie er damals fort gewesen ist, habe ich's nicht mehr bekennen mögen. Ich dachte, er kommt nie mehr wieder.« »Und wozu ist's gewesen?« unterbrach sie ihn. »Weil ich an einer alten Schuld abzahlen musste, Marie, von der ich dir nichts hab sagen mögen.« Er hielt einen Augenblick inne, als ob er eine Äußerung seiner Frau erwarte, dann fuhr er fort: »Es ist lange her, als ich zum ersten Mal auf den Schulzenhof kam. Ich war dir gut, Marie, aber du hättest mich nicht genommen, wenn ich so arm dagestanden wäre. Das kleine Haus von meinen Eltern im Bruch, das hat nur 1000 Mark eingebracht. Da hat der Mann, der es damals verkauft hat, mir was zugeborgt, und damit bin ich dein Mann geworden. Die Zinsen, die konnte ich so aus dem Ganzen mitbezahlen. Aber dann hat er mich gedrängt, dass ich vom Kapital abtragen sollt. Oder er wollte sich an dich wenden. Da ist mir Angst geworden, und ich hab's heimlich getan, dass du mir nichts vorrücken solltest, Marie.« Sie sprach noch immer nicht. Nun trat Gustav aus der Fensternische hervor und zu seinen Eltern. Der Vater fuhr erschrocken zusammen, und hilfesuchend sah er seine Frau an. Auf dem Schulzenhof geht die Maurerarbeit tüchtig vorwärts. Die Männer vom Bau bekommen zu den Mahlzeiten in der Scheune einen großen Tisch gedeckt, und sie können nicht klagen über die Menge oder die Güte der Speisen, denn die Schulzenfrau versteht das, darüber ist nur eine Meinung. Aber einer von den Männern wird jeden Tag zum Essen in die Stube gerufen. Da sitzt er am oberen Ende der Tafel neben dem Schulzen, und der schiebt ihm von den besten Gerichten zu, mehr als er essen mag. Und sie sprechen miteinander wie ein Freund zum Freunde. Am anderen Ende der Tafel sitzen Gustav und Anna und unterhalten sich darüber, wie sie der Ida die langen Stunden des Genesens verkürzen können. Die Schulzenfrau hat nicht viel Ruhe beim Essen, denn sie hat auch noch ihre kleine Kranke im Nebenzimmer zu versorgen. Der Doktor aus der Stadt ist sehr zufrieden mit dem Kind. Er sagt, dass er bestimmt denkt, sie werde gesünder werden, als sie zuvor war. Denn die Fürsorglichkeit und Liebe, die sie jetzt bekomme, hätten ihr früher doch oft gefehlt. Und das sei nun eine wichtige Voraussetzung fürs Genesen. Ida sieht noch sehr blass aus. Aber das schmale Gesichtchen hat jetzt einen ganz anderen Ausdruck. Es sieht zufrieden und oft sogar glücklich aus. Das kommt, weil sie jetzt weiß, dass nicht nur der Vater sie lieb hat. In ihrer Krankheit hat sie das Herz der Mutter gefunden. Und auch Gustav ist ihr ein lieber, treuer Bruder geworden. Natürlich ist er nicht viel bei ihr. Ein Junge muss sich doch draußen auslaufen, und er hat ja auch seine Schulfreunde. Aber er kommt doch auch oft an ihr Bett. Dann ist er immer eines Sinnes mit Anna, und niemals hat er wieder ein so böses Wort gesagt. Für die Gänse ist ein Hütejunge angenommen. Sie laufen zwar der Anna entgegen, so oft sie auf den Hof kommt, aber sie hat jetzt nicht Zeit für sie. Sie hat Ida zu pflegen, denn die große Wirtschaft und das Kochen für die vielen Menschen lassen der Mutter so viel Zeit nicht. Und den ganzen Tag kann Anna auch nicht bleiben. Sie muss doch auch für den Vater sorgen und das Häuschen und die Wäsche und die Kleidung sauber und nett halten. Und im Garten gibt es auch immer etwas zu tun. Gut, dass Gustav ihr da manchmal hilft. Die Leute im Dorf haben sich ein wenig gewundert,

dass der Fischer so beim Schulzen angekommen ist und auch beim Bau so immer allen voraus ist und zupackt. »Es ist alles in Ordnung gewesen. Mein Mann hatte das Korn verkauft«, sagte die Schulzenfrau. Und Gustav fügte hinzu, »und das kann er auch tun, so oft und so viel es ihm passt.« Da musste ihr Reden wohl verstummen. »Und der Schulze?« »Der faltet die Hände und dankt Gott dem Herrn alle Tage, dass er ihm sein Kind erhalten hat und ihn Vergebung finden ließ, im Himmel und auf Erden.«

0: Prinzessin sein, dann lass Jesus in dein Herz hinein und fange an, Gott hoch zu preisen. Dann wirst du ein Kind Gottes heißen.
1: König, so wird unser Gott genannt. 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
2: Ja, unser Gott ist Herr der Herren, ihn soll die ganze Welt verehren. Er schenkt uns wunderbare Gaben und möchte uns als Kinder haben. Ist das nicht wunderbar und fein, ein richtiges Königskind zu sein? 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
1: Heute Abend ist Lebe verantwortlich. Wir haben eine Verantwortung für unser Leben, für unsere Gesundheit, für unsere Familie, für unsere Gemeinde, für unsere Stadt. Wir sollten also lernen, also verantwortlich zu leben. Und wenn ich unsere Gesellschaft anschaue, sie ist manchmal so verantwortungslos. Das geht mich gar nichts an. Ohne mich. Jetzt, weißt du, so vieles, lass doch die da oben machen. Ohne mich. Nein, wir sind verantwortlich. Christus hat gesagt, wir sind das Salz der Erde, das Licht dieser Welt. Wenn wir versagen, dann versagt so vieles in unserer Umgebung. Also verantwortlich leben. Ich möchte ganz herzlich einladen für morgen. Morgen wird das Thema sein, sei begeistert von Gott. Also erwarte was von Gott und du wirst viel bekommen. Dann am Mittwoch wird das Thema sein, sei treu in allen Dingen, sei nicht eifersüchtig. Weißt du, Gott ist so reich, er hat so viel. Er verausgabt sich und er gibt an einem Tag, in einer Stunde so viel, dass du im 1000 Jahren nicht verbrauchen kannst. So, sei nicht eifersüchtig und neidisch auf die anderen. Gönn es, Gott hat für dich genug bereit. Dann am Samstag nächste Woche, werde nicht stolz. Also sind praktische Tipps, bleib demütig, denn dem Demütigen schenkt der Herr Gnade. Bilde nichts ein, dass du was Besseres bist oder dass aufgrund von deinem Verdienst, nein, es geschieht alles aus Gnade. Und dann am kommenden Sonntag, also nicht diesen, sondern kommenden Sonntag, wird das Thema sein, überwinde deine Berge. Lass die Berge ins Meer untergehen. Deine Probleme, was auch immer ist. Also heute lebe verantwortlich. Wie lebe ich das? Wir haben in Richterbuch, Richter 17, Vers 6 und Richter 21, Vers 25, da heißt es, zu der Zeit war kein König in Israel und jeder tat, was er wollte. Das ist verantwortungsloses Leben. Jeder tat, was er wollte, was ihm gut dünkte, was ihm in den Sinn kam, was er für richtig hielt. Er hat nicht nachgefragt, was ist der Wille Gottes. So, lebe verantwortlich. Damals fragte niemand, ob das richtig ist, ob das gut ist, ob das einem nützt oder nicht nützt. Niemand handelte fair und gerecht. Das war ein großes Problem in jener Zeit. So, und wir sind in dieser Zeit heute ebenfalls. Meine Bibel sagt, die Ungerechtigkeit wird überhand nehmen, die Liebe wird bei vielen erkalten. Auch da, jeder macht, was er will. Ellenbogen, Dschungelgesetz, so wir setzen uns durch, versuchen uns durchzusetzen. Muss man, du kommst anders gar nicht durch. Aber ist das christlich, ist das göttlich? Gleichgültigkeit bestimmt unsere Zeit und auch die Zeitgenossen. Niemand war damals solidarisch mit den anderen. Jeder hat nur seinen Vorteil gesucht, keine Rücksicht genommen auf andere. Niemand lebte verantwortlich. Und die Frage ist es heute, muss ich verantwortlich leben? Wie leben Christen? Soll ich meines Bruders Hüter sein? Muss ich auf den aufpassen? Was geht mich der an? Der andere Bruder, der andere Schwester. Verstehst du, wir sind verantwortlich füreinander. Tragt die Schwachen. Kümmert euch umeinander, heißt es im Wort Gottes immer wieder. So, die antichristliche Zeit, der antichristliche Geist ist, dass jeder macht, was er will. Chaos. Der Stärkere setzt sich durch, der Schwächere unterliegt es. In Daniel Kapitel 8, Vers 4, da heißt es, ich sah, und das ist die Endzeit, ich sah das wieder und mit den Hörnern stieß nach Westen, nach Osten, nach dem Süden. Dann denke ich an diese Supermächte heutzutage. Dann ganz besonders Amerika. So, das wieder hier stößt in jede Richtung, macht, was es will, setzt Könige ab, setzt Könige ein. Ich denke, Gaddafi, in Saddam Hussein und so weiter. Wenn er nicht passt, wird gestürzt, weg von der Bildfläche. In Ägypten, Regierung gestürzt, macht, was es will. Das ist es wieder. Hier dieses Biest, das Tier. Und kein Tier konnte vor ihm bestehen und von seiner Gewalt erretten, sondern er tat, was er wollte. Und wurde groß. Das ist Antichrist. Und wir leben mittendrin. Jeder lebt nach seinem Gutdünken, nach seinem Belieben, seinem Ermessen. Das ist meine Vorstellung. Auch im Religiösen, im Glauben. Nietzsche hat einmal gesagt, von einem tollen Menschen. Und seinem Gedicht, da schrieb er, von diesem tollen Menschen, er schrieb, wir haben ihn getötet. Wir stürzen fortwährend und jetzt irren wir. Ich greife es raus aus diesem Gedicht, man kann ja nicht das ganze Gedicht lesen. Wir stürzen fortwährend und jetzt irren wir durch ein unendliches Nichts. Wir stürzen rückwärts, vorwärts, seitwärts, vorwärts, nach allen Seiten. Jetzt gibt es für uns nur eins, kein oben und kein unten mehr. Also wir machen was, wir wollen turbeln. taumeln. Und die Erde wird taumeln. Die Bibel sagt, die Erde wird taumeln wie ein Betrunkener. Da muss man nicht denken, dass nur durch Pole springen. Nein, auch die Menschen, die machen, was sie wollen. Und Nietzsche hat hier gesagt, wir irren durch ein unendliches Nichts. Das ist die fröhliche Wissenschaft vom Nietzsche. Also wir irren durch nichts. Und Nietzsche hat viele gute Gedanken gehabt. Oder wir geben die Verantwortung an andere. Das ist die andere Art und Weise. Entweder wir irren und taumeln hin und her. Oder wir geben die Verantwortung an den Staat, an den Pastor, an die Kirche, an den Kindergarten. Die Kinder in den Kindergarten schon, sobald sie krabbeln können, das Kind wird abgegeben. So, und wir sind umgeben dann von lauter Egoisten am Schluss. Von der Gesellschaft, was da rauskommt. Lauter Wilde, Chaoten, Spötter. So vor lauter Leichtsinnigen, da kommst du, blickst du gar nicht mehr durch. Jeder macht, was er will. Stell mal vor, was für Chaos hätten wir, wenn wir keine Verkehrsregeln hätten. Da würde jeder fahren, hupen und bremsen. Die zwei Instrumente, die wären wichtig beim Autofahren. So, wenn Gott weg ist, dann muss der Mensch mit seiner Vernunft und seinem Gewissen selber versuchen, Normen und Gebote aufzusetzen. Ich habe recht, der Größere hat Vorfahrt, der Stärkere. Und wir leben in einer Zeit, wo einfach der Stärkere sich durchsetzt. Jeder nach seinem Gutdünken lebte damals in der Richterzeit, nach seinem Belieben, nach seinen eigenen Vorstellungen. Und weißt du, was wir dann am Schluss haben? Das, was Nietzsche gesagt hat, ein Tollhaus. Ein Tollhaus. Jeder macht, was es will. Der Mensch ist das Maß aller Dinge dann nachher am Schluss. Und er geht nach seinem Gewissen, aber das Gewissen ist manipulierbar. Manche können Steinbrocken durch ihr Gewissen durchlaufen lassen. Und das Menschengewissen ist nicht tauglich, Meinung zu bilden. Das ist manipulierbar. Ich habe recht. Ich denke nur an den Nationalsozialismus, den Kommunismus oder den Kapitalismus. Der Stärkere siegt. Der Mensch braucht eine verbindliche Autorität über sich, die seine Werte bestimmt. Deshalb, ein jeder tat, was er wollte. Und sonst werden wir untergehen. Und die Menschheit geht unter, die ist auf dem besten Weg beim Untergang. Der Mensch ohne Gott ist verloren, ist verflucht, ist vogelfrei. Jeder macht, was er will. Er selbst weiß nicht einmal mehr, was ist überhaupt richtig. Was ist gerecht, was ist okay, was ist wahr, was nützt mir. Und er weiß nicht einmal, wo seine Heimat ist, wo bin ich zu Hause, wo bin ich verankert, verwurzelt. Du, alles gibt der Mensch auf. Und darum gab uns Gott aus Liebe die Gebote. Die Gebote ist nicht ein Zwang. Die 10 Gebote oder die Bergpredigt ist kein Muss, sondern Gott hat die Menschen geliebt, damit jeder weiß, wie er sich einigermaßen benehmen soll. Damit sein Verhalten zu Gott gegenüber geregelt wird, sein Verhalten zu anderen Menschen geregelt wird und sein Verhalten zu sich selbst. Die 10 Gebote. Ist genau nach diesem Schema aufgeteilt. Du sollst Gott ehren, Gott anbeten, Gott an erster Stelle setzen, trachte zuerst nach dem Reich Gottes, dann deinen Nächsten wie dich selbst und schließlich sich selbst lieben. Wenn du nicht Gott liebst und den Mitmenschen liebst, kannst du dich selber auch nicht lieben. So. Gott wollte nichts Verkehrtes den Menschen sagen. Der wollte nur, dass sie richtig leben und kein falsches Zeugnis über sich reden. Dass sie nichts Negatives über sich selbst sagen. Weißt du, wir sind verantwortlich über das, was wir ernten. Denn wir haben das gesät, wir haben es ausgesprochen. Und du solltest vieles wieder zurücknehmen, was du in deinem Leben ausgesprochen hast. Das sind Festlegungen. Verantwortlich leben beginnt mit verantwortlich reden. Sprich positiv über dein Leben, deine Familie, deine Gemeinde, deine Nation. Der Mensch soll Treue halten, zu seinem Wort stehen. Deshalb nicht lügen, die Eltern ehren, davon hängt so viel ab, dass man die Eltern ehrt, damit du lange lebst und dir gut geht im Lande. Vielen Menschen geht es nur schlecht, weil sie die Eltern nicht geehrt haben. Du musst nicht das tun, was die Eltern sagen, aber du musst deine Eltern achten, denn du hast nur einen Vater und eine Mutter. Und danke Gott dafür. So, er soll keine anderen Götter haben und nur Gott verehren. Und er soll sich selbst die Ruhe gönnen, den Feiertag heiligen. Wenn die Menschen den Feiertag nicht heiligen, und ich denke, die Franzosen nach der französischen Revolution, was haben sie gemacht? Die haben gesagt, 7 Tage arbeiten, das ist unlogisch. 10 Tage soll der Mensch arbeiten und dann am 11. Tag ruhen. Und die haben 10 diese Dekaden eingeführt und das hat nicht geklappt. Am Schluss waren die Leute nervös, zappelten. Gott gab uns die Gebote, damit wir verantwortlich leben. Damit wir unsere Gesundheit in unsere Hände nehmen. Ich denke nur die ganzen Gesetze von Essen, was Gott gesagt hat, das sollst du essen, das ist rein und das ist sauber, das ist okay, das ist koscher. Er soll seinen Körper in Acht nehmen, er sollte auf seinen Körper achten. Wir sind verantwortlich für unser Körper. Unser Körper ist der Tempel des Heiligen Geistes, eine Behausung Gottes. So, wir sollen uns gesund ernähren, wir sollen uns bewegen, wir sollen etwas tun. Die Gebote Gottes zeigen uns, dass Gott uns liebt. Und sie sind keine Last. Der Mensch, wenn er unter Gott steht, freut er sich, dass sein Leben so einigermaßen geregelt ist. Es ist keine Belastung, keine Schikane, kein Zwang, keine Unterdrückung. Nein, Gott will uns helfen, dass ich weiß, so ist es richtig. Verantwortlich leben ist mein Thema heute. Wer die Gebote Gottes hält, der lebt verantwortlich. Der ist ehrlich, pflichtbewusst, ein Mann, ein Wort und nicht ein Wörterbuch. So, er steht zu seinem Wort, er achtet und respektiert den anderen. Geschwister, es ist so wichtig, dass wir lernen, verbindlich zu leben und dass wir den anderen respektieren. Du möchtest respektiert werden, respektiere auch die anderen. Die Bibel sagt, was ihr wollt, dass euch die Leute tun, tut es ihnen also. Wir sollen Anstand haben und deshalb verantwortlich leben heißt, ich muss wissen, wie man sich benimmt. Verantwortlicher Umgang mit Macht, mit Besitz, mit Geld, mit Sexualität. Das ist verantwortlich leben, dass ich mit den Dingen umgehe, mit der Zeit, dass ich meine Zeit einteile, die Zeit auskaufe, nicht alles gleich auf einmal mache, sondern in rauskaufe, nicht alles gleich auf einmal mache, sondern in Raten einteilen. Jeder Tag hat seine eigene Plage.

Dieses Verhalten, das lernt man schon aus der Tierwelt. Und David und Salomo hat es aus der Tierwelt, aus der Natur gelernt, wie man sich benimmt und so weiter. Die sieben Säulen, das sind die Grundwerte des Lebens, die Gott uns gab. Die sieben Säulen, es beinhaltet die Gemeinschaft, dass wir wissen, wie man in der Gemeinschaft lebt, Umgang miteinander, wie man in der Ehe lebt, wie man in der Familie lebt, dass man Mann und Frau einander achten, dass die Kinder Vater und Mutter achten und Mutter und Vater die Kinder achten. Auch die Kinder sind dir nur anvertraut als Mutter und Vater, sind eine Gabe Gottes und du bist verantwortlich für dein Kind und für deine Familie. Und so, wir sind füreinander verantwortlich. Denn später sorgen die Kinder für die Eltern. So, die Gebote Gottes beinhalten ein friedfertiges und gemeinnütziges Verhalten. Das sind die Gebote Gottes. Sie sind gut. Sie sind keine Last und kein Joch. Islam. Weißt du, heutzutage ist so große Diskussion über den Islam. Weißt du, Islam ist nicht eine friedfertige Religion. Islam ist eine Unterwerfung. Verstehst, nicht Hingabe, sondern Unterwerfung. Und nicht Frieden. Das, was hier unsere Politiker reden, ist ein dummes Gefasel. Islam ist Unterwerfung. Und Gott will keine Unterwerfung. Auch er will keine Unterwerfung. Gott ist, also nur Dämonen wollen Unterwerfung. Gott ist ein Gott der Unterordnung. Ein Gott der Ordnung und eine Unterordnung. Und Gott bittet den Menschen, ordne dich mir unter. Wenn du unter mir stehst, wirst du keine anderen Götter haben. Wirst du nicht die Ehe brechen. Wirst du nicht lügen. Wirst du kein falsches Zeugnis reden. Unterwerfung ist, du siehst fünfmal am Tag. Zu Boden, Gesicht zur Erde. Das ist Unterwerfung. Beuge, fall nieder und bet mich an und ich will dir alle Reiche dieser Welt geben. Das ist Unterwerfung. Das wollte der Teufel von Jesus haben. Die Tätigkeit des Menschen in dieser Welt ist, nicht Unterwerfung, sondern Unterordnung. Dämonen wollen grundsätzlich immer Unterwerfung. Gott will Unterordnung. Das ist eine freiwillige Sache, eine Herzenssache. Ich will Gott dir dienen. Ich will dich lieben von ganzem Herzen. Ich unterwerfe mich nicht. Ich bin nicht Gott unterworfen. Weißt du, wenn wir erleben in unseren Tagen ein Tollhaus, was wir hier erleben, Unterwerfung. Die Islamisierung, was ist das? Nichts anderes als eine Unterwerfung unserer Gesellschaft. Unter dem Koran und was dort alles drinsteht. Man will die Meinung unterwerfen, ein Dogma. Die Kirche wollte auch durch ein Dogma, du musst das tun. Nein, du musst nicht. Der Mensch unter Gott sündigt nicht. Der sich Gott unterordnet. Man kann auch mit friedlichen Mitteln einen unterwerfen. Durch Überredung, Manipulation, durch Verführung, durch Bedrängnis. Sogar durch Medikamente kann man jemanden zwingen, dass er lahm ist und ich mache alles, was du sagst. Und das ist nicht, was Gott will. Gott will, dass wir verantwortlich leben und nicht alles machen, was er sagt. Wir sollen prüfen und das Gute behalten. Du siehst, wir sind auf dem falschen Dampfer mit der ganzen Islamisierung unserer Gesellschaft. Man will uns nur gefügig machen, uns entmündigen. Man will einen Menschen zu einem Doofen machen und gutgläubige Menschen machen mit und plappern nach. Wenn ich nur daran denke, wir sind Charlie, weißt du, was das heißt? Wir sind Spötter. Charlie war eine Zeitschrift, die Spott alles durch Kakao gezogen hat. Ob Gott, Kirche, Mohammed, verstehst, vor allem ganz besonders heilige Dinge, Jungfrauengeburt, den Papst, alles durch Kakao gezogen. Wir sind Charlie, ich bin kein Spötter und ich distanziere mich davon, ganz bewusst heute. Ich bin kein Charlie und ich werde mit diesem Quatsch nicht mitmachen. Humanisten möchten gerne diese neue Weltordnung. Wir sind alle Spötter. Die Bibel sagt, sitzt nicht, wo die Spötter sitzen. Charlie ist eine zynische Zeitschrift gewesen, Spötterzeitschrift gewesen, nur von Spötter produziert, Lästerer. Und wir sollen keine Lästerer sein. Und es soll sich unterwerfen unter ihr Denken. Sogar, dass unser Bundespräsident sagt, wir sind Charlie. Was für ein blödes Zeug. Tut mir leid. Leute sind unreif, die blicken nicht durch. Friedlicher Islam, von wegen. Islam ist nicht friedlich, ist Krieg, Mord und Totschlag. Das alte Testament, eigentlich auf Deutsch gesagt. Unterwerfung. Es gibt so viele Menschen, die einfach glauben, weil sie keine eigene Meinung haben, sich nicht an Gott orientieren, sie unterwerfen sich. Wir sind, nein, wir sind verantwortlich für unser Leben, dass ich nicht überall mitmache. Selbst Gott will, dass wir ihn fragen, ihn bitten, ihn um Rat fragen. Das ist Unterordnung. Ich
frag Gott und dann

0: Gott überlässt es mir, ja oder nein zu sagen, den Weg zu gehen oder nicht zu gehen. So, Gott will, dass du ihm aus Liebe dienst, aus freien Stücken dienst, aus Liebe in Dienst. Liebst du mich? Freie Meinung, das ist Denken, wirklich selbstständiges Denken, verantwortliches Denken. Nicht nur, was die Leute hier von Freiheit denken, Meinungsfreiheit. Das ist nicht das, was sie meinen, dass ich schreiben und sagen kann, was ich will. Ich muss wissen, was sich gehört und was sich nicht gehört. Heilige Dinge werden nicht gelästert. Verstehst? Gott wird nicht gelästert. Jesus wird nicht gelästert. Und sogar Todesstrafe ist auf Lästerung des Heiligen Geistes. Und diese Dinge sind alle in diese Zeitschriften gelästert worden. Der Heilige Geist. Und es geschieht recht. Verstehst? Gott straft sie. Womit man sündigt, damit wird man auch gestraft. Tut mir leid, aber das ist in der Welt. Die Bibel sagt, ihr habt die Salbung, den Heiligen Geist, und er wird euch alles lehren. Und ihr müsst nicht jeden Unsinn und jede Lüge und jeden Irrtum glauben. Auch nicht dem geistigen Terror folgen. Wir sind Charlie. Weißt du, das ist alles Verdrehung und Verfälschung. Wenn du die Salbung hast, dann beleidigst du den Teufel. Die Politiker, die Religionsführer, die Medienleute, die Pädagogen, die uns etwas aufsuggerieren wollen. Der Teufel, der Antichrist in der letzten Zeit, wird den Menschen versuchen, alles aufzudiktieren. Der merkt es gar nicht. Die Verführung wird so groß sein, wenn es möglich wird, dass sogar die Auserwählten verführt werden. Du bist kein Charlie, kein Satiriker, kein Lästerer, kein Spötter. Weißt du, du bist nicht einer, die alles beleidigen, andere Menschen beleidigen. Du bist sensibel und du weißt, das tut dem weh. Genauso wie es mir wehtun würde, wenn die mich beleidigen würden. Oder verlästern oder durch den Schmutz ziehen. Denen war nichts heilig. In 2. Timotheus Kapitel 3, Vers 2 kannst du von diesem Gesindel lesen. Und ich möchte mit diesem Gesindel nichts zu schaffen haben. Lästerer. Das werden in der Endzeit diese Menschen sein. Und du musst selber wissen, wo der Spaß aufhört und anfängt. Und was Lachen ist, Gott will, dass wir lachen. Und Gott will, dass wir Freude haben. Und Gott will, dass wir begeistert sind. Aber wir sollen nicht andere Leute verspotten. Und wir müssen wissen, wo die Grenzen sind. Verantwortlich leben. Eigentlich, als ich das Thema festgesetzt habe, wusste ich gar nicht, was alles passiert. Dass es so viele blöde Leute in dieser Welt gibt, die sagen, wir sind Charlie. Ich bin kein Charlie und möchte auch keiner von denen sein. 2. Petrus Kapitel 2, Vers 12. Aber sie sind wie die unvernünftigen Tiere, die von der Natur dazu geboren sind, dass sie das empfangen und geschlachtet werden. Sie lästern, wovon sie nichts verstehen, und verdrehen und verderben die Menschen. Alle lachen, verstehst? Und der Teufel freut sich mit, wenn du heilige Dinge lästerst. Und diese Dinge wurden, da wurden nicht nur der Mohammed gelästert, da wurden alle heiligen Dinge gelästert. Autoritäten wurden gelästert. Und lies mal, was Judas schreibt in seinem Brief, Vers 8. Ebenso sind auch diese Träumer, die ihr Fleisch beflecken, die verachten jede Herrschaft und sogar die himmlischen Mächte, lästern. Judas 10. Diese aber lästern alles, wovon sie nichts wissen und verstehen, was sie von Natur aus kennen sollten. Sie benehmen sich wie unvernünftige Tiere. Weißt du, als Prediger muss ich Stopp sagen auch. Hier machen wir als Christen nicht mit. Könnt alle mitmarschieren, wenn ihr wollt, aber ich nicht. Wir nicht. In der Offenbarung Kapitel 13, Vers 6. Von dem Antichristen ist hier die Rede. Und er tat sein Maul auf zur Lästerung gegen Gott und zu lästern seinen Namen und zu lästern sein Haus und die, die im Himmel wohnen. Ich bin Charlie. Ich bin kein Charlie. Ich bin ein Kind Gottes. Und ich weiß, was ich sagen darf und was ich nicht sagen darf. Und ich werde nicht lästern. Leute, wir sind in der Endzeit. Du siehst an diesen Dingen, wie spät es an der Weltenuhr Gottes ist. Hier muss jeder Selbstverantwortung übernehmen und sagen, hier nicht mehr. Ich sitze nicht, wo die Spötter sitzen. Und ich lese so einen Schund nicht und ich werde so einen Dreck nicht unterstützen. Er muss selbst Nein sagen in der Endzeit. Und der Mensch wird in der Endzeit Nein sagen können. Ich nehme das Mahlzeichen nicht an. Verstehst du, die ganze Welt? Guck mal, was sie jetzt in Paris morgen machen werden. Sie werden alle marschieren. Ich bin Charlie. Die tragen das Mahlzeichen schon, ohne dass sie ahnen. Da fehlt nur noch der Stempel nachher auf dem Kopf. Weißt du, du wirst Nein sagen müssen und du musst lernen, gegen den Strom zu schwimmen als Kind Gottes, selber Verantwortung übernehmen und sagen, ich mach nicht mit. Weißt du, der Teufel, der möchte gerne Macht haben. haben, dass man sich ihm unterwirft. Das ist die Unterwerfung, das ist Islamisierung, Unterwerfung. Weißt du, wir unterstützen sowas nicht. Wir achten die andere Religion, wir akzeptieren, jeder kann seinen Glauben haben. Egal, was er glaubt. Aber wir werden nicht lästern und wir werden uns nicht zum Lästern hinreißen lassen. Wir können nicht mit Wölfen mitheulen. Weißt du, dann haben wir kapituliert. Haben wir uns aufgegeben. Wir sollen nicht in die Knie gehen und anbeten. Christen gehen nicht auf die Knie. Die stehen vor dem Herrn. Und sie dienen dem Herrn Tag und Nacht. Paulus sagt nur, ich beuge der Halb meine Knie vor Gott. Ein gläubiger Mensch beugt seine Knie nur vor Gott. Und nicht vor einem Allah und nicht vor einem Steinrichter irgendwo in Mekka. Verantwortlich leben heißt, klar und ehrlich zu leben, gottesfürchtig zu leben. Und Gottesfurcht ist, Respekt zu haben vor allen heiligen Dingen, was den Menschen heilig ist. Ohne Rücksicht auf Verluste, das ist verantwortlich leben. Das, es kann sein, dass du Konsequenzen tragen musst, wenn du nicht mit dieser Gesellschaft mitläufst. Hast du Mut, dagegen auszusprechen? Weißt du, diese Andersons Märchen, Kaisers neue Kleider, verstehst, das Kind hat Mut gehabt, die Erwachsenen waren schon doof. Die waren verblödet. Die haben mit den Mächtigen mitgeredet und mitgejault. Vernünftige Erwachsene, die haben sich nicht getraut zu sagen, Kaiser, du bist splitternackt. Die haben sich nicht getraut. Aber das Kind sagt, der hat doch keine Kleider an. Lies mal dieses Märchen. Weißt du, die Repräsentanten der Macht, sie sitzen dem Schwindel auf und sie merken das nicht. In diesem Märchen steckt eine große Wahrheit. Die kuscheln nur. Die kuscheln nur. Verantwortlich leben heißt mutig sein. Mutig sein, gegen den Strom zu schwimmen. Die Bibel sagt, in der Endzeit ist der Glaube nichts für Feiglinge und Weichlinge. Die werden das Reich Gottes nicht sehen. Die Schlaffis und die Kuschler, die werden das Reich Gottes nicht sehen. Menschen ohne Gott machen alles mit und machen sogar einander das Leben zur Hölle. Und weh, du machst nicht mit. Jemand sagte einmal, wir sind nicht böse, sondern zu blöde, um gerechte Verhältnisse zu schaffen. Die meisten Leute haben keinen Mut, aufzustehen und zu sagen nein. So wie die drei hebräischen Jünglinge. Die haben die Verantwortung übernommen. Wir werden nicht diesen Götzen anbeten. Wir beugen nicht unsere Knie. Wir fallen nicht auf unser Angesicht. Der Mensch ohne Gott kann nicht gerecht handeln. Dem fehlt der Kopf. Der kann sich nicht entscheiden. Er hat keine Offenbarung, keine Anhaltspunkte. Er weiß nicht, was gut und wahr ist. Wir sind alle Charlies. Weißt du, der Mensch weiß nicht, was richtig ist. Der Gottlose, der schwimmt mit jeder Strömung. Aber lebendige Fische, lebendige Christen, lebendige Menschen, die schwimmen gegen den Strom. Die sagen, nee. Und es ist immer für mich verdächtig, wo alle mitmachen, da muss was falsch sein. Ist egal. Wenn alle mitmachen, da stimmt was an der Geschichte nicht. Wer an Jesus Christus glaubt, von dessen Leibe werden Ströme lebendigen Wassers fließen. Der braucht keine Strömung. Der ist eine Strömung. Preis Gott. Preis Gott. Von dem geht Orientierung aus. Der weiß, was sich gehört und sich nicht gehört. Wahre Gläubige, der muss nicht fragen, was soll ich und was soll ich nicht. Meine Bibel sagt, ihr habt die Salbung und die Salbung wird euch alles lehren. Und wenn du ein wahrer Christ bist und den Heiligen Geist hast, du spürst, das ist falsch. Den Ungläubigen fehlt die göttliche Intelligenz, dieses höhere Wesen, und um eigentlich jemand verantwortlich zu sein. Du kannst nur verantwortlich leben, wenn du vor jemand stehst und sagst, ich muss Gott eines Tages Rechenschaft ablegen. Ich kann jetzt machen, was ich will, aber ich muss eines Tages Gott Rechenschaft ablegen, was ich gemacht habe, ob es gut war oder böse. Es fehlt die innere Stimme, den Gottlosen. Ihnen fehlt das Gewissen, der Heilige Geist, der feste Punkt, an dem man sich orientieren kann. Das darf ich und das darf ich nicht. Und Gott hat ganz klare Anweisungen gegeben in seinem Wort. Und das Problem ist, viele Menschen lesen nicht die Bibel. Deshalb werden sie verführt. Sie haben keinen Kompass in ihrem Leben. Keine Ahnung. Er lebt nicht verantwortungsvoll. Denn wenn du vor Gott stehst, du weißt, ich bin Gott Rechenschaft schuldig. Eines Tages, nicht jetzt, eines Tages werde ich vor ihm stehen und er wird fragen, was hast du aus dem gemacht? Was hast du aus jenem gemacht? Warum hast du da mitgemacht? Warum bist du da nicht hingegangen? Der Mensch, der ohne Gott lebt, der ist niemand verantwortlich. Er tat, was er wollte, oder sie taten, was sie wollten, und ist ihnen recht dünkte. So war es in der Richterzeit. So, und ja, ich verantworte von mir selbst. Weißt du, was du bist? Ein Klumpen Lehm. Verstehst du? Wie willst du vor einem Klumpen Lehm was verantworten? Du weißt selber sowieso gar nicht, wo du herkommst und wo du hingehst. Weißt, wo haben wir unsere Persönlichkeit? Weißt du, und der Mensch ist eine Persönlichkeit oder sollte eine Persönlichkeit sein. Eine Persönlichkeit kann sich immer entscheiden. Ja und nein. Alle Gottlosen, die sind wie Schwarmmenschen, sie gehen immer nur mit der Masse. Alle gehen jetzt nach Paris. Ich bin Charlie. In aller Liebe. Verstehst du, die Pilgern von Ost und West und Nord und Süd. Diese Schwarmintelligenz, die sind wie die Ameisen. So diese kollektive Intelligenz. Mitgezogen, mitgerissen in diesem Sog der Zeit. Und der Antichrist wird verstehen, den Zeitgeist zu kanalisieren. Und sie demonstrieren dabei ihre Schwarmdummheit und plappern nach, ohne zu wissen, was es ist. Also die meisten sind gar nicht, die denken nur die Katastrophe. Aber das ist mehr als die Katastrophe. Da steckt ein Geist dahinter. Und warum das so passiert und passiert ist. Den meisten Menschen fehlt der innere Sensor. Dieses etwas Gewisse, dieses Feeling. Weißt du, wenn du den Heiligen Geist nicht hast, kannst nicht kritisch denken, kannst nicht verantwortlich leben. Wir brauchen den Heiligen Geist, liebe Leute. Wir brauchen den Heiligen Geist, sonst leben wir nur nach unseren Bedürfnissen. So viele Menschen leben nur für das Materielle und das Materielle macht einen stumpf, plump, glanzlos, dumpf. Weißt du, das Materielle macht uns hohl, saugt uns aus, behindert uns, macht uns kleinkariert und macht uns schließlich zu Heuchlern. Und das Materielle ist, was uns jetzt an diese Erde bindet und nicht mehr loslässt. Jesus sagt, ihr könnt nicht gleichzeitig Gott und Mammon dienen. Da haben wir schon. Ihr sollt keine anderen Götter haben. Erst der Mensch unter Gott ist kultiviert, hat Kultur, weiß nicht, was gehört, hat sein Leben im Griff, hat kein totes Wissen, geht nicht nur nach einer Theorie, die ist gut und die ist schlecht. Nein, er weiß von Gott zu richten, zu prüfen, was ist richtig und was ist falsch. Er versteht das Richtige und tut das Richtige auch, der Mensch unter Gott. Er prüft und behält das Gute. Und wir sollen alles prüfen. Wir sollen über alles kritisch nachdenken, angucken. Ist das was für mich? Kann ich das mitnehmen? Will ich das haben? Aber, weißt du, viele Menschen haben nur gelernt, nach Noten zu spielen. Das, was der Komponist geschrieben hat. Aber fand ich ganz toll, wir haben mit unserem David, also mit unserem jüngsten Sohn, Probleme gehabt mit dem Klavierlernen. Wir wollten, dass er Klavier lernt, aber das ging nicht. Einfach nur nach Noten zu spielen. Bis wir einen Lehrer gefunden haben und der hat gesagt, der Junge, dem liegt Improvisieren. Und als er das begriffen hat und Freude am Improvisieren bekommen hat, hat er Freude auch am Klavierspielen bekommen und hat fast Tag und Nacht am Klavier gespielt. Wir mussten ihn sogar verbieten, Klavier zu spielen. Verstehst du? Zuerst mussten wir zwingen und sagen, du musst Klavier üben. Nur nach Noten spielen. Weißt du, wenn wir selber verantwortlich sind und improvisieren können, und du kannst nur improvisieren, wenn du Harmonie hast. Ohne Harmonie kannst du nicht improvisieren. Ohne Begeisterung ist das ganze Lernen geistlos. Und ich werde morgen über Begeisterung sprechen. Es ist so wichtig. Du brauchst Begeisterung. Improvisieren. Verstehst du, was das bedeutet? Für das Leben, für das geistliche Leben übersetzt. Du musst dir selbst aneignen, es muss aus dir herausgeboren werden. Und nicht nur fremdes Wissen oder entfremdetes Wissen. Wer so lernt. Weißt du, wir haben so viele Menschen, die lernen nur für die Prüfung. Ich weiß nicht, wie es dir gegangen ist, aber für die Prüfung. Und wenn die Prüfung vorbei ist, hast du alles vergessen. Weißt du, du lernst nicht für dich selbst, aber wenn du für dich selbst lernst, das weißt du noch nach 20, 30, 40 Jahren, was du gelernt hast. Aber wenn du nur für die Prüfung gelernt hast, die Formeln, die hast du damals gewusst, aber heute weißt du nichts mehr davon. Du vergisst es nach der Prüfung gleich. Deshalb für dich selber lernen. Aus dich heraus, dieses Improvisieren, lebe verantwortlich. Und dieses verantwortliche Leben heißt Aha-Erlebnisse haben. Aha, so geht es. Diese innere Harmonie, diese innere Freude, der innere Friede. Die Menschen, die von Humanismus beeinflusst sind, die führen alle einerlei Sprache, die spielen nur nach Noten. nach der Vorgabe, aber nicht improvisieren. In der Gesellschaft, in der Sprache, da spricht einer dem anderen nach. Und das sind alles nur Quassler am Schluss. Einerlei Meinung. Der Antichrist wird einerlei Meinung haben. Alle werden die gleiche Meinung haben. Alle Medien, du kannst dir Sender aussuchen, welches du willst. Auf alle Kanäle ist das Gleiche. Alle sind Charlies. Alle sind Spötter. Alle verblöden und verbilden sich. Satan arbeitet durch Gleichmacherei. Und das ist ein Dämon in unserer Zeit. Und wir müssen lernen, rauszugehen aus diesem Fahrwasser. Dass wir nicht mitmachen mit der Verschwörung und der Bedrohung und der Gefahr und der Unterwerfung. Satan versucht, deine Gedanken zu kontrollieren. Damals haben noch die Dichterfürsten gesagt, die Gedanken sind frei. Aber heute versucht man, die Gedanken zu manipulieren. Und warte mal, irgendwann kriegst du einen Chip, da wirst du per Computer gesteuert. Und da gibt es keine Gedankenfreiheit. Und wehe, du erlaubst dir, deine Meinung zu bilden. Und Gott will, dass du deine Meinung bildest. Und dann sagst, das nehme ich an, das ist für mich, das kann ich, das will ich, das tue ich und das tue ich nicht. Wir müssen lernen, in Verantwortung vor Gott zu leben. Ohne Rücksicht auf die Massen, auf das Weltsystem. Wahre Gläubige sind Bürger des Himmels und nicht mehr Bürger dieser Welt. Sie werden vom Heiligen Geist gesteuert. Und nicht von den Medien. Viele lassen sich täuschen und folgen jeder Wahnidee. Aber Gott sagt, bilde dir deine eigene Meinung. Und Bildung ist etwas ganz Wichtiges, dass wir nicht von der Schule her lernen, von den Pädagogen was lernen, sondern Gott will uns lehren. Ihr habt die Salbung, die wird euch alles lehren und ihr müsst niemanden fragen. Auch nicht den Pastor. Weißt du, wir werden von Gott unterwiesen in aller Wahrheit. Der Heilige Geist führt uns in alle Wahrheit. Wir müssen nur offen sein für den Heiligen Geist. Der Pastor muss nur anleiten, Leute, so geht es. Und ich versuche als Hirte der Gemeinde hier, Leute zu Jesus zu führen. Und dann bist du bei diesem Erzhirten, Jesus Christus. Und der führt dich nachher weiter. Und der leitet dich dann weiter. Und dann bist du eines Tages der Pastor vielleicht irgendwo. In deiner Umgebung, in deinem Hauskreis oder wo du auch dich bewegst in deiner Familie. So, lebe verantwortlich. Der Mensch muss sich in Gott verlieben und wenn du dich mal in Gott verliebst, dann machst du alles gerne. Mit Freuden, mit Begeisterung. Die Katholiken, die katholischen Priester, die haben eine Haushälterin. Und wir haben in Süddeutschland einen katholischen Priester, der hat seine Haushälterin geheiratet und wurde natürlich aus dem Dienst, also kirchlichen Dienst ausgeschieden, ist ein Pastor einer freien Gemeinde geworden. So, aber, und dieser katholische Priester, ein Jesuit noch dazu, hat dann die Frau geheiratet, die eine Haushälterin bei ihm war. Und dann hat er gesagt, guck mal, meine Haushälterin hat die gleiche Arbeit getan vorher bei mir. Gekocht, geputzt, Wäsche gebügelt. Jetzt tut sie, und dafür hat sie Geld bekommen, jetzt tut sie alles ohne Geld, aus Liebe. Jetzt ist sie meine Frau. Verstehst du? Und so ist es. Wir tun nicht mehr wegen Geld oder wegen Ansehen oder Anerkennung. Wir tun aus Liebe für Gott, wenn wir Kinder Gottes geworden sind. Freiwillig. Der Mensch muss sich in Gott verlieben und eine klare Liebeserklärung Gott gegenüber abgeben. Ich liebe dich, Jesus, ich vertraue dir. Und was ich tue, das tue ich aus Liebe zu dir. Und nicht, weil die mich verpflichtet haben. Oder weil die mir das vorgeschrieben haben. Oder weil es ein Dogma ist. Oder ein Sakrament ist. Oder was auch immer ist. Ich tue das aus Liebe. Weißt du, wir haben nur zwei Sakramente. Abendmahl und Taufe. Aber wir können auch 20 andere haben. Weißt du, was wir aus Liebe tun. Aus Liebe. Der Herr hat es gesagt. Die Füße waschen. Verstehst? Kein Sakrament. Aber wir tun es aus Liebe, weil wir Freude haben, einander zu dienen. Einer dient dem anderen mit der Gabe, die Gott einem gegeben hat. Wenn einer Gott liebt, nur dann kann er alle Engstirnigkeit kündigen und sagen, nein, so nicht, nein. Du hast ein weites Herz. Dann kannst du alle Disharmonie kündigen, alle Spannungen und so weiter. Du weißt, das ist der Wille Gottes und du es gerne mit Begeisterung. Du stehst wieder auf eigene Füße und bist kreativ. Das ist, wenn du Liebe zu Gott hast. Und das ist Verantwortung. Verantwortung ist nicht, ich muss. Nein, ich darf. Ich darf. Wir haben da in der Ernährung da gesundes Leben. Du darfst, verstehst? Ich muss das nicht. Ich darf. Ich darf. Verantwortliches Leben besteht, dass man sich dem Leben stellt, Krisen überwindet. Ich darf eine Krise überwinden. Ich darf die Probleme in die Hand nehmen und ich kann sie zerbrechen und kann wegwerfen, loslassen oder bewältigen. Ich kann Gefahren bestehen und ich will Gefahren bestehen. Ich habe keine Angst vor Gefahren. Im Gegenteil, gläubige Menschen sind risikobereit. Sie wagen. Kommen wir um, so kommen wir um, aber wir gehen im Namen Gottes auf das Glatteis oder was auch immer ist. Wir machen Dürre und bittere Zeiten durch, wenn es sein muss, Not und Krisen. Wir machen das durch, das schreckt uns nicht zurück. Das ist ein Teil unseres Lebens. Wer verantwortlich lebt, der kann improvisieren. Der kann aus allem was machen. Der kann sich das leisten. Weißt du, Paulus sagt, mir ist alles erlaubt, aber nicht alles formt mich. Ich prüfe, ist es gut? Weißt du, der Gott vertraut, der improvisiert, der handelt aus der inneren Harmonie heraus. Der hat inneren Frieden. Ich habe Freude, ich will das tun, ich werde das 100-mal machen, das Gleiche, weil ich den Herrn liebe. Nochmals, Sprüche 9, Vers 1. Die Weisheit baut ihr Haus. Die Weisheit baut ihren Tempel. Und es hat 7 Säulen. Verstehst du, denk an diese Säulen nach, was es sein könnte. Steht nicht, Salomo beschreibt nicht die 7 Säulen. Er beschreibt so durch die Blume. Was wer verantwortlich lebt, der kann sagen, was er will. Er kann seine Meinung äußern. Eine Säule wird, was ich da aus den Sprüchen rauslesen kann, ist, dass er sprechen kann. Er kann Ja sagen und kann Nein sagen. Er hat die Sprachfähigkeit, kann sich ausdrücken, kann schweigen und kann zuhören. Weißt du, der Mensch, der an Gott glaubt, der kann schweigen. Der muss nicht immer sagen, immer erzählen. Der kann unterschlagen. Der Geist ist den Propheten untertan. Manchmal hat er das rechte Wort im richtigen Augenblick. Und dann sagt er, so spricht der Herr. Er hat die Weisheit. Und wer die Weisheit hat, der hat ein erfülltes Leben. Sein Leben ist stabil. Er hat sich von allem Unnötigen getrennt. Wer die Weisheit hat, belastet sich nicht mit belanglosem Zeugs, mit Nebensächlichkeiten. Der kann die Dinge loslassen. Er weiß, was wichtig ist. Und das ist verantwortlich leben. Zu wissen, das ist gut. Das muss es sein. Und alles andere lässt er weg. Weißt du, er lernt sortieren. Er sammelt nicht jeden Plunder und jeden Lumpen. Er weiß, worauf es ankommt. Wer auf Gott hört und Gott achtet, wenn ich so aus den Sprüchen Salomos rauslese, der tiefe Erkenntnis und Verständnis, der hat Einsichten, der hat Wahrnehmung, der spürt, der sensibel. Du, lieber sagst du denen gar nichts. Die verstehen sowieso nicht. Verstehst du? Du weißt, wie du dich verhältst und du sündigst auch nicht. Du unterschlägst einfach, weil du einfach sagst, nee, das ist nicht angebracht hier an dieser Stelle. Vielleicht andermal, später. Der hat Feingefühl, der hat sittliches Verhalten und Verstehen, der weiß, was sich gehört, der hat Anstand, wie man sich anzieht, wie man sich gibt. Verstehst du, ob man mit Messer und Gabel isst oder mit dem Löffel nur oder nur mit Finger? Weißt du, du passt dich an. Also ich finde es ganz toll, Christen müssen lernen, sich anzupassen, verantwortlich, ohne dass du dich selbst verleugnest. Als wir mit meiner Frau durch verschiedene Länder reisten, weißt du, dann hatten wir manchmal Hochfrisur gehabt, manchmal Kopftuch, manchmal Wollstrümpfe. Und weißt du, wir müssen den Leuten kein Ärgernis geben, kein Anstoß sein. Und wissen, so verhält sich ein Christ. Wir müssen die Leute nicht ärgern. Und wehe, wenn wir Ärgernisse verursachen, welche Form auch immer. Wer unter Gott steht, der weiß, was sich schickt und was sich nicht schickt. Der verletzt den anderen nicht. Und überfordert den anderen nicht. Und der tut immer das Richtige. Verantwortlich leben. Eine Gesellschaft, die an nichts mehr glaubt, die hat keine Zukunft, diese Gesellschaft. Die an nichts glaubt, diese Gesellschaft, geschweige, dass sie noch Zukunft für sich selbst haben. Wir glauben nichts. Verstehst du, die haben auch nichts. Und ein Zweifler denkt nicht, dass er was bekomme. So, die meisten Menschen in unserer Gesellschaft haben ihre Identität verloren. Die sind schon verloren, bevor sie verloren gehen. In aller Liebe. Sie haben ihre Identität verloren. Sie wissen nicht mehr, wer sie sind. Wenn du die Leute fragst auf der Straße, wer bist du? Ich bin Katholik, bin Moslem, bin das und das und das. Weißt du, wir sind Kinder Gottes. Und wir sollten wieder unsere Identität herausfinden. Wer bin ich? Die meisten Leute sind nicht mehr fähig, verantwortlich zu leben. Denn der Glaube an Gott ist die Grundlage für für ein würdevolles Leben, für die Achtung des Einzelnen, des Alten, des Wertlosen, des Dummen. Weißt du, der weise Mensch, der achtet auch Narren und Kinder, denn die sagen oft die Wahrheit, Kinder und Narren. Der achtet die Armen. Heutzutage ist eine Verachtung der Armen weltweit zu sehen und zu beobachten. Aber weißt du, der, der unter Gott steht, der schätzt die Armen, denn die Armen sind Perlen in den Augen Gottes. Die Kranken sind Perlen in den Augen Gottes. Die Schwachen, die Flüchtlinge sind Perlen in den Augen Gottes. Und Gott liebt die Menschen. Das Wort Gottes zeigt uns, und das Wort Gottes ist das Manifest des Himmels, die Grundlage für Freiheit und Würde des Menschen. Das Wort Gottes verbietet jede Form von Unterdrückung. Verantwortlich leben. Das Wort Gottes verbietet Diskriminierung zur Verurteilung. Die Bibel sagt sogar, wer zu seinem Nachbar sagt, du Narr, du Dummkopf, du Trottel. Und da siehst du, was die Charlie-Leute alle sagen und gesagt haben über Papst und Kirche und die Autoritäten, dass keiner ungeschoren davon gekommen. Sei froh, dass du nicht in Frankreich lebst. Sonst wärst du vielleicht auch drin vorgekommen irgendwo. Wort Gottes verbietet Diskriminierung, Ausbeutung, Menschenhörigkeit. Wort Gottes verbietet die Bewertung des Menschen nach Rasse, der Jude, der Schwarze oder der Weiße, der Chinese, der Amerikaner, der Russe. Mann, die sind ganz schlimme Leute. Verstehst du? Gott verbietet das Richten oder nach Geld zu beurteilen, der Arme, der Reiche oder nach Glauben. In der Bibel, du durftest die Menschen nicht einmal zählen. Der David hat eins auf dem Deckel bekommen von Gott, als er anfing, die Leute zu zählen. Du kannst Schafe zählen, kannst Rinder zählen, kannst Häuser zählen, kannst Steine zählen, aber du darfst keine Menschen zählen. Warum? Menschen sind das Eigentum Gottes. Deshalb, ich zähle nicht, wie viele Leute sind da und nicht da. Weißt du, manchmal ist einer mehr, wird 1000 Leute. Und die Bibel sagt, euer einer wird mal 1000 jagen. Und der Antichrist wird den Menschen eine Nummer geben. Wir haben ja schon beim Finanzamt und sonst diese Personenkennziffer. Das Wort Gottes gibt jedem Menschen eine Existenzberechtigung, Achtung und so weiter. Und die Bibel sagt uns, achte einer höher als den anderen. Das ist verantwortlich Leben. Und der Größte soll euer aller Diener sein. Das ist, was die Bergpredigt lehrt. Die Bibel verbietet Schmarotzertum, zum Beispiel. Weißt du, verantwortlich leben, dass jeder für sein eigenes Einkommen sorgt. Paulus sagt hier, wer nicht arbeitet, der soll auch nicht essen. Knallhart. Paulus hat sogar gesagt, ich habe selbst vorbildlich, ich habe mit meinen eigenen Händen gearbeitet und habe sogar noch andere unterstützt. Lies mal die Briefe.
1: Die Fortsetzung folgt morgen um die gleiche Zeit.

Jesus, deine Vergebung kennt keine Grenzen. Dafür danken wir dir. Bei dir wollen wir bleiben. Dir wollen wir folgen. Wir wollen keine anderen Götter und Herren neben dir haben.

Und es wird gepredigt werden, das Evangelium vom Reich in der ganzen Welt zu einem Zeugnis über alle Völker, und dann wird das Ende kommen.

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1: Kapitel 1. Paulus, ein Apostel Jesu Christi, durch den Willen Gottes, und Bruder Timotheus, der Gemeinde Gottes zu Korinth, samt allen Heiligen in ganz Achaia. Gnade sei mit euch und Friede von Gott, unserem Vater, und dem Herrn Jesus Christus. Gelobt sei Gott, der Vater unseres Herrn Jesus Christus, der Vater der Barmherzigkeit und Gott alles Trostes, der uns tröstet in aller unserer Trübsal, damit wir trösten können, die da sind in allerlei Trübsal, mit dem Trost, mit dem wir selber getröstet werden von Gott. Denn gleich wie wir des Leidens Christi viel haben, so werden wir auch reichlich getröstet durch Christus. Haben wir aber Trübsal, so geschieht es euch zu Trost und Heil. Haben wir Trost, so geschieht es zu eurem Trost, welcher sich wirksam erweist, wenn ihr leidet mit Geduld dieselben Leiden, die auch wir leiden. Und unsere Hoffnung steht fest für euch, weil wir wissen, dass wie ihr des Leidens teilhaftig seid, so werdet ihr auch des Trostes teilhaftig sein. Denn wir wollen euch nicht verschweigen, liebe Brüder, unsere Trübsal, die uns in der Landschaft Asien widerfahren ist, wo wir über die Maßen beschwert waren und über Vermögen, so dass wir auch am Leben verzagten, und wir selbst es für beschlossen hielten, wir müssten sterben. Das geschah aber darum, dass wir unser Vertrauen nicht sollten auf uns selbst stellen, sondern auf Gott, der die Toten auferweckt, welcher uns von solchem Tode erlöset hat und erlösen wird. Auf ihn hoffen wir, er werde uns auch hinfort erlösen. Dazu helft auch ihr durch eure Fürbitte für uns, auf dass unsertwegen für die Gabe, die uns gegeben ist, durch viele Personen viel Dank geschehe. Denn unser Ruhm ist dieser, das Zeugnis unseres Gewissens, dass wir in Heiligkeit und göttlicher Lauterkeit, nicht in fleischlicher Weisheit, sondern in der Gnade Gottes unser Leben in der Welt geführt haben, und das vor allem bei euch. Denn wir schreiben euch nichts anderes, als was ihr leset und auch verstehet. Ich hoffe aber, ihr werdet es noch völlig verstehen, wie ihr uns zum Teil auch schon verstanden habt, nämlich, dass wir euer Ruhm sind, gleich wie auch ihr unser Ruhm seid am Tage unseres Herrn Jesus. Und in solchem Vertrauen gedachte ich zunächst zu euch zu kommen, auf dass ihr abermals eine Wohltat empfinget. Von euch aus wollte ich dann nach Mazedonien reisen, aus Mazedonien wieder zu euch kommen und mich von euch geleiten lassen nach Judäa. Bin ich etwa leichtfertig gewesen, als ich solches gedachte? Oder ist mein Vorhaben fleischlich, so dass das Ja, Ja bei mir auch ein Nein, Nein ist? Gott ist mein Zeuge, dass unser Wort an euch nicht Ja und Nein zugleich ist. Denn der Sohn Gottes, Jesus Christus, der unter euch durch uns gepredigt ist, durch mich und Silvanus und Timotheus, der war nicht Ja und Nein, sondern es war Ja in ihm. Denn auf alle Gottes Verheißungen ist in ihm das Ja. Darum sprechen wir auch durch ihn das Amen, Gott zu Lobe. Gott ist's aber, der uns befestigt samt euch in Christus und uns gesalbt und versiegelt und in unsere Herzen als Unterpfand den Geist gegeben hat. Ich rufe aber Gott an zum Zeugen über meine Seele, dass ich euch schonen wollte und darum nicht wieder nach Korinth gekommen bin. Nicht, dass wir Herren wären über euren Glauben, sondern wir sind Gehilfen eurer Freude.
2: Kapitel 2.
1: Denn ihr stehet im Glauben.
2: Ich hatte mir aber vorgenommen, dass ich nicht abermals in Traurigkeit zu euch käme. Denn wenn ich euch traurig mache, wer ist dann, der mich fröhlich mache? Doch nur der, der von mir betrübt wird. Und eben dies habe ich geschrieben, damit ich nicht, wenn ich käme, über die traurig sein müsste, über welche ich mich billig sollte freuen. habe ich doch zu euch allen das Vertrauen, dass meine Freude euer aller Freude sei. Denn ich schrieb euch aus großer Trübsal und Angst des Herzens mit viel Tränen, nicht, dass ihr solltet betrübt werden, sondern auf dass ihr die Liebe erkenntet, welche ich habe sonderlich zu euch. Wenn aber jemand Betrübnis angerichtet hat, der hat nicht mich betrübt, sondern zum Teil, auf dass ich nicht zu viel sage, euch alle. Es ist aber genug, dass derselbe von den meisten so gestraft ist. Nun möget ihr hinfort ihm desto mehr vergeben und ihn trösten, auf dass er nicht in allzu große Traurigkeit versinke. Darum ermahne ich euch, dass ihr Liebe an ihm beweiset. Denn darum habe ich auch geschrieben, dass ich erkennte eure Bewährung, ob ihr gehorsam seid in allen Stücken. Wem aber ihr etwas vergebet, dem vergebe ich auch. Denn auch ich habe, wenn ich etwas zu vergeben hatte, es vergeben um euretwillen vor Christi Angesicht, auf dass wir nicht übervorteilt werden vom Satan. Denn uns ist nicht unbewusst, was er im Sinn hat. Als ich aber nach Troas kam, zu predigen das Evangelium Christi, und mir eine Tür aufgetan war in dem Herrn, da hatte ich keine Ruhe in meinem Geist, weil ich Titus, meinen Bruder, nicht fand, sondern ich nahm Abschied von ihnen und fuhr nach Mazedonien. Aber Gott sei gedankt, der uns allezeit Sieg gibt in Christus und offenbart durch uns den Wohlgeruch seiner Erkenntnis an allen Orten. Denn wir sind Gott ein guter Geruch Christi unter denen, die gerettet werden, und unter denen, die verloren gehen. Diesen ein Geruch des Todes zum Tode, jenen aber ein Geruch des Lebens zum Leben. Und wer ist hierzu tüchtig? Wir sind ja nicht wie die vielen, die mit dem Worte Gottes Geschäfte machen, sondern wie man aus Lauterkeit und aus Gott reden muss, so reden wir vor Gott in Christus. Heben wir denn abermals an, uns selbst zu empfehlen? Oder bedürfen wir, wie etliche, der Empfehlungsbriefe an euch oder von euch? Ihr seid unser Brief, in unser Herz geschrieben, gekannt und gelesen von allen Menschen. Ist doch offenbar geworden, dass ihr ein Brief Christi seid, durch unseren Dienst zubereitet, geschrieben nicht mit Tinte, sondern mit dem Geist des lebendigen Gottes, nicht in steinerne Tafeln, sondern in fleischerne Tafeln des Herzens. Ein solch Vertrauen aber haben wir durch Christus zu Gott. Nicht, dass wir tüchtig sind von uns selber, etwas zu erdenken als von uns selber, sondern dass wir tüchtig sind, ist von Gott, welcher uns auch tüchtig gemacht hat, zu Dienern des neuen Bundes, nicht des Buchstabens, sondern des Geistes. Denn der Buchstabe tötet, aber der Geist macht lebendig. Wenn aber schon das Amt, das mit Buchstaben in Stein gehauen war und das doch nur den Tod bringt, Herrlichkeit hatte, so dass die Kinder Israel das Angesicht des Mose nicht konnten ansehen, um der Herrlichkeit willen auf seinem Angesicht, die doch aufhört, wie sollte nicht vielmehr das Amt, das den Geist gibt, Herrlichkeit haben? Denn wenn das Amt, das die Verdammnis predigt, Herrlichkeit hat, wie viel mehr hat das Amt, das die Gerechtigkeit predigt, überschwängliche Herrlichkeit? Ja, die Herrlichkeit dort ist nimmermehr für Herrlichkeit zu achten gegen die überschwängliche Herrlichkeit hier. Denn wenn das Herrlichkeit hatte, was da aufhört, wie viel mehr wird das Herrlichkeit haben, was da bleibt? Weil wir nun solche Hoffnung haben, sind wir voll großer Zuversicht und tun nicht wie Mose, der die Decke vor sein Angesicht hing, damit die Kinder Israel nicht sehen sollten das Ende dessen, was da aufhört. Aber ihre Sinne wurden verstockt. Denn bis auf den heutigen Tag bleibt diese Decke unaufgedeckt über dem Alten Testament, wenn sie es lesen, weil sie nur in Christus abgetan wird. Doch bis auf den heutigen Tag, wenn Mose gelesen wird, hängt die Decke vor ihrem Herzen. Wenn Israel aber sich bekehrt zu dem Herrn, so wird die Decke abgetan. Der Herr ist der Geist, Wo aber der Geist des Herrn ist, da ist Freiheit. Nun aber spiegelt sich bei uns allen die Herrlichkeit des Herrn in unserem aufgedeckten Angesicht. Und wir werden verklärt in sein Bild von einer Herrlichkeit zur anderen von dem Herrn, der Geist ist. Darum, weil wir ein solch Amt haben nach der Barmherzigkeit, die uns widerfahren ist, werden wir nicht müde, sondern wir meiden schandbare Heimlichkeit und gehen nicht mit List um, fälschen auch nicht Gottes Wort. Vielmehr weisen wir durch Offenbarung der Wahrheit uns aus vor aller Menschengewissen im Angesicht Gottes. Ist nun unser Evangelium verdeckt, so ist's denen verdeckt, die verloren werden, den Ungläubigen, denen der Gott dieser Welt den Sinn verblendet hat, dass sie nicht sehen das helle Licht des Evangeliums von der Herrlichkeit Christi, welcher ist das Ebenbild Gottes. Denn wir predigen nicht uns selbst, sondern Jesus Christus, dass er sei der Herr, wir aber eure Knechte um Jesu willen. Denn Gott, der da hieß das Licht aus der Finsternis hervorleuchten, der hat einen hellen Schein in unsere Herzen gegeben, dass durch uns entstünde die Erleuchtung zur Erkenntnis der Herrlichkeit Gottes in dem Angesicht Jesu Christi. Wir haben aber solchen Schatz in irdenen Gefäßen, auf dass die überschwängliche Kraft sei Gottes und nicht von uns. Wir haben allenthalben Trübsal, aber wir ängsten uns nicht. Uns ist bange, aber wir verzagen nicht. Wir leiden Verfolgung, aber wir werden nicht verlassen. Wir werden unterdrückt, aber wir kommen nicht um und tragen allezeit das Sterben Jesu an unserem Leibe, auf dass auch das Leben Jesu an unserem Leibe offenbar werde. Denn mitten im Leben werden wir immerdar in den Tod gegeben um Jesu willen, auf dass auch das Leben Jesu offenbar werde an unserem sterblichen Fleische. So ist nun der Tod mächtig in uns, aber das Leben in euch. Weil wir aber denselben Geist des Glaubens haben, wie geschrieben steht, ich glaube, darum rede ich, so glauben wir auch, darum so reden wir auch, und wissen, dass der, der den Herrn Jesus hat auferweckt, wird uns auch auferwecken mit Jesus und wird uns vor sich stellen samt euch. Denn es geschieht alles um euretwillen, auf dass die überschwängliche Gnade durch vieler Danksagen Gott reichlich preise. Darum werden wir nicht müde, sondern ob auch unser äußerlicher Mensch verfällt, so wird doch der innerliche von Tag zu Tag erneuert. Denn unsere Trübsal, die zeitlich und leicht ist, schafft eine ewige und über alle Maßen wichtige Herrlichkeit uns, die wir nicht sehen auf das Sichtbare, sondern auf das Unsichtbare. Denn was sichtbar ist, das ist zeitlich. Was aber unsichtbar ist, das ist ewig.

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1: Ich selbst aber, Paulus, ermahne euch bei der Sanftmütigkeit und Lindigkeit Christi, der ich in eurer Gegenwart unterwürfig sein soll, aber dreist, wenn ich fern von euch bin. Ich bitte aber, dass man mich nicht zwinge, wenn ich anwesend bin, dreist zu werden und mit der Kühnheit vorzugehen, die ich gegen etliche zu brauchen gedenke, die unseren Wandel für fleischlich halten. Denn ob wir wohl im Fleisch wandeln, so streiten wir doch nicht fleischlicherweise. Denn die Waffen, mit denen wir kämpfen, sind nicht fleischlich, sondern mächtig im Dienste Gottes zu zerstören Befestigungen. Wir zerstören damit Anschläge und alles Hohe, das sich erhebt wider die Erkenntnis Gottes, und nehmen gefangen alle Gedanken unter den Gehorsam Christi und sind bereit zu strafen allen Ungehorsam, wenn euer Gehorsam völlig geworden ist. Sehet, was vor Augen liegt. Verlässt sich jemand darauf, dass er Christus angehöre, der bedenke solches auch wiederum bei sich, dass, gleich wie er Christus angehört, so auch wir. Auch wenn ich mich noch weiter rühmte unserer Vollmacht, welche uns der Herr gegeben hat, euch zu erbauen und nicht zu verderben, so würde ich nicht zu Schanden werden. Das sage ich nur, damit es nicht scheint, als hätte ich euch mit den Briefen schrecken wollen. Denn seine Briefe, sprechen sie, sind stark und wiegen schwer. Aber wenn er selbst anwesend ist, ist er schwach und seine Rede ohne Gewicht. Wer so redet, der bedenke, dass, wie wir aus der Ferne mit Worten sind in unseren Briefen, so werden wir, wenn wir anwesend sind, auch sein mit unserem Tun. Denn wir wagen nicht, uns unter die zu rechnen oder ihnen gleich zu achten, die sich selbst loben. Aber weil sie sich nur an sich selbst messen und mit sich selbst vergleichen, verstehen sie nichts. Wir aber wollen uns nicht über das Maß hinaus rühmen, sondern nur in dem Maß, wie uns Gott hat zugemessen das Arbeitsfeld, nämlich, dass wir auch bis zu euch gelangen sollten. Denn wir maßen uns nicht zu viel an, als wären wir nicht bis zu euch gelangt. Denn wir sind ja wirklich mit dem Evangelium bis zu euch gekommen. Wir rühmen uns nicht über das Maß hinaus, nämlich fremder Arbeit, sondern wir haben die Hoffnung, wenn nun euer Glaube wächst, dass wir bei euch nach dem Maß unserer eigenen Arbeit mehr als genug zu Ehren kommen. Denn wir wollen das Evangelium auch denen predigen, die jenseits von euch wohnen, und rühmen uns nicht mit dem, was auf fremdem Arbeitsfeld schon vollbracht ist. Wer sich aber rühmt, der rühme sich des Herrn. Denn nicht darum ist einer tüchtig, dass er sich selbst lobt, sondern dass ihn der Herr lobt. Wollte Gott, ihr hieltet mir ein wenig Torheit zugut, doch ihr haltet mir's wohl zugut. Denn ich eifere um euch mit göttlichem Eifer. Denn ich habe euch verlobt einem einzigen Manne, dass ich Christus eine reine Jungfrau zuführte. Ich fürchte aber, dass wie die Schlange Eva verführte mit ihrer List, so auch eure Gedanken verkehrt werden hinweg von der Einfalt und Lauterkeit gegenüber Christus. Denn wenn einer zu euch kommt und einen anderen Jesus predigt, den wir nicht gepredigt haben, oder ihr einen anderen Geist empfanget, den ihr nicht empfangen habt, oder ein ander Evangelium, das ihr nicht angenommen habt, so ertraget ihr das recht gern. Ich achte doch, ich sei nicht weniger als die hohen Apostel sind. Und ob ich schon ungeschickt bin in der Rede, so bin ich's doch nicht in der Erkenntnis. Sondern in jeder Weise und vor allem haben wir sie bei euch kundgetan. Oder habe ich gesündigt, als ich mich erniedrigt habe, auf dass ihr erhöht würdet? Denn ich habe euch das Evangelium Gottes umsonst verkündigt. Andere Gemeinden habe ich beraubt und Geld von ihnen genommen, um euch dienen zu können. Als ich bei euch anwesend war und Mangel hatte, war ich niemand beschwerlich. Denn meinen Mangel füllten die Brüder aus, die aus Mazedonien kamen. so habe ich mich in allen Stücken euch unbeschwerlich gehalten und will auch ferner mich so halten. So gewiss die Wahrheit Christi in mir ist, so soll mir dieser Ruhm in den Ländern Achaias nicht verwehrt werden. Warum das? Weil ich euch nicht lieb habe? Gott weiß es. Was ich aber tue, das will ich auch ferner tun, damit ich die Ursache abschneide denen, die Ursache suchen, sich rühmen zu können, sie seien wie wir. Denn solche falschen Apostel und arglistigen Arbeiter verstellen sich zu Christi-Aposteln. Und das ist auch kein Wunder, denn er selbst, der Satan, verstellt sich zum Engel des Lichtes. Darum ist es nichts Großes, wenn sich auch seine Diener verstellen als Diener der Gerechtigkeit. Deren Ende wird sein nach ihren Werken. Ich sage abermals, niemand halte mich für töricht. Wenn aber doch, so nehmet mich an als einen Törichten, damit auch ich mich ein wenig rühme. Was ich jetzt rede, das rede ich nicht als im Herrn, sondern als in der Torheit, weil wir in das Rühmen gekommen sind. Da viele sich rühmen nach dem Fleisch, will ich mich auch rühmen. Denn ihr ertraget gerne die Narren, ihr, die ihr klug seid. Ihr ertraget's, wenn euch jemand zu Knechten macht, wenn euch jemand schindet, wenn euch jemand gefangen nimmt, wenn jemand euch trotzt, wenn euch jemand in das Angesicht schlägt. Zu meiner Schande muss ich sagen, dazu waren wir freilich zu schwach. Was aber einen kühn macht, ich rede in Torheit, das macht auch mich kühn. Sie sind Hebräer, ich auch. Sie sind Israeliten, ich auch. Sie sind Abrahams Kinder, ich auch. Sie sind Diener Christi. Ich rede töricht, ich bin's wohl mehr. Ich habe mehr gearbeitet, ich bin öfter gefangen gewesen, ich habe mehr Schläge erlitten, ich bin oft in Todesnöten gewesen. Von den Juden habe ich 5-mal empfangen, 40 Streiche weniger einen. Ich bin 3-mal mit Ruten geschlagen, 1-mal gesteinigt. 3-mal habe ich Schiffbruch erlitten. Einen Tag und eine Nacht trieb ich auf dem tiefen Meer. Ich bin oft gereist. Ich bin in Gefahr gewesen durch die Flüsse, in Gefahr unter den Räubern, in Gefahr unter den Juden, in Gefahr unter den Heiden, in Gefahr in den Städten, in Gefahr in den Wüsten, in Gefahr auf dem Meer, in Gefahr unter den falschen Brüdern, in Mühe und Arbeit, in viel Wachen, in Hunger und Durst, in viel Fasten, in Frost und Blöße, ohne was sich sonst zuträgt, nämlich dass ich täglich werde angelaufen und trage Sorge für alle Gemeinden. Wer ist schwach und ich werde nicht schwach? Wer leidet Ärgernis und ich brenne nicht? Wenn ich mich denn rühmen soll, will ich mich meiner Schwachheit rühmen. Gott, der Vater des Herrn Jesus, welcher sei gelobt in Ewigkeit, weiß, dass ich nicht lüge. Zu Damaskus bewachte der Statthalter des Königs Aretas die Stadt der Damasker und wollte mich greifen. Und ich ward in einem Korbe zum Fenster hinaus durch die Mauer niedergelassen und entrann seinen Händen. Gerühmt muss werden, wenn's auch nichts nütze ist. So will ich kommen auf die Gesichte und Offenbarungen des Herrn. Ich kenne einen Menschen in Christus. Vor 14 Jahren ist er in dem Leibe gewesen, so weiß ich's nicht. Oder ist er außer dem Leibe gewesen, so weiß ich's auch nicht. Gott weiß es. Da ward derselbe entrückt bis an den dritten Himmel. Und ich kenne denselben Menschen. Ob er in dem Leibe oder außer dem Leibe gewesen ist, weiß ich nicht. Gott weiß es. Der ward entrückt in das Paradies und hörte unaussprechliche Worte, welche ein Mensch nicht sagen darf. Von demselben will ich rühmen. Von mir selbst aber will ich nichts rühmen, nur meine Schwachheit. Doch wenn ich mich rühmen wollte, täte ich darum nicht töricht, denn ich würde die Wahrheit sagen. Ich enthalte mich aber dessen, auf dass nicht jemand mich höher achte, als er an mir sieht oder von mir hört. Und auf dass ich mich nicht der hohen Offenbarungen überhebe, ist mir gegeben ein Pfahl ins Fleisch, nämlich des Satans Engel, der mich mit Fäusten schlage, auf dass ich mich nicht überhebe. Dafür ich 3-mal zum Herrn gefleht habe, dass er von mir wiche. Und er hat zu mir gesagt, lass dir an meiner Gnade genügen, denn meine Kraft ist in den Schwachen mächtig. Darum will ich mich am allerliebsten rühmen meiner Schwachheit, auf dass die Kraft Christi bei mir wohne. Darum bin ich guten Mutes in Schwachheit, in Misshandlungen, in Nöten, in Verfolgungen, in Ängsten, um Christi willen. Denn wenn ich schwach bin, so bin ich stark. Ich bin ein Narr geworden. Dazu habt ihr mich gezwungen. Denn ich sollte von euch gelobt werden, da ich doch nicht weniger bin, als die hohen Apostel sind, wiewohl ich nichts bin. Denn es sind ja eines Apostels Zeichen unter euch geschehen, in aller Geduld, mit Zeichen und mit Wundern und mit Taten. Was ist's, worin ihr zu kurz gekommen seid hinter anderen Gemeinden, außer, dass ich selbst euch nicht habe beschwert? Vergebet mir dieses Unrecht. Siehe, ich bin jetzt bereit, zum dritten Mal zu euch zu kommen, und will euch nicht beschweren, denn ich suche nicht das Eure, sondern euch. Denn es sollen nicht die Kinder den Eltern Schätze sammeln, sondern die Eltern den Kindern. Ich aber will gerne hingeben und hingegeben werden für eure Seelen. Wenn ich euch mehr liebe, soll ich darum weniger geliebt werden? Sei es also, ich habe euch nicht beschwert. Oder bin ich tückisch gewesen und habe euch mit Hinterlist gefangen? Habe ich euch etwa übervorteilt durch derer einen, die ich zu euch gesandt habe? Ich habe Titus zugeredet und mit ihm gesandt den Bruder. Hat euch etwa Titus übervorteilt? Sind wir nicht in einem Geist gewandelt? Sind wir nicht in einerlei Fußtapfen gegangen? Schon lange werdet ihr denken, dass wir uns vor euch verantworten. Wir reden jedoch in Christus vor Gott. Das alles aber geschieht, meine Lieben, damit ihr auferbaut werdet. Denn ich fürchte, wenn ich komme, dass ich euch nicht finde, wie ich will, und ihr mich auch nicht findet, wie ihr wollt, sondern dass Hader, Neid, Zorn, Zank, üble Nachrede, Ohrenblasen, Aufblähen, Aufruhr da sei. Ich fürchte, dass mich, wenn ich abermals komme, mein Gott demütigt bei euch, und ich Leid tragen muss über viele, die zuvor gesündigt und nicht Buße getan haben für die Unreinigkeit und Unzucht und Ausschweifung, die sie getrieben haben. Jetzt komme ich zum dritten Mal zu euch. Auf zweier oder dreier Zeugen Mund soll jegliche Sache stehen. Ich habe es euch zuvor gesagt und sage es noch einmal zuvor, wie bei meinem zweiten Besuch, so auch nun aus der Ferne, denen, die zuvor gesündigt haben, und den anderen allen, wenn ich abermals komme, so will ich nicht schonen. Ihr verlangt ja, dass ihr einmal gewahr werdet, wer in mir redet, nämlich Christus, welcher gegen euch nicht schwach ist, sondern ist mächtig unter euch. Und ob er wohl gekreuzigt ist aus Schwachheit, so lebt er doch aus Gottes Kraft. Und ob wir auch schwach sind in ihm, so werden wir doch mit ihm uns lebendig erweisen an euch in der Kraft Gottes. Versuchet euch selbst, ob ihr im Glauben seid. Prüfet euch selbst. Oder erkennet ihr euch selbst nicht, dass Jesus Christus in euch ist? Es müsste denn sein, dass ihr untüchtig seid. Ich hoffe aber, ihr werdet erkennen, dass wir nicht untüchtig sind. Wir bitten aber Gott, dass ihr nichts Übles tut. Nicht damit wir als tüchtig angesehen werden, sondern damit ihr das Gute tut und wir wie die Untüchtigen seien. Denn wir können nichts wider die Wahrheit, sondern für die Wahrheit. Wir freuen uns ja, wenn wir schwach sind und ihr mächtig seid. Um dies beten wir auch, um eure Vollkommenheit. Derhalben schreibe ich auch solches aus der Ferne, damit ich nicht, wenn ich anwesend bin, scharf werden muss nach der Vollmacht, welche mir der Herr gegeben hat zum Aufbauen, nicht zum Niederreißen. Zuletzt, liebe Brüder, freuet euch, lasset euch zurechtbringen, lasset euch mahnen, habt einerlei Sinn, seid friedsam. So wird der Gott der Liebe und des Friedens mit euch sein. Grüßet euch untereinander mit dem heiligen Kuss. Es grüßen euch alle Heiligen. Die Gnade unseres Herrn Jesus Christus und die Liebe Gottes und die Gemeinschaft des Heiligen Geistes sei mit euch allen.

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Jesus sagt zu dir: Komme zu mir, der du dich abmühst und unter deiner Last leidest. Ich werde dir Frieden geben. Nimm meine Herrschaft an und lebe darin. Lerne von mir, denn ich bin sanftmütig und von Herzen demütig. Bei mir findest du das, was deinem Leben Sinn und Ruhe gibt. Komme zu mir.

0: Einen wunderschönen guten Abend. Also heute habe ich gedacht, wer immer die Themenwahl für den heutigen Abend hatte, Depression, das klingt irgendwie so schräg, ja, ich habe mich gar nicht getraut. Deswegen fange ich auch mit einer anderen Geschichte an. Im Anfang der, als das Automobil erfunden wurde, gibt es aus der amerikanischen Geschichte eine nette Story. Eine Nonne war mit ihrem Auto unterwegs und damals war das mit den Tankuhren und so, das gab's alles noch nicht so richtig. Und sie bleibt stehen, weil nichts mehr drin ist und überlegt sich dann, Mensch, irgendwo müsste ich doch Benzin herkriegen. Und sie läuft auf der Landstraße und findet irgendwie da so ein komisches Gehöft und tatsächlich, der hat da Benzin, aber er hat kein Gefäß. Alles, was er finden kann, ist so ein alter Nachttopf. Also vielleicht wissen einige von euch noch, was das ist, ja? Die meisten Leute wissen das ja. Also irgend so ein komisches Gefäß halt, wo man, okay. Und er sagt, Mensch, alles, was ich machen kann, ist das irgendwie befüllen. Und dann müssen sie halt mit dem Ding da wieder bis zu ihrem Auto. Und dann, wenn sie dann das reingefüllt haben, fahren sie halt wieder bei mir vorbei. Also die Nonne ist unterwegs mit dem Ding, kommt an ihr Auto, dreht das auf und füllt das rein. In dem Augenblick fährt ein Autofahrer dran vorbei. Hält an, macht die Tür auf und sagt, Schwester, ihren Glauben möchte ich haben. Also wenn es Ihnen auch heute so geht, nach dem, was Sie so alles gehört haben, denken, ja, den Glauben möchte ich auch haben. Ja. Also Erwartung ist was Gutes, oder? Ich weiß nicht genau, ob Sie Erwartung haben, aber die Bibel sagt, dass es eine total wichtige Geschichte ist, was zu erwarten. Mich hat das immer fasziniert. Da ist ein simpler Bauarbeiter und der hat eine Menge Geld gespart, um sich endlich so eine Kreuzfahrt leisten zu können. Und es läuft alles super, das Wetter ist klasse, das Boot ist gut, das Essen ist gut, aber seine Tischnachbarin geht ihm unheimlich auf den Wecker. Die fixiert ihn, seit 3 Tagen schon. Und er denkt, ey, irgendwas ist mit der Tante nicht richtig, ja? Und er nimmt all seinen männlichen Mut zusammen und sagt, Entschuldigung, kennen wir uns? Und sie sagt, nee, aber Sie sehen meinem dritten Ehemann so ähnlich. Der denkt, hey, dritter Ehemann. Dann sagt er, Entschuldigung, wie oft waren Sie denn schon verheiratet? Und dann schaut sie ihn an, lächelt und sagt, 2-mal. Das ist Erwartung. Ich hoffe, du hast ein bisschen Erwartung heute. Also ich sage ja nicht, dass jetzt der richtige Ehemann vorbeikommt, ja? Aber, okay. Also ich komme tatsächlich zu dem Thema zurück. Weil ich schon auch empfinde, dass eine Menge Leute mit dieser Not konfrontiert sind. Wir haben das bei uns in den Schlagzeilen mitgekriegt, als dieser Nationaltorwart Robert Enke sich das Leben nahm und man dann feststellte, dass er über Jahre latent depressiv war und schon als Kind immer unter dieser Verlustangst litt. Und als dann seine kleine Tochter starb, dann hat er das nicht mehr auf die Reihe gebracht. Verlustängste, die Angst, ich habe mein Leben nicht mehr im Griff, ich kann die Herausforderungen nicht mehr packen, die Dinge, die ich kontrollieren möchte, geraten mir irgendwie aus der Hand und ich merke, wie die Angst sich mehr und mehr in meiner Seele festsetzt und diese Angst führt zu einer Lähmung. Sebastian Deißler, auch so ein Fußballspieler, hat mal bei Borussia Mönchengladbach angefangen, irgendwann bei Bayern geendet und 2004 Monate zugebracht in der psychiatrischen Klinik. Warum? Auch er erklärt und sagt, die Angst zu versagen wurde so groß, dass sie mich gelähmt hat. Und ich dachte, ich kenne eine Menge Leute, die in die Schule gehen und die Sache nicht gebacken kriegen, oft einfach zu Hause bleiben, sich ins Bett legen und hoffen, dass am nächsten Tag das irgendwie besser ist. Die Welt hat einen riesen Artikel darüber gemacht, hat unter anderem mehrere Fallbeispiele geschildert. Unter einem dieser Fallbeispiele stand Anna. Und diese Anna ist eine erfolgreiche Artdirektorin gewesen und musste irgendwann in die Psychiatrie. Die Frau hatte einen riesen Mitarbeiterstab unter sich und trotzdem kriegte sie irgendwann die Sache nicht mehr geregelt. Sie ging dann auch in die Psychiatrie für mehrere Monate. Und man diagnostizierte Depressionen. Und sie sagt, ich hatte irgendwann so eine Angst vor meinem Beruf, weil ich dachte, ich werde das nicht packen. Heute arbeitet sie als Raumpflegerin. Also auf Deutsch, sie putzt irgendwelche Toiletten oder irgendwelche Räume. Und sie sagt, sie macht das deshalb, da kann ich nicht versagen. Und ich dachte, ey, das ist schon brutal. Wenn diese Angst, mein Leben nicht mehr bewältigen zu können, dich so packt, dass du am liebsten sterben würdest, dass du am liebsten dich total zurückziehst und sagst, komm ey, dieses Leben ist viel zu schwierig zu leben, ich ziehe mich irgendwie zurück und hoffe, dass es dann an mir vorbeigeht. Und wenn wir ehrlich sind, kennt jeder so eine Phase aus seinem Leben, oder? Wo du am liebsten sagen würdest, komm, lass uns die Bettdecke über den Kopf ziehen und dann für die nächste Woche untertauchen und dann, böse Welt, lass mich in Ruhe. Aber es bringt nicht viel, das Leben im Rückspiegel leben zu wollen. Man muss schon vorwärts gucken. Und das, was mich beruhigt hat, ist, dass wir in der Bibel eine Menge Leute finden, die auch so depressive Zustände hatten. Und ganz offensichtlich war das für Gott kein Problem, die Leute wirklich wieder rauszuholen. Und das ist die Botschaft für heute Abend. Ey, egal wo du drin steckst, Gott hat keine Mühe, dich da wieder rauszuholen. Wenn du an Leute denkst wie diesen Propheten Elia, richtig so ein mighty man of God, so einer, der da Feuer vom Himmel fallen lassen konnte, richtig, richtig begabt, der Junge. Und trotzdem kippt er in so eine Depression. Oder so ein anderer Prophet, der hieß Jona, auch riesenbegabter Mensch. Und der kippt genauso in so eine Depression. Martin Luther, wer die Geschichte mal ein bisschen gelesen hat, er hatte Phasen, wo er wochenlang im Bett lag. Total depressiv. Alles nur noch schwarz gesehen, die Zukunft nur noch negativ gesehen, kein Lebensmut mehr, wirklich mit sich und der Welt abgeschlossen. Ganz offensichtlich scheint es keine Frage zu sein, ob du besonders heilig bist oder nicht, sondern es kann ganz offensichtlich irgendwie jeden packen. Und glücklicherweise sagt Gott nicht, für dich gibt es keine Chance, sondern alle diese Leute hat er wieder rausgeholt. Und ich habe natürlich gebetet für diesen Gottesdienst und habe gesagt, Gott, gib mir irgendwie ein kluges Beispiel. Und wenn Sie mögen und wenn ihr mögt und wenn ihr eine Bibel habt und auch noch rechtzeitig die richtige Seite finden könnt, dann würde ich euch einladen wollen, in das Buch Daniel zu gehen, ins dritte Kapitel. Da sind drei jüdische Männer, die zugegebenerweise lustige Namen haben. Der eine heißt Schadrach, der nächste Meschach und der dritte Abednego. Also solltest du deinen Kindern böse gesonnen sein, ja? Einer von diesen Namen reicht aus, um die das Leben lang zu brandmarken in der Schule. Diese Jungs, diese drei Männer werden vor eine ungeheure Entscheidung gestellt. Der damalige Herrscher der Welt, der babylonische König Nebukadnezar, kam auf einen völlig irren Spleen. Er ließ so eine Götzenstatue aufbauen und zwang alle seine Untertanen, sich davor niederzuwerfen. Und wenn sie das nicht tun würden, stand als Bestrafung an, in einem riesengroßen Ofen verbrannt zu werden. Also wenn du jemals in deinem Leben Versagens- oder Verlustängste hast, ja, bei dieser Situation kannst du das gerne haben und mit richtiger großer Berechtigung. Es geht um dein Leben. Vielleicht geht es auch, und so ging es hier bei diesen jungen Männern auch darum, versage ich, lasse ich meinen Glauben los, lasse ich meine Überzeugung los, bin ich bereit, mich selber zu kompromittieren, bin ich bereit, irgendwelche komischen Kompromisse einzugehen oder stehe ich zu dem, was ich eigentlich glaube. Aber wenn ich das mache, ist die Herausforderung so riesengroß, dass sie mich platt machen wird. Spannende Situation, vielleicht wie bei dir auch. In der Bibel gibt es einen netten Ratschlag. Da steht in 1. Petrus, lasst euch durch das Feuer nicht erschrecken. Und als ich das las, dachte ich, ja, frommer Spruch. Ich habe keine Ahnung, ob du schon mal deine Finger verbrannt hast. Aber stell dir mal vor, du sollst in einen Hochofen gehen. Mit mehreren hundert Grad. Oder vielleicht sogar mehreren tausend. Dann überlegst du dir gut, ob du diesen Bibelvers lustig findest oder nicht, oder? Was machst du, wenn die Situation so groß ist, dass du weißt, ich verliere von vornherein? Also am besten Bettdecke über den Kopf. Am besten einfach ins Mauseloch verschwinden, irgendwie abtauchen und hoffen, dass es vorbeigeht. Aber es geht nicht vorbei. Wir haben das immer wieder in unserem Leben. Wir haben Angriffe, wir haben Attacken, wir haben Beraubung, wir haben Anklagen, wir haben Intrigen, wir haben Verleumdung, wir haben Krankheiten, wir haben Entmutigung und Streit und Jobverlust und Trennung, finanzielle Einbußen, was immer du brauchst. Situationen, die dir klar machen, ey, du kannst nicht wegrennen davor. Und die Not packt dich und die Angst packt dich zu versagen. Und am liebsten würdest du weglaufen, aber es geht nicht. Genau, herzlich willkommen, du bist in dieser Situation drinne. Und jetzt ist die Frage, was machst du? Die Bibel ist deutlich, sie sagt, es gibt einen Räuber unseres Lebens, sie nennt ihn den Teufel. Und der hat keine guten Gedanken mit dir. Und manchmal wünschte ich, wir würden uns diese Realität mehr stellen, dass es tatsächlich nicht nur ein nettes Leben gibt, sondern dass es jemanden gibt, der existenziell daran interessiert ist, dich kaputt zu machen. Und er fängt immer mit der Gedankenschiene an, dir irgendwelche Angstgedanken einzuflößen, Umstände so zu manipulieren, dass du glaubst, es gibt keinen Ausweg. Und es läuft immer auf dieselbe Schiene hinaus. Wenn du das für dich schluckst, diesen Köder annimmst, dann beginnt es in dir ein Eigenleben zu produzieren. Hier auch. Und die Frage ist, gibt es einen Asbestanzug, der uns vor solchen Angriffen schützt? Und die Bibel ist ehrlich und sagt, ja, es gibt ihn. Es gibt eine Waffe, die du aufbauen kannst, die dir hilft gegen jeden depressiven Gedanken, gegen jeden Zustand und gegen jeden Umstand, der dich in irgendeiner Form anpacken will, der dich lahmlegen will, der dir deine Lebenskraft rauben will. Es gibt eine Waffe, mit der du dich wehren kannst. Und das ist der spannende Punkt. Gott sagt, in Verbindung mit ihm gibt er dir sein Wort und dieses Wort ist wie ein Schwert und wenn du lernst, mit diesem Wort umzugehen, kannst du jeden Gedanken, jede Angst, was immer kommt, packen. Ich erkläre dir, wie das praktisch funktioniert. Letzte Woche am Sonntag erzählt ein junger Mann folgende Geschichte. 24 Jahre alt, kommt aus der evangelischen Kirche, hat eine Weile mit Gott überhaupt nichts am Hut gehabt, hat sein Leben lang an Heuschnupfen gelitten, so massiv, dass er nicht auf die Arbeit gehen konnte, weil die Augen zuquollen, die Nase zuging und er gelitten hat wie ein Hund. An einem Sonntagmorgen sitzt er wieder im Gottesdienst und er hört dem Prediger zu, der über die Möglichkeiten der Kraft Gottes redet. Und dieser Prediger sagt, das, was du brauchst, ist ein Reden Gottes. Du musst Gottes Stimme in irgendeiner Form wahrnehmen, ob du das über einen Bibelvers machst oder ob du einen Gedanken aus der Predigt bekommst, der dir groß wird oder ob Gott dir ein Bild zeigt, das dir plötzlich in deine Gedanken kommt. Völlig egal, wenn Gott zu dir redet, dann weißt du, jetzt passiert das Wunder. Und während er da sitzt im Gottesdienst, sieht er plötzlich vor sich ein weißes Inhalatorgerät. Kennt ihr diese Dinger, so, wo man so Gesicht drauf und dann irgendwie so Zeug rein? Und dieses Bild erscheint ihm wie so ein gedankliches Bild. Und es ist ihm, als wenn auf diesem Inhalator steht, Liebe Gottes. Und er denkt, hä, es ist schon irgendwie ein blöder Gedanke, ja? Liebe Gottes muss man irgendwie inhalieren. Ja, inhaliere mal irgendwie Liebe Gottes, ja. Aber weil er nichts Besseres sieht oder hört, sagt er, okay, Herr, ich möchte gerne deine Liebe inhalieren. Also so clever war er, ja. Betet das so vor sich hin, mehr macht er gar nicht. Am Abend geht's ihm so hundselend, dass er denkt, also ey, ich muss ins Krankenhaus, ich muss irgendwas nehmen, irgendwas geht nicht. Und während er da sitzt, sagt er, Mensch, Jesus, ich habe heute Morgen irgendwie so einen Eindruck gehabt, ich soll deine Liebe inhalieren, was läuft? Und der Gedanke, der ihm kommt, ist, inhalier nochmal. Und er denkt, also mein lieber Mann, also mit mir ist echt schon weit gekommen, ja. Aber weil er in der Not auch nicht weiß, was er sonst machen soll, betet er nochmal und sagt, ja, ich nehme nochmal deine Liebe, ja, so richtig so. Am Montagmorgen muss er in seinen Job, er ist Ergotherapeut und wacht auf und denkt, ist irgendwas los, hat es geregnet in der Nacht, macht das Fenster aus, auf super schönes Wetter, er wartet schon auf sein Zusammenziehen und merkt, nichts zieht sich zusammen. Er atmet durch und merkt, ey, was ist denn nur los? Nochmal. Und merkt, wo immer das Zeug hin ist, er hat es nicht mehr. Und fertig war die Laube. Nie mehr. Er erzählt die Geschichte. Und ich dachte, genau das ist der Punkt. Das, was du brauchst, um dich zu wehren, ist ein Wort, ein Gedanke, ein Reden Gottes in deine Situation. Als die Nachricht kam, dass mein Sohn krebserkrankt ist, war das mein Gedanke, zu sagen, Gott, was ist hier dein Wille? Was willst du? Und Gott redete in meine Gedanken hinein und ich wusste plötzlich, lies Johannes 14. Und dann steht da, glaubt an Gott und glaubt an mich. Und ich wusste sofort, dass Gott zu mir sagt, du kannst dich jetzt entscheiden, du nimmst diese Nachricht und lässt die Angst dein Herz bevölkern und dann wird dich die Angst packen und die Angst wird dich runterziehen. Oder du entscheidest dich und sagst, Gott, du bist der Größere, du bist der Stärkere, du bist der Arzt aller Ärzte und ich entscheide mich, dir zu glauben. Und mit dieser Entscheidung bin ich dann nach Velbert gegangen und wir haben gebetet und Gott heilte ihn total, komplett. Dass die Ärzte ihn nicht mehr in OP schoben, sondern ihn einfach nach Hause gehen ließen. Der Punkt ist, du musst die Stimme Gottes hören. Das ist der Grund, warum man in Gottesdienst gehen sollte. Du solltest nicht nur in Gottesdienst gehen, weil der Bruder deiner Freundin irgendwie Gitarre spielt, ja, oder was auch immer. Das kann ja mal ein Anfang sein, ja. Aber der Punkt ist, du gehst in einen Gottesdienst, weil du die Stimme Gottes hören willst. Das ist der Grund, warum man hingehen sollte. Weil immer, wenn man in Gottesdienst geht, versucht Gott mit uns zu kommunizieren. Dazu gebraucht er unter anderem auch einen Pastor. Ja? Das ist der Sinn eines Pastors. Der sollte ab und zu ein Wort von Gott weitersagen. Und du solltest irgendwie dein Ohr auf Empfang geschaltet haben und sagen, ja! Woran merkst du, ob Gott ein Wort redet, während der Pastor redet? Weiß einer von euch, woran man feststellt, dass Gott durch den Pastor geredet hat? Ja, wenn du nicht weißt, wann er geredet hat, hast du ein Problem. Ja? Immer dann, wenn so ein Wort, das kommt, plötzlich dich in deiner Situation trifft, dich anspringt und dir ins Herz beißt, dann weißt du, oh, Gott redet gerade zu mir. Sehr gut. Also achte darauf, ob das irgendwann heute Abend passiert. Und wenn ja, weißt du was?
1: Heute ist mein Abend, ja.
0: Okay, und wenn dann noch die Chance kommt, dass du Gebet bekommen kannst. Also was heißt denn das, man kriegt ein Gebet? Manche Leute, die finden das immer so ganz spirituell, so, ja, da kommt ein Geist auf mich. Nein, was heißt denn das, wenn man Gebet empfängt? Dann verbindet man sich mit jemandem und holt von Gott seine Kraft in die Situation hinein. Das ist Gebet. Simpel, oder? Aber das muss man dann auch machen. Weil sonst stehst du vor dem gefüllten Kühlschrank, den Gott für dich hat, ja, und hungerst. Du musst die Tür schon aufmachen und sagen, jo, jetzt holen wir auch was. Das ist Gebet empfangen. Man holt das, was Gott für dich vorbereitet hat. Und was er vorbereitet hat, ja, deswegen hast du ja zugehört in der Predigt, stimmt's? Ah, jetzt haben wir verstanden, wie es funktioniert. Okay, Mensch, denkst du, ich bin schon 20 Jahre da. Gut, dass das mal einer erklärt. Ja? Du musst nachher beim Ausgang auch nicht ein doppeltes Opfer in die Kollekte werfen. Ja? Es reicht völlig, wenn du es in meine Tasche steckst. Nein. Okay, also wir sind beim Thema. Du brauchst ein Reden Gottes. Diese Typen hatten die größte Herausforderung ihres Lebens. Und ich weiß nicht, ob du dir wirklich so eine Situation vorstellen kannst, dass du weißt, wenn du jetzt eine falsche Entscheidung triffst, dann darfst du richtig brutzeln. Das ist richtig bitter. Und ich glaube, so ein gutes Wort, ich habe gedacht, wenn ich die Jungs gewesen wäre, was für ein Wort hätte ich mir gesucht? Ich habe mir eins aus Jesaja 43 gesucht, da steht, wenn du durchs Feuer gehst, wird die Flamme dich nicht versenken und die Flammen werden dich nicht verbrennen, denn ich bin der Herr, dein Gott. Also das wäre ein gutes Wort gewesen, stimmt's? Okay. Und jetzt passiert die Geschichte, jetzt geht's los. Erster wichtiger Punkt. Die Jungs werden gefangen genommen. Und es steht da in diesem Text, Vers 20, und Nebukadnezar befahl den stärksten Männern, die drei Jungs in den brennenden Feuerofen zu werfen. Darüber habe ich nachgedacht. Wieso hat Nebukadnezar dieses Bild für den Feind, für den Räuber unserer Seele, wieso hat er die stärksten Männer gesucht, um da drei nette Jungs ins Feuer zu werfen? Und plötzlich ist mir dieser Gedanke ganz groß geworden. Weißt du was? Der Feind deiner Seele, der Teufel, hat Angst vor dir. Weißt du, warum er dich zerstören will? Weil er weiß, wenn du mal groß und stark bist, dann ist richtig gefährlich. Also lass uns den so früh wie möglich ins Feuer packen. Manchmal fragst du dich vielleicht, wieso musste ich in meinem Leben so unglaublich große Herausforderungen meistern? Weißt du warum? Da gab es jemanden, der war darin interessiert, dich zu zerstören, so jung wie er konnte, wie du warst. Weil er wusste, Gott hat eine Berufung auf dein Leben gelegt. Und solltest du irgendwann wirklich in den Vollbesitz deiner geistlichen Kräfte kommen, dann würdest du gefährlich werden. Denk gut über diesen Gedanken nach. Manche Leute kommen immer wieder und sagen, wieso musste ich das erleben? Wieso war so viel Beraubung schon als kleines Kind? Meine Eltern haben sich getrennt. Ich musste furchtbare Sachen zu Hause miterleben. Wieso war das so? Ich will dir ein paar ganz liebe Grüße vom lieben Gott sagen. Es gibt einen Räuber deiner Seele. Und der wollte dein Leben zerstören. Und Gott wollte, dass du lebst. Deswegen bist du immer noch da. Und Gott wollte, dass du was lernst. Nämlich, dass er eine Riesenberufung auf dein Leben gelegt hat. Und wenn du hier bist, dann hör das genau. Gott hat einen Riesenplan mit dir. Und diese Typen packen diese Männer. Und jetzt finde ich die Geschichte klassisch. Da heißt es, Vers 22, das Feuer tötete diese starken Männer, die die drei Freunde in den Ofen werfen wollten. Das finde ich auch spannend. Wen frisst der Ofen, bevor sie richtig da sind? Diese Kollegen. Aber unsere Freunde nicht. Ist das spannend? Das gefällt mir. Weißt du warum? Gott ist schon vor dem Ofen mit dir und im Ofen auch. Es gibt keine Situation, wo Gott dich im Stich lässt. Es gibt so einen Vers in der Bibel, der steht im Psalm 23, da heißt es, und ob ich schon wanderte im finsteren Tal, es gibt so Täler, ja, wo es richtig duster ist, wo es richtig gefährlich ist. Aber du, Gott will jetzt zu dir sagen, ich bin trotzdem bei dir. Hab keine Angst, es ist gar kein Stress da. Mich hat das fasziniert, immer wenn ich so Lebensgeschichten gelesen habe. Eine davon berührt mich immer wieder. Der Mann hieß Bonhoeffer, Dietrich Bonhoeffer. Einer der Leute, die sich im Nazireich gegen dieses ganze gottlose Regime gestellt hat und der für seinen Glauben am Ende ermordet wurde. Als Bonhoeffer von diesen Nazi-Schergen zur Hinrichtung gebracht wurde, da waren diese Männer leicht beunruhigt und sie haben das später zu Protokoll gegeben und so wurde das für die Nachwelt erhalten. Bonhoeffer nahm den rechts und links an der Hand und betete und segnete sie, während sie ihn zur Hinrichtungsstätte brachten und sagte, Leute, bleibt ruhig, ich vergeb euch und Gott wird in seiner Gnade euch auch vergeben. Da habe ich gedacht, mein lieber Freund, wenn du auf dem Weg zur Hinrichtung bist, wenn du auf dem Weg zum Ofen bist, und die anderen schon vom Feuer verzehrt werden, dann zeigt sich, ob du weißt, dass Gott mit dir ist. Hey, ich habe keine Ahnung, wie deine Herausforderung gerade heißt, in der du bist. Aber eine Sache kann ich dir sagen. Gott hat beschlossen, mit dir zu gehen, wenn du willst. Du musst dann nicht alleine durch. Das ist für mich das Geheimnis vom Christsein, dass Gott sich entschlossen hat, immer bei uns zu sein, wenn wir wollen. Du kannst das auch alleine durchmachen, gar keine Frage. Ja? Manchmal sind wir so unclever, dass wir Gott ausladen, um uns dann selber in die totale Katastrophe reinzureiten. Das kannst du machen, aber das ist nicht Gottes Plan für dich, sondern er hat versprochen, bei dir zu sein bis zum Ende der Welt, wenn du willst. Aber die Entscheidung liegt bei dir, ob du mit seiner Hand zusammen durch so eine Phase gehst oder nicht. Manchmal fragst du dich das und sagst, Mensch, wie können Leute durch so ein Elend durchgehen? Manchmal habe ich mich das selber gefragt, wenn ich Situationen geguckt habe. Ich war vor ein paar Tagen bei einer Familie. Der Mann leidet an Morbus Crohn. Weiß einer von euch, was das ist? Das ist so eine komische Darmgeschichte, so ein Krebs, ja? Der frisst sich langsam. Und das behandelt man dann mit Cortison, solange bis dann das Knochengerüst völlig zerfällt und aufgefressen wird. Und die Ärzte hatten zu dieser Frau gesagt, das ist eine Mama von 5 Kindern. Ihr Mann ist austherapiert, wir wissen nicht, was wir machen sollen. Der fällt in sich zusammen, wahrscheinlich werden alle seine inneren Organe gequetscht und irgendwann stirbt er. Und er hatte die letzten Wochen so unglaubliche Schmerzen und sie kam und sagt, hey Matthias, wir müssen irgendwie beten, Gott muss irgendwas machen, ich habe keine Ahnung, entweder Gott nimmt die nach Hause oder was auch immer. Und wir sind bei ihm gewesen und dann siehst du, wie so ein Mann in sich total zusammengefallen ist. Du siehst gar keinen richtigen Menschen mehr, weil alles irgendwie so ineinander geschlungen ist. Ey, und ich kann dir sagen, manchmal packt mich echt der heilige Zorn, wenn ich sehe, wie der Teufel Menschen zerstört. Und das war wieder so ein Moment und ich habe mich dahingestellt und ich habe echt laut gebetet und gesagt, ey Teufel, du bist nicht der Chef über diese Familie, du bist nicht der Chef über das Leben dieses Mannes, du bist nicht der Chef, der sagen kann, wann wir gehen oder nicht gehen, sondern der, der unsere Zeit in seiner Hand hat, ist der lebendige Gott. Und dann habe ich zu diesem Mann und zu seinem Körper gesprochen und in die Situation hineingebetet. Am nächsten Tag ruft die Frau mich an und sagt, Matthias, weißt du, von wo ich anrufe? Keine Ahnung. Ich bin mit Ralf gerade mehrere hundert Meter gelaufen. Sag ich, was hast du gemacht? Heute Morgen sagt er zu mir, Beate, lass uns heute gehen, ja? Dann sage ich, ey, du sitzt im Rollstuhl, du kannst gar nicht gehen. Dann sagt er, wir beide gehen heute. Dann hast du gesagt, ey, ist deine Verantwortung, ist mir egal. Ist deine Schmerzen. Dann hat er sich aus dem Rollstuhl bewegt, hat sich bei ihr untergehakt und dann sind sie mehrere hundert Meter gegangen. Haben sich dann auf die Bank gesetzt und haben die Sonne genossen. Und ich dachte, hey Gott, ich danke dir, dass du stärker bist als jede Krankheit, jeder Teufel, jeder Dämon, was immer dich bedrücken will. Gott ist stärker. Die Frage ist, mit wem hast du dich verbunden? Ist dieser Herr echt dein Chef, ja oder nein? Diese Männer hier entscheiden sich, dass Gott ihr Chef ist. Und der Feind versucht, sie zu zerstören. Ich mag diese Bibelstelle im Römerbrief, wo es heißt, ich weiß aber, dass denen, die Gott lieben, schlussendlich alle Dinge zum Besten dienen müssen. Das gefällt mir, dass Gott das Ding in der Hand hat. Wenn er dich schon in diesen Ofen reinbringen will, dann sage ich dir, was er tun wird. Er versucht dich zu binden. Hier heißt es, und sie banden die Männer mit Stricken. Das ist immer dasselbe Spiel. Der Teufel versucht dich zu binden mit Menschenfurcht. Er versucht dich zu binden mit irgendwelchen Sünden. Er versucht dich zu binden mit einem schlechten Gewissen. Er versucht dich zu binden mit irgendwelchen Sachen aus der Vergangenheit. Er versucht dich immer klein zu machen. Es ist immer dieselbe Geschichte. Leute, erzähl mir, ich habe so eine große Angst, weil dieser Gedanke in mir ist, ich werde das nicht schaffen. Frag dich mal, wo der Gedanke herkommt, ob Gott das jemals zu dir gesagt hat. Du bist ein hoffnungsloser Fall. Hast du so einen Satz schon mal innerlich gedacht? Ich sag dir, das war noch nie Gott, der so geredet hat. Aus dir wird sowieso nichts. Das Projekt wird nie funktionieren. Du kommst aus dieser Situation niemals raus. Deine Ehe ist von vornherein zum Scheitern verurteilt und so weiter. Alles Sprüche, und ich sag dir, wo sie herkommen. Sie kommen nicht von Gott. Und du musst dich entscheiden, ob du dieser Lüge glaubst oder nicht. Weil der Feind deiner Seele hat ein Ziel, dich zu binden. Und wenn er dich in deinen Gedanken binden kann, dann wird es nur eine Frage der Zeit sein, bis er deine Seele und deinen Körper auch kaputt gekriegt hat. Und du stehst in der Herausforderung. Was willst du tun? Hey, manchmal ist es wirklich so, dass die Umstände so stark sind, dass wir uns binden lassen. In dem Fall war das auch so. Die Jungs wurden gebunden und in diesen Ofen geworfen. Manchmal Manchmal verlässt uns der Mut, manchmal verlässt uns unsere Glaubenskraft. Manchmal fallen wir wirklich rein in irgendeine Versuchungsgeschichte und wundern uns, wie wir da reingekommen sind. Ja, stimmt. Aber das Großartige ist, Gott lässt dich nicht im Stich. Und die Frage ist, ob du in diesem Zustand bleiben willst oder ob du dich mit Gott verbinden willst, um wieder aufzustehen. Diese Typen hier, die gefallen mir. Wenn du mittendrin sitzt in so einer Feuerofensituation, wenn du mittendrin sitzt und sagst, ey, das wächst mir über dem Kopf, ich habe keinen Plan, wie ich hier rauskommen soll, ich habe keinen Plan, wie ich aus dieser Situation irgendwie was Gutes machen soll. Ich habe auch aufgehört zu glauben, dass mir irgendwer helfen kann. Und wenn ich ehrlich bin, kann ich mir fast nicht vorstellen, dass Gott daraus noch was machen kann. Herzlichen Glückwunsch, du bist in der genau richtigen Situation für ein Wunder. Denn was passiert mitten im Feuerofen? Ich lese dir vor, was da steht. Der König schaute und sagte in Vers 25, ich sehe vier Männer frei umhergehen und der vierte sieht aus wie ein Gott. Hey, weißt du, warum diese Feuerofensituation in dein Leben hineinkommen und du dich darüber freuen solltest? Weil mitten im Feuerofen offenbart sich dir Gott als der Allmächtige. Hier liegt der Riesenschlüssel. Mittendrin in der unmöglichsten Situation deines Lebens kannst du davon ausgehen, Gott wird mittendrin sein. Und das ist, was mich fasziniert. Hey, wo erlebt für die Insider unter uns, wo erlebt Petrus das größte Wunder seines Lebens? Als er welchen verrückten Schritt macht? Mitten im Sturm aus dem Boot steigen und auf dem Wasser laufen. Spannende Übung. Wer steht da und wessen Hand erlebt er plötzlich, die ihn zieht? Jesus. Das ist spannend, oder? Wenn du eine echte Offenbarung der Größe Gottes brauchst, mitten in deinem glühenden Ofen, mitten in deiner Depression, mitten in deiner Angst, mitten in deiner Versagenssituation, mittendrin im Problem, ey, schöne Grüße, Gott ist dir so nahe wie wahrscheinlich nie vorher in deinem Leben. Und alles, was du brauchst, ist, du brauchst offene Augen. Und die Erwartung, Gott wird da sein. Das ist, was mich fasziniert. Mittendrin. Und deshalb lässt Gott solche Situationen tatsächlich zu, weil er uns dann näher kommt wie jemals vorher. Und wir stehen da und sagen, oh, wir wollen nicht, oder am liebsten würden wir umdrehen, oder am liebsten würden wir wegrennen. Und Gott sagt, bitte, geh einfach geradeaus weiter. Ich bin gerade dabei, ein Wunder zu tun. Können Sie sich an die Geschichte erinnern? Da kommt, wird Jesus gerufen, weil Martha und Maria einen Bruder haben, der im Sterben liegt. Und Jesus kommt 4 Tage zu spät. Und alle sind richtig sauer. Und sagen, ey Gott, was ist los mit dir? Mitten in unserer Krise, in der größten Familienkrise, die wir haben, kommst du zu spät. Was ist der Punkt? Mitten rein in den Tod sagt Jesus, Lazarus, mein Freund, komm wieder raus. Und sie erleben die größte Offenbarung Jesu Christi, die jemals da gewesen ist. Wann? Als der Ofen am heißesten ist und sie alle Hoffnung aufgegeben haben. Stimmt's? Das scheint ein Prinzip Gottes zu sein. Denk mal drüber nach. Wann erscheint Jesus bei den Jüngern? Die haben noch die Kreuzigung im Auge. Stimmt's? Thomas war schon fertig mit seinem Glauben. Und dann kommt Jesus mitten durch die Tür und sagt, ey, leg mal deine Hände in meine Wundmale, mein Freund. Als der schon aufgehört hatte, all seinen Glauben in irgendeiner Form in Bewegung zu bringen, genau da kommt Jesus und sagt, hey, jetzt geht's los. Ich möchte, dass du diesen Gedanken nie mehr vergehst. Mitten im Feuer, wenn sie das 7-mal heißer gemacht haben, wenn die Chance, wirklich zu überleben, gleich null ist. Schöne Grüße. Du wirst das größte Offenbarungserlebnis mit Jesus haben, das jemals da war. Weil das ist der Charakter Gottes. Er wünscht dir, dass du ihn kennenlernst wie niemals vorher. Und spannend ist, wenn du das mitgelesen hast, wie liefen die da rum, immer noch gebunden? Nein, wenn du Jesus berührst und wenn Jesus in deine Situation kommt, dann bist du frei. Du bist frei von deiner Angst, du bist frei von deiner Depression, du bist frei von deiner Krankheit, du bist frei von deiner Menschenfurcht, du bist frei von deiner Sünde und deiner Anklage. Wenn Jesus reinkommt in deine Situation, dann kannst du alles andere loslassen. Das ist der Punkt, warum wir manchmal durch solche Feuerofensituationen gehen, weil Jesus kommt und alles freisetzen kann und wir endlich bereit sind, auch alles loszulassen. Und dann kommt dieser Herr und mir gefällt die Situation. Wenn du Vers 26 liest, kommt da eine tolle Geschichte. Kommen die Jungs von alleine aus dem Ofen raus, ja oder nein? Nein, kommen sie nicht. Weißt du, was sie brauchen? Sie brauchen eine spezielle Einladung von Nebukadnezar rauszukommen. Über diese Szene habe ich bei dieser ganzen Geschichte nachgedacht. Was hättest du gemacht, wenn du plötzlich Jesus neben dir gesehen hättest, mitten im Ofen? Wisst ihr, was ich gemacht hätte? Ich hätte gesagt, Freund da oben an der Luke, ja. Jetzt oder nie. Jetzt wirst du den Feuerbändiger erleben, ja. Ich wäre aus der Tür gesprungen, hätte den Kerl am Kragen gepackt und ihn mal ein bisschen unter den Rost gehalten. Weißt du, was diese Typen machen? Ich glaube, wenn sie tänzerisch so begabt gewesen wären, wie die Ladies, die wir hier gesehen haben, die haben wahrscheinlich ihr Tanzbeinchen geschwungen. Ich bin mir ganz sicher, die haben da nicht ruhig gestanden, sondern sehr relaxed ihre Spielchen da getrieben. Woher ich das nehme? Die brauchen eine extra Einladung, um überhaupt rausgehen zu wollen. Ist doch Wahnsinn, oder? Ich weiß ja nicht genau, wie oft du mit dem Hintern auf dem glühenden Rost gesessen hast, ja? Aber die Versuchung ist doch relativ groß, da schnell wieder runterhüpfen zu wollen. Und die Kollegen fühlen sich wohl. Ist nett. Lass uns hier mal relaxen, ja? Schöner Ort. Ja, außerdem schön warm. Also, man erkältet sich nicht so schnell. Das hat ja auch was. Wann fängst du an, dich im Feuerofen wohlzufühlen? Mittendrin in deiner Not, mittendrin in deiner Katastrophe. Wann fängt es an, nett zu werden? Wenn du realisiert hast, dass Jesus alles im Griff hat. Manchmal fragen mich die Leute und sagen, Pastor, sag mal, wie lange muss ich noch in diesem Feuerofen sitzen? Die Antwort ist ganz einfach. Wenn es dir egal ist, ob du drinnen oder draußen bist, weil Jesus dabei ist, dann kannst du rauskommen. Solange du immer noch Stress hast, damit drin zu sein, weil du Jesus noch nicht entdeckt hast, wirst du noch drin bleiben. Hart, aber herzlich, ist so. In dem Augenblick, wo du wirklich begriffen hast, dass du in Jesus alles gefunden hast, alle Befreiung, alle Vergebung, alle Gnade, alle Hilfe, alle Kraft, die du brauchst, in dem Augenblick ist die Phase des Lernens durch und du kannst nach Hause gehen. Das ist der Punkt. Und sie kommen raus und nach dieser Erfahrung heißt es, hat der König sie wieder eingesetzt. Ich finde das gewaltig. Wenn du lernst, in dieser Phase deines Lebens durchzustehen und bei Jesus zu bleiben, nicht wegzurennen, nicht die Angst zuzulassen, sondern zu sagen, Gott, ich danke dir, dass du bei mir bist, dass du mit mir bist und dass du durchgehen wirst mit mir. Und aus dem, was für mich als größte Katastrophe angefangen hat, wird der größte Sieg, den ich je erlebt habe. Mich hat eine Geschichte fasziniert. Die Frau heißt Violetta Flowers. Sie hat als Mädel immer trainiert, weil sie wollte im Sprint und im Weitsprung an den Olympischen Spielen teilnehmen. Und als sie sich zum ersten Mal in den US-Meisterschaften dafür qualifiziert hatte, hat sie sich 8 Wochen vorher einen Riss an der Achillessehne zugezogen und konnte nicht mitfahren. 4 Jahre später wieder trainiert, insgesamt 17 Jahre trainiert, um irgendwann bei den Olympischen Spielen teilzunehmen. Und wieder hatte sie diesmal durch einen Verkehrsunfall, dass ihr Bein kaputt war und sie konnte wieder nicht mitmachen. Und ihr war klar, noch 4 weitere Jahre, dann wäre sie viel zu alt. Und sie und ihr Mann, sie gehörten zu einer christlichen Gemeinde. Und sie ging zu Gott und sagte, Gott, was ist eigentlich los? 17 Jahre habe ich trainiert, 17 Jahre umsonst. Ey, das war Feuerofen, ja. Die hat schier ihren Glauben an den Nagel gehängt. Und mitten in diese ganze Phase hinein kommt ihr Mann und sagt, du Schatz, ich habe gehört, die suchen jemanden, der einen Bob anschieben kann. Und sie guckt ihn an und sagt, was muss man schieben? Ja, das hat was mit Wintersport zu tun. Da gibt's so eigenartige Schlitten und da brauchen sie einen, der das Ding anschiebt. Hör mal, du hast doch immer Sprint und Weitsprung, also da muss man doch irgendwie schieben und rennen, oder? Sie geht hin, lässt sich breitreden, geht dahin. Und als 2 Jahre später in Salt Lake City die Winterspiele laufen, gewinnt sie die Goldmedaille im Zweierbob. Und sie schreibt im Nachhinein, es ist so unglaublich, dass Gott genau wusste, wofür ich 17 Jahre trainieren musste. Ich hatte mich nur in der Disziplin mit der Goldmedaille geehrt. Ich dachte, ey, clever. Wie ist das bei uns? Manchmal sind wir so festgelegt und merken gar nicht, dass Gott die Lösung schon längst vorbereitet hat. Und wir klammern uns dran und sagen, oh Mann, Gott, was ist hier eigentlich los? Und Gott sagt, ey, ich habe die Lösung schon längst vorbereitet. Ich weiß nicht, ob Sie Nick Vujicic kennen. Das ist einer meiner Special Freaks. Ein Mann, der ohne Arme und Beine geboren wurde. Und den hat man irgendwann gefragt, nachdem er vor Millionen von Leuten gepredigt hat und viele, viele, viele Hilfsorganisationen in Bewegung gebracht hat. Da haben sie ihn gefragt und haben gesagt, wie machen Sie das? Woher holen Sie Ihre Kraft? Dann sagte er, ich habe eine Sache gelernt. Wenn Gott für dich kein Wunder tut, dann erwartet er, dass du ein Wunder wirst. Mein lieber Mann. Nochmal, ja, für alle, die ein bisschen länger brauchen. Ja. Also, der Satz hieß, wenn Gott für dich kein Wunder tut, dann erwartet er ganz offensichtlich, dass du ein Wunder wirst. Verstehst du den Gedanken? Den hast du dann begriffen, wenn du durch deine Feuerofengeschichte durch bist. Wenn du gemerkt hast, dass ich wirklich in dieser Kraft Gottes zur Ruhe kommen kann. Und dann ist plötzlich egal, wie die Umstände waren. Dann hast du begriffen, dass nicht die Angst der Chef ist, dass nicht die Krankheit der Chef ist, dass nicht irgendwelche Umstände der Chef sind, nicht irgendwelche beraubenden Beziehungen, sondern der Einzige, an dem du dich festhalten musst und der dich durchbringt, mitten durch den Ofen, das ist Jesus selber. Und wenn du da durch bist, dann wird das Wunder offenbar. Heute Abend hast du so eine Chance. Und als ich über diesen Abend nachdachte, fiel mir ein uraltes Lied ein. Das müssen irgendwie meine Vorfahren mal erfunden haben. Oder wahrscheinlich noch älter, irgendwie so Neandertaler-mäßig. Und dieses uralte Lied heißt... jetzt alle Freunde, ja, die älter sind als ich. Also mal gucken, ob ihr das noch kennt. Das heißt, solang mein Jesus lebt. Danke. Ja, da sind noch die Insider, die wissen wenigstens noch was, ja. Nicht so wie der Rest, ja, der nur noch irgendwie so Lieder mit einer Strophe kann, ja. Die konnten wenigstens noch Lieder singen, ja. Genau, solang mein Jesus lebt. Und seine Kraft mich trägt, muss Furcht und Sorge von mir fliehen. Hör dir den Satz mal an. Also ey, das waren mal Helden, die den Song gemacht haben. Ja? Das musst du dir mal reintun. Solange Jesus lebt, weiß ich, dass Sorgen und Furcht meine Nachbarn sind. Ja? ich sie jeden Tag mit der Bettdecke über mich ziehen darf. Ja, Sorgen kommen alle zu mir. Ja, das steht da nicht, sondern dass die fliehen. Stell dir das mal vor. Ich hatte einen Typ in der Gemeinde, der kam relativ neu, mein Andy, und der kommt eines Sonntags zu mir und sagt: Pastor, diese Woche haben wir den Teufel zum Rennen gebracht. Und ich bin bewegt und sage: Andy, gewaltig, was hast du gemacht? Oh, sagt er, war einfach, ich vorne weg und er immer hinterher. Da wusste ich, irgendwas ist schiefgegangen, ja? Liebe Freunde, das läuft umgekehrt. Wenn du verstanden hast, dass Jesus mit dir ist, dann sagt die Bibel, der in uns lebt,

0: Jesus, ich muss mich mit dir verbinden. Und das musst du, wenn du überleben willst. Und deshalb ist meine erste Frage an dich heute: Willst du dauernd von deiner Angst und von deinen Umständen gebeutelt werden oder willst du lernen, wie man dagegen aufsteht? Dann musst du dich mit Jesus zusammenschließen. Und dieses Gebet würde ich gerne euch anbieten wollen. Das finde ich eben das total Coole am Christsein. Ja? Du kannst Leuten Gebet und Power Gottes anbieten. Das ist der Hammer, oder? Und sagen, ey, das ist wie Onkel Benz Reis. Es gelingt immer und klebt nicht. Ja? Super. Das finde ich ist so entspannend. Ja? Da weiß ich, da funktioniert eine Kiste. Warum? Weil ich weiß, dass Gott da ist und lebt. Und deswegen können wir dieses Bündnis hinkriegen. Ja, ich lade euch ein, wir üben das mal. Und wir beten. Ja? Also beten hilft immer, die Augen zu schließen und sich zu konzentrieren. Luther hat immer gesagt, man muss auch die Hände falten, aber das war nur, damit man mit den Fingern sonst keinen Unsinn macht. Ja? Ist nicht heilsnotwendig, aber schadet auch nicht. Okay, wir beten. Jesus, es ist total schön, dass wir in deinem Buch der Bibel immer wieder so Wegweisungen und Anweisungen bekommen, wie es geht. Und diese Leute haben gelernt, dass mitten im Feuer du da warst. Jesus, das ist, was ich in meinem Leben immer wieder erlebt habe. Mittendrin bist du da. Und wenn ich mich mit dir verbinde, dann bringst du mich mitten durch das Feuer durch. Und es gibt kein Unmöglich. Und es gibt nichts, wovor wir Angst haben müssen. Es gibt nichts, was stärker ist als du. Und Jesus, du hast gesagt, wir müssen auch gar nicht alleine in dieser Welt sein, weil in der Welt haben wir immer wieder Angst. Aber du hast diese Welt besiegt und du hast uns angeboten, dass wir uns mit dir verbinden dürfen. Und wenn wir so auf Gott uns konzentrieren, frage ich mal, ob Leute da sind, die sagen, ich möchte mich mit diesem Herrn Jesus wirklich verbünden. Ich merke, ich brauche diese Kraft. Ich brauche diesen Zusammenschluss. Ich brauche diese innere Sicherheit. Es gibt so eine Menge Herausforderungen und ich habe verstanden, ich muss mich da gar nicht alleine mit plagen. Ich habe diese unglaublich gute Nachricht innerlich registriert. Die ist in mein Herz gefallen. Ich will Jesus bitten, zu mir zu kommen, sich als mein Herr in mein Leben zu etablieren und mit mir zusammen dieses Leben anzupacken. Dann lade ich dich ein, zeig doch mal mit deiner Hand auf und sag, genau das will ich. Darf ich für dich beten? Ey, super, sehr cool. Paar Leute da, Dankeschön. Ey, da oben, ihr macht das gut. Ich hätte beinahe gesagt, streck deine Hand so weit aus, wie es geht, damit du den Herrn auch erreichen kannst, aber es ist Quatsch. Ja, es ist eine Haltung, die du symbolisierst, wenn du deine Hand ausstreckst und sagst, Gott, hier bin ich. Aber ich sag dir was, da passiert auch innerlich was. Wenn du deine Hand erhebst, sagst du auch, Teufel, du Berauber meines Lebens, ey, mit dir bin ich fertig. Ich habe verstanden, dass du nicht der Chef bist. Ich habe verstanden, dass deine Umständemanipulation, deine Gedankenmanipulation, dass das nicht das Ende ist. Sondern ich bin hier, weil ich begriffen habe, Gott ist mit mir und Gott ist für mich. Und mit Jesus zusammen packe ich das an. Okay, euch lade ich ein, betet einfach mal mit mir mit, ja? Und sagt, Jesus, ab heute bist du mein Chef. Und mit dir zusammen werde ich jede Herausforderung überwinden. Amen. Okay, das war nicht so schmerzhaft, oder? Habt ihr gut geschafft. Ja, es ist auch wirklich nicht schwer. Also manche Leute, weiß ich nicht, warum wir da so religiös eigenartig sind. Es ist wirklich eine Beziehung, die wir zu Gott mit unserem Herzen aufbauen.
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Und es wird gepredigt werden, das Evangelium vom Reich in der ganzen Welt zu einem Zeugnis über alle Völker, und dann wird das Ende kommen.

Bevor du bist zur Welt gekommen, wusste Gott es schon, dass es dich einmal geben wird. Und dass du heute lebst, hat Gott, dein Schöpfer, so gewollt, weil er dich wie ein Vater liebt. Mit schöpferischer Weisheit hat dich der Herr gemacht. Er gab von allem dir genug, damit du deinen Körper, den Verstand und deine Kraft allein zu seiner Ehre nutzt. Gott hat das Beste mit dir geplant. Er will zum Himmelsziel dich bringen. Ob deine Wünsche sich erfüllen oder manches bleibt untersagt, sag ja und lass dich führen. Verschwende nicht dein Leben für die Lüste dieser Welt. Dazu hat Gott dich nicht bestimmt. Leb jeden Tag, so wie es Jesus, deinem Herrn, gefällt, und richte deinen Blick aufs Ziel. Vater, der du dieses Kind in diese Welt schicktest, der du am Ziel stehen wirst, um es zu empfangen, wir bitten dich, segne es, dass es auf seinen Wegen deine Kraft und Liebe spürt, denn du hast das Beste mit ihm geplant. Du willst zum Himmelsziel ihn bringen. Ob seine Wünsche sich erfüllen oder manches bleibt untersagt, deine Weisheit.

1. Paulus, ein Apostel nicht von Menschen, auch nicht durch einen Menschen, sondern durch Jesus Christus und Gott, den Vater, der ihn auferweckt hat von den Toten, und alle Brüder, die bei mir sind, den Gemeinden in Galatien. Gnade sei mit euch und Friede von Gott, unserem Vater, und dem Herrn Jesus Christus, der sich selbst für unsere Sünden gegeben hat, dass er uns errette von dieser gegenwärtigen, argen Welt, nach dem Willen Gottes, unseres Vaters, welchem sei Ehre von Ewigkeit zu Ewigkeit. Amen. Mich wundert, dass ihr euch so bald abwenden lasset von dem, der euch berufen hat in die Gnade Christi zu einem anderen Evangelium, obwohl es doch kein anderes gibt, nur dass etliche da sind, die euch verwirren und wollen das Evangelium Christi verkehren. Aber wenn auch wir oder ein Engel vom Himmel euch würde Evangelium predigen anders, als wir euch gepredigt haben, der sei verflucht. Wie wir eben gesagt haben, so sage ich abermals. Wenn jemand euch Evangelium predigt anders, als ihr es empfangen habt, der sei verflucht. Predige ich denn jetzt Menschen oder Gott zu gefallen? Oder gedenke ich, Menschen gefällig zu sein? Wenn ich den Menschen noch gefällig wäre, so wäre ich Christi Knecht nicht. Ich tue euch aber kund, liebe Brüder, dass das Evangelium, das von mir gepredigt ist, nicht menschlicher Art ist. Denn ich habe es von keinem Menschen empfangen noch gelernt, sondern durch eine Offenbarung Jesu Christi. Denn ihr habt ja wohl gehört von meinem Wandel vormals im Judentum, wie ich über die Maßen die Gemeinde Gottes verfolgte und sie zu zerstören suchte, und nahm zu im Judentum weit über viele meiner Gefährten in meinem Volk und eiferte über die Maßen für die väterlichen Satzungen. Da es aber Gott wohlgefiel, der mich von meiner Mutter Leibe an hat ausgesondert und berufen durch seine Gnade, dass er seinen Sohn offenbarte in mir, damit ich ihn durchs Evangelium verkündigen sollte unter den Heiden, fuhr ich zu und besprach mich nicht mit Fleisch und Blut, ging auch nicht hinauf nach Jerusalem zu denen, die vor mir Apostel waren, sondern zog hin nach Arabien und kam wiederum nach Damaskus. Danach über 3 Jahre kam ich nach Jerusalem, Kephas kennenzulernen, und blieb 15 Tage bei ihm. Von den anderen Aposteln aber sah ich keinen, außer Jakobus, des Herrn Bruder. Was ich euch aber schreibe, siehe, Gott weiß, ich lüge nicht. Danach kam ich in die Länder Syrien und Zilizien. Ich war aber unbekannt von Angesicht den christlichen Gemeinden in Judäa. Sie hatten nur gehört, der uns vormals verfolgte, der predigt jetzt den Glauben, welchen er vormals zu vernichten suchte, und sie priesen Gott über mir. Danach über 14 Jahre zog ich abermals hinauf nach Jerusalem mit Barnabas und nahm auch Titus mit mir. Ich zog aber hin aufgrund einer Offenbarung und besprach mich mit ihnen über das Evangelium, das ich predige unter den Heiden, besonders aber mit denen, die das Ansehen hatten, auf das ich nicht etwa vergeblich liefe oder gelaufen wäre. Aber es ward selbst Titus, der mit mir war, nicht gezwungen, sich beschneiden zu lassen, obwohl er ein Grieche war. Denn da etliche falsche Brüder sich mit eingedrängt hatten und nebeneingeschlichen waren, auszukundschaften unsere Freiheit, die wir haben in Christus Jesus, damit sie uns knechteten, wichen wir denselben auch nicht eine Stunde und waren ihnen nicht untertan, damit die Wahrheit des Evangeliums bei euch bestehen bliebe. Von denen aber, die das Ansehen hatten, wer immer sie einst gewesen sind, daran liegt mir nichts, denn Gott achtet das Ansehen der Menschen nicht, mir haben die, welche das Ansehen hatten, nichts weiter auferlegt. Im Gegenteil, da sie sahen, dass mir anvertraut war das Evangelium an die Heiden, gleich wie dem Petrus das Evangelium an die Juden, denn der in Petrus kräftig gewesen ist zum Apostelamt unter den Juden, der ist auch in mir kräftig gewesen unter den Heiden,
Und da sie erkannten die Gnade, die mir gegeben war, Jakobus und Kephas und Johannes, die für Säulen angesehen werden, gaben sie mir und Barnabas die rechte Hand und wurden mit uns eins, dass wir unter den Heiden, sie aber unter den Juden predigten, nur dass wir der Armen gedächten, welches ich auch fleißig gewesen bin zu tun. Als aber Kephas nach Antiochien kam, widerstand ich ihm ins Angesicht, denn es war Grund zur Klage wider ihn. Denn zuvor, ehe etliche von Jakobus kamen, aß er mit den Heiden. Als sie aber kamen, zog er sich zurück und sonderte sich ab, weil er die aus dem Judentum fürchtete. Und mit ihm heuchelten die anderen Juden, so dass auch Barnabas verführt ward, mit ihnen zu heucheln. Als ich aber sah, dass sie nicht richtig wandelten nach der Wahrheit des Evangeliums, sprach ich zu Kephas vor allen öffentlich: Wenn du, der du ein Jude bist, heidnisch lebst und nicht jüdisch, warum zwingst du denn die Heiden, jüdisch zu leben? Wir sind von Natur Juden und nicht Sünder aus den Heiden. Doch weil wir wissen, dass der Mensch durch des Gesetzes Werke nicht gerecht wird, sondern durch den Glauben an Christus Jesus, sind auch wir gläubig geworden an Christus Jesus, damit wir gerecht werden durch den Glauben an Christus und nicht durch des Gesetzes Werke. Denn durch des Gesetzes Werke wird kein Fleisch gerecht. Sollten wir aber, die wir suchen, durch Christus gerecht zu werden, selber als Sünder erfunden werden, so wäre Christus ein Diener der Sünde. Das sei ferne. Wenn ich aber das, was ich zerbrochen habe, wieder umbaue, so mache ich mich selbst zu einem Übertreter. Denn ich bin durchs Gesetz dem Gesetz gestorben, damit ich Gott lebe. Ich bin mit Christus gekreuzigt. Ich lebe, doch nun nicht ich, sondern Christus lebt in mir. Denn was ich jetzt lebe im Fleisch, das lebe ich im Glauben an den Sohn Gottes, der mich geliebt hat und sich selbst für mich dargegeben. Ich werfe nicht weg die Gnade Gottes, denn wenn durch das Gesetz die Gerechtigkeit kommt, so ist Christus vergeblich gestorben. O ihr unverständigen Galater! Wer hat euch bezaubert, denen doch Jesus Christus vor die Augen gemalt war als der Gekreuzigte? Das allein will ich von euch erfahren. Habt ihr den Geist empfangen durch des Gesetzes Werke oder durch die Predigt vom Glauben? Seid ihr so unverständig? Im Geist habt ihr angefangen, wollt ihr es denn nun im Fleisch vollenden? Habt ihr denn so viel umsonst erlitten? Wenn anders, das konnte umsonst sein. Der euch nun den Geist darreicht und tut solche Taten unter euch, tut er es durch des Gesetzes Werke oder durch die Predigt vom Glauben. So hat doch Abraham Gott geglaubt, und es ist ihm gerechnet zur Gerechtigkeit. Erkennet also, die des Glaubens sind, das sind Abrahams Kinder. Die Schrift aber hat es vorausgesehen, dass Gott die Heiden durch den Glauben gerecht macht. Darum verkündigte sie dem Abraham: In dir sollen alle Heiden gesegnet werden. So werden nun, die des Glaubens sind, gesegnet mit dem gläubigen Abraham. Denn die mit des Gesetzes Werken umgehen, die sind unter dem Fluch. Denn es steht geschrieben: Verflucht sei jedermann, der nicht bleibt in alledem, was geschrieben steht in dem Buch des Gesetzes, dass er's tue. Dass aber durchs Gesetz niemand gerecht wird vor Gott, ist offenbar, denn der Gerechte wird aus Glauben leben. Das Gesetz aber ist nicht aus Glauben, sondern der Mensch, der es tut, wird dadurch leben. Christus aber hat uns erlöst von dem Fluch des Gesetzes, da er ward ein Fluch für uns, denn es steht geschrieben: Verflucht ist jedermann, der am Holz hanget, auf dass der Segen Abrahams unter die Heiden käme in Jesus Christus und wir den verheißenen Geist empfingen durch den Glauben. Liebe Brüder, ich will nach menschlicher Weise reden. Man hebt doch eines Menschen Testament nicht auf, wenn es bestätigt ist, und tut auch nichts dazu.
Nun ist die Verheißung Abraham zugesagt und seinem Nachkommen. Es heißt nicht und den Nachkommen, als gelte es vielen, sondern es gilt einem und deinem Nachkommen, welcher ist Christus. Ich meine aber dies: Das Testament, das von Gott zuvor bestätigt ist, wird nicht aufgehoben durch das Gesetz, welches 430 Jahre hernach gegeben ist, so dass die Verheißung zunichte würde. Denn wenn das Erbe durch das Gesetz erworben würde, so würde es nicht durch Verheißung gegeben. Gott aber hat es Abraham durch Verheißung frei geschenkt. Was soll nun das Gesetz? Es ist hinzugekommen um der Sünden willen, bis der Nachkomme da sei, dem die Verheißung gilt, und zwar ist es verordnet von Engeln durch die Hand eines Mittlers. Der Mittler aber ist nicht eines einzigen Mittler, Gott aber ist nur einer. Wie ist denn das Gesetz wider Gottes Verheißungen? Das sei ferne. Denn nur wenn ein Gesetz gegeben wäre, das da könnte lebendig machen, käme die Gerechtigkeit wahrhaftig aus dem Gesetz. Aber die Schrift hat alles beschlossen unter die Sünde, auf dass die Verheißung durch den Glauben an Jesus Christus gegeben würde, denen, die da glauben. Ehe aber der Glaube kam, wurden wir unter dem Gesetz verwahrt und verschlossen auf den Glauben hin, der da sollte offenbart werden. So ist das Gesetz unser Zuchtmeister gewesen auf Christus, damit wir durch Glauben gerecht würden. Nun aber der Glaube gekommen ist, sind wir nicht mehr unter dem Zuchtmeister, denn ihr seid alle Gottes Kinder durch den Glauben an Christus Jesus. Denn wie viele von euch auf Christus getauft sind, die haben Christus angezogen. Hier ist nicht Jude noch Grieche, hier ist nicht Knecht noch Freier, hier ist nicht Mann noch Weib, denn ihr seid allzumal einer in Christus Jesus. Seid ihr aber Christi, so seid ihr ja Abrahams Kinder und nach der Verheißung Erben. Ich sage aber, solange der Erbe unmündig ist, ist zwischen ihm und einem Knechte kein Unterschied, ob er wohl ein Herr ist aller Güter, sondern er ist unter den Vormündern und Pflegern bis auf die Zeit, die der Vater bestimmt hat. So auch wir, als wir unmündig waren, waren wir in der Knechtschaft der Elemente der Welt. Als aber die Zeit erfüllet ward, sandte Gott seinen Sohn, geboren von einem Weibe und unter das Gesetz getan, auf dass er die, so unter dem Gesetz waren, erlöste, damit wir die Kindschaft empfingen. Weil ihr denn Kinder seid, hat Gott gesandt den Geist seines Sohnes in unsere Herzen, der schreit: Abba, lieber Vater. So bist du nicht mehr Knecht, sondern Kind. Wenn aber Kind, dann auch Erbe durch Gott. Aber zu der Zeit, da ihr Gott nicht kanntet, dientet ihr denen, die in Wahrheit nicht Götter sind. Nun ihr aber Gott erkannt habt, ja vielmehr von Gott erkannt seid, wie wendet ihr euch denn nun wiederum zu den schwachen und dürftigen Elementen, welchen ihr von neuem dienen wollt? Ihr haltet Tage und Monate und Feste und Jahre. Ich fürchte für euch, dass ich vielleicht umsonst an euch gearbeitet habe. Werdet doch wie ich, denn ich wurde wie ihr. Liebe Brüder, ich bitte euch, ihr habt mir kein Leid getan. Ihr wisset doch, dass ich euch in Schwachheit des Leibes das Evangelium gepredigt habe das erste Mal. Und was euch anfocht an meinem Leib, das habt ihr nicht verachtet noch verschmäht, sondern wie einen Engel Gottes nahmet ihr mich auf, ja, wie Christus Jesus. Wie waret ihr dazumal so selig? Ich bin euer Zeuge, dass, wenn es möglich gewesen wäre, ihr hättet eure Augen ausgerissen und mir gegeben. Bin ich denn damit euer Feind geworden, dass ich euch die Wahrheit vorhalte? Es ist nicht recht, wie sie um euch eifern. Sie wollen euch nur von mir abwendig machen, dass ihr um sie sollt eifern. Eifrig umworben zu werden ist gut, wenn's im Guten geschieht, immer da und nicht allein dann, wenn ich anwesend bei euch bin, meine lieben Kinder, welche ich abermals mit Ängsten gebäre,
bis dass Christus in euch Gestalt gewinne. Ich wollte, dass ich jetzt bei euch wäre und meine Stimme wandeln könnte, denn ich bin irre an euch. Saget mir, die ihr unter dem Gesetz sein wollt, höret ihr nicht das Gesetz? Denn es steht geschrieben, dass Abraham zwei Söhne hatte, einen von der Magd, den anderen von der Freien. Aber der von der Magd war, ist nach dem Fleisch geboren, der aber von der Freien ist durch die Verheißung geboren. Diese Worte bedeuten etwas, denn das sind die zwei Testamente, eins von dem Berg Sinai, das zur Knechtschaft gebiert, welches ist die Hagar, denn Hagar heißt in Arabien der Berg Sinai und ist ein Gleichnis für das Jerusalem dieser Zeit, das dienstbar ist mit seinen Kindern. Aber das Jerusalem, das droben ist, das ist die Freie, die ist unsere Mutter. Denn es steht geschrieben, sei fröhlich, du Unfruchtbare, die du nicht gebierst. Brich hervor und rufe, die du nicht schwanger bist. Denn die Einsame hat viel mehr Kinder, als die den Mann hat. Ihr aber, liebe Brüder, seid wie Isaak Kinder der Verheißung. Aber wie zu jener Zeit der nach dem Fleisch Geborene verfolgte den, der nach dem Geist geboren war, so geht es auch jetzt. Doch was spricht die Schrift? Stoß die Magd hinaus mit ihrem Sohn, denn der Magdsohn soll nicht erben mit dem Sohn der Freien. So sind wir nun, liebe Brüder, nicht der Magdkinder, sondern der Freien.

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Und es wird gepredigt werden, das Evangelium vom Reich in der ganzen Welt zu einem Zeugnis über alle Völker, und dann wird das Ende kommen.

0: Das war aber ein langes Lied.
1: Wir haben gerade mal zwei Verse gesungen, Betty.
0: Aber das dauert. Ich kann es auch kaum abwarten, Papi. Können wir nicht jetzt ins Wohnzimmer gehen?
2: Ich verstehe eure Ungeduld. Länger bleibt die Wohnung unterhalten. Wenn alle mit dem Essen fertig sind, können wir hier rübergehen.

0: hast du gesehen? Der rote Wanderer lugt mich hinterher. Schau, das ist der blaue.
1: Was muss der Kanarienvogel denn so fressen bekommen?
2: Ich will den nur Schokolade für den. Den, das mag er bestimmt.
3: Nur weil du so gerne Süßigkeiten hast, glaubst du, der Vogel müsse es auch?
4: Er bekommt aber Körner und Samen. Das ist viel gesünder für ihn. Caroline, du schaffst es ja schon fast, die Tonleiter zu spielen. Wird es dir gefallen?
5: Du weißt ja, Papa, dass ich mir schon lange eine Klarflöte gewünscht habe. Kann ich mich nach den Ferien in der Musikschule anmelden?
4: Ich hoffe, dass sie da noch Plätze frei haben.
3: Uli, was ist eigentlich mit dir? Gefällt dir die Fotokamera?
6: Ja, doch, sie gefällt mir durchaus.
1: Aber du hättest ja lieber einen Computer bekommen, stimmt's?
6: Da hast du nicht Unrecht.
2: Uli, mit der Kamera kann man viele schöne Fotos machen.
6: Ich will ja gar keine Fotos machen. Ich würde viel lieber Computer spielen.
0: Meinst du nicht, dass du Mutti und Vati wehtüssen, wenn das so sagst?
5: Uli, du hast die ganze Weihnachtsstimmung verdorben.
4: Wollen wir nicht zusätzlich noch ein Streitgespräch aufkommen lassen am heutigen Heiligabend? Dafür war das viel zu schön bisher. Und ich bin sicher, es wird auch wieder harmonisch werden. Meinst du nicht auch, Uli?
6: Für euch vielleicht schon.
3: Und warum für dich nicht?
6: Ich habe das Ganze satt. Jede Weihnachten dasselbe. Ich fühle mich beengt. Fühle mich nicht mehr wohl. Ich möchte selbstständig sein. Möchte tun, lassen und kaufen können, was ich will.
4: Weißt du, Uli, was mir schon immer an dir gefallen hat? Dass du so offen bist und nicht heuchelst. Aber du musst doch ehrlich zu dir selbst sein. Du hast gesagt, du fühlst dich nicht wohl und damit hast du den Nagel auf den Kopf getroffen. Doch an wem liegt das? Nur an den anderen oder auch an dir selbst? Bestimmt liegt es nicht nur an deinem Weihnachtswunsch, den wir auf andere Weise erfüllt haben. Das hat tiefere Gründe. Ich habe euch doch schon einmal von Onkel Wolfgang erzählt, oder nicht?
0: Von deinem Lehrmeister?
4: Genau, den meine ich.
2: Oder ist letztes Jahr eine Geschichte?
4: Ich wollte soeben damit beginnen. Das Beste wäre, Onkel Wolfgang könnte sie selbst erzählen. Uli, vielleicht findest du dich in der Geschichte wieder. Also, das war so.

0: wenn doch die Glocken endlich schwiegen. Mich macht die Schlange Leute nervös. Wozu muss auch der Weihnachtsabend mit so viel Klingklang beginnen?
1: Wolfgang Keller geht rastlos in seinem Zimmer auf und ab.
0: Der Weihnachtsabend. Mit welch anderen Gefühlen begrüßte ich ihn in früheren Jahren?
1: Einst früher, ja. Da war es anders. Wie lebte er froh mit seinem Bruder in ihrem kleinen Elternhause. Ob's noch so arm und bescheiden war. Wie freuten sie sich, wenn zu Weihnachten 12 kleine Lichter am kleinen Tannenbäumchen strahlten. Es gab oft nur ein Taschentuch und eine Mütze oder ein Pfefferkuchenherz. Dann nahm der Vater seine Bibel. Er las aus dem Lukas-Evangelium von der Geburt Jesu Christi. Sie sangen frohe Weihnachtslieder. Vorbei die Zeit, vorbei die Jugend. Die Arnold kam zu einem Meister als Lehrling. Wolfgang ging zu einem Kaufmann. Dann starben der Vater und die Mutter in einem Jahr nacheinander. Und dann kam der Tag, an dem Wolfgangs Leben plötzlich anders wurde, als er den Wagen seines Lehrmeisters mit den wilden Pferden auf der Straße zum Stehen brachte und so den Kaufmann von dem Tod errettet hatte. Er wollte sich dankbar beweisen. Als Großkaufmann war ihm das möglich. Ausbilden ließ er ihn in allem, was man zum tüchtigen Kaufmann bedarf. Wolfgang lernte leicht. Der Kaufmann zog ihn näher, bald wurde er ihm unentbehrlich. Und als Wolfgang ein paar Jahre später um die Hand seiner Tochter bat, gab er von Herzen seinen Segen. Wolfgang war Teilhaber des Geschäfts, wurde reich und überhob sich. Wie freuten sich sein Bruder mit ihm, als es anfing, ihm gut zu gehen. Wie neidlos sah sein Bruder, wie es Wolfgang glückte. Er selbst sprach immer seltener mit seinem Bruder. Wolfgang schämte sich des schlichten Jünglings. Als der Bruder es merkte, blieb er von ihm ferne. Nur hin und wieder, wenn er hoffte, ihn ganz allein zu treffen, kam er. So kam Wolfgangs Hochzeitstag. Wolfgang hatte seinen Bruder nicht eingeladen. Als sie beim Hochzeitsmahl saßen, kam ein Diener und bat Wolfgang leise hinauszukommen. Draußen warte ein Mann, der ihn zu sprechen wünsche. Wolfgang ging hinaus, da stand sein Bruder Arnold vor ihm. Der Schmerz durchzuckte die Züge des Bruders und Bitterkeit lag in der Stimme. Das sah Wolfgang damals nicht. Er sah ja nur den schlichten Mann in seiner Arbeitskleidung. Wolfgang ließ ihn abblitzen. Er wollte nichts mit ihm zu tun haben. Seit diesem Tag haben sich die beiden Brüder niemals wieder gesehen.
0: Ich gelte viel, bin angesehen, doch ach, was nutzt mir der ganze Reichtum? Wer wird das erben, wenn ich tot bin? 4 Kinder blühten mir im Hause und alle 4 habe ich begraben, das letzte nur vor einem Jahr. Doch damit war es nicht genug. Meine liebe Frau verzehrte sich an den Sorgen vor einem Monat. All mein Reichtum, mein größtes Glück ruht auf dem Kirchhof. Wie bettelarm bei all dem Reichtum. Verloren, alles, was ich hatte.
2: Ach, gnädiger Herr.
0: Was hörst du, Joachim? Ich möchte heute ganz allein bleiben und wünsche nicht gestört zu werden.
2: Der Pfarrer möchte Sie gerne sprechen.
0: Der Pfarrer? So, das ist was anderes. Lass ihn rein.
3: Guten Abend, Herr Heller.
0: Guten Abend, Herr Pfarrer. Bitte kommen Sie herein.
3: Sie wundern sich, dass ich heute komme.
0: Ja, wirklich sehr. Das muss ich sagen. Sicher führt Sie etwas Besonderes her zu mir.
3: Da haben Sie ganz recht geahnt. Darf ich ganz offen sein, Herr Heller?
0: Ich bitte sehr.
3: Nun dann, ich möchte, dass Sie mal Ihre Hand aufmachten und tief in Ihre Geldtasche griffen. Mir fehlt noch so etwas für 2 Familien.
0: Ich habe für keinen mehr zu sorgen. Wie viel?
3: Nein, Sie sollen selber mit mir gehen. Sie sollen erst das Nötige kaufen und dann es selbst den Armen bringen. Es taugt nicht, wenn Sie am Weihnachtsabend hier allein zu Hause sitzen. Sie sollen kommen, Freude machen und selber dabei stille werden.
0: Herr Pfarrer, rühren Sie die Wundestelle heute nicht an. Ich kann es nicht. Das Schicksal ist zu hart gewesen.
3: Wie sagten Sie, das Schicksal? Glauben Sie wirklich noch an Schicksalsschläge?
0: Woran denn noch? An Gott vielleicht noch? Herr Pfarrer, das ist längst verlernt. Ist er ein Gott der Liebe? wie Sie es so schön der Gemeinde sagen? Wie kann er mir dann alles nehmen, mein ganzes Glück in Trümmern werfen? Nein, nein, ich bitte, dass Sie schweigen und mich mit dem Unsinn verschonen. Wie viel gebrauchen Ihre Armen?
3: Sie sind fürwahr der Allerärmste und brauchen als Erster Hilfe. Und wenn Sie mir 10-mal hießen schweigen, will ich dennoch reden. Sie sind vom Irrtum stark geblendet. Für Sie ist Gott kein Gott der Liebe. Nein, nur der Heilige, der Gerechte, der unerbittlich die Sünde straft.
0: Herr Pfarrer.
3: Nein, ich bin nicht fertig. Ich will versuchen, Ihre Augen einmal der Wahrheit zu öffnen. Wer war's, der sich von Gott gewendet, als ihm das Glück so günstig wurde? Auf einmal ging das nicht, Herr Heller. Das ging allmählich, ganz allmählich. Ich bin ein alter Mann. Sie wissen, ich kannte Sie und Ihre Eltern. Da war noch Gottesfurcht im Hause. Sie und Ihr Bruder Arnold konnten beten und traten betend in das Leben. Dann aber wurde dies anders. Ich habe alles wohl gesehen. Und nun, da Sie scharf geschüttelt, da kommen Sie mit solchen Reden. Wenn Gott ein Gott der Liebe wäre, dann hätte er so nicht gehandelt. Und noch eins will ich Sie mahnen. Erinnern Sie sich, wie Sie es vor Jahren mit Ihrem Bruder...
0: Reden Sie nicht weiter. Wahr ist ja alles, was Sie sagen. Und mein Gewissen hat ja es mir schon lange gesagt. Doch ach, ich wollte die Stimme nicht hören.
3: Ja, ja, da musste Gott Sie strafen. Und so ist dennoch lauter Liebe, dass er Sie so schwer geschlagen hat. Hier gilt die Rettung Ihrer Seele. Und wenn Sie nicht jetzt zu ihm eilen, dann fürchte ich, dass Sie auf ewig verloren gehen.
0: Wie Schuppen fällt es mir von den Augen. Gott hat sich heute zu mir gesandt. Ich muss mit Gott in Ordnung kommen. Lassen Sie mich jetzt allein.
3: In einer Stunde komme ich wieder. Dann gehen wir zu meinen Armen. Auf Wiedersehen, Herr Heller.
0: Auf Wiedersehen, Herr Pfarrer.
2: Sie gehen schon? Bitte, hier ist Ihr Mantel.
3: Nun, Joachim, falte nur weiter deine Hände und bete für Herr Heller.
2: Geht er nicht mit, Herr Pfarrer?
3: Natürlich geht er mit. Ich hole ihn in einer Stunde ab.
2: Ich mache mir große Sorgen, ob unser Plan gelingen wird.
3: Gott bahnt sich selbst alle Wege. Er wird auch dies zum Ziele führen.

0: Puh, bitter kalt ist doch der Abend. Ach ja, und wir haben nichts zum Heizen.
1: Still, Alfred, mach den Vater nicht traurig.
0: Nein, sieh, wir müssen Gott noch danken, dass Vater gesund geworden ist und dass wir noch so viel haben, dass Mutter uns noch Suppe kochen kann.
2: So was recht gesprochen, Karl. Ja, Kinder, wenn es drüber geht und wir auch etwas frieren müssen, doch können wir noch herzlich danken, dass uns der Herr bis jetzt versorgte. Er wird auch weiterhelfen, vertraut ihm nur, so wie ich ihm traue, ohne zu wanken. Und denkt an das, was ich euch heute bei der Morgenandacht gesagt habe. Ich kann euch nichts schenken, obwohl wir auch Weihnachten haben.
0: Ach Vater, der Heiland schenkt sich ja uns allen.
3: Ja, ja, auch ohne Gaben kann Weihnachten gefeiert werden.
0: Ich wünsche mir nur eines vom Heiland.
2: Nun, mein Sohn, und was ist das?
0: Ich möchte zu einem Kaufmann in die Lehre gehen.

0: Wie konntest du so etwas sagen? Du weißt ja, was uns Mutter vom Vaters Bruder sagte. Du weißt, dass er ein Kaufmann war und dann so hart und stolz geworden.
1: Ich dachte nicht daran. Dann hätte ich sicher nicht gesagt.

0: Die drei Jungen waren durch die Not in der Familie sehr eng verbunden. Sie liebten den Vater und wollten nichts tun, was ihn hätte kränken können. Gerade dieser Weihnachtsabend durfte durch nichts gestört werden. Karl, Alfred und Harald folgten willig dem Ruf zum Abendessen. Niemand bemerkte, wie sich die Haustür öffnete und drei Männer leise das Wohnzimmer betraten. Es waren der Pfarrer, Wolfgang Keller und der Diener Joachim.
1: Das trifft sich gut. Sie sind wohl alle drüben bei ihrem schlechten Abendessen. Da können wir den Tisch schön aufbauen. Doch nur leise, dass sie uns nicht hören.
2: Zu zwei Familien nur, Herr Pfarrer, führt uns der Weg am heutigen Abend?
1: Jawohl, zu zwei nur, Herr Heller. Die erste war die arme Witwe mit ihrer Tochter. Und ich denke, das reut sie nicht.
2: Nein, wahrlich nicht. Und was ich der Mutter versprochen habe, will ich halten. Das Mädchen soll was Tüchtiges lernen. Ich werde treulich dafür sorgen. Und was sind dies nur für Leute, zu denen wir jetzt gekommen sind?
1: Das ist ein Mann wie keiner, den ich schon viele Jahre kannte. Er wohnte früher hier am Ort. Als junger Mann war er still und fleißig und ging bescheiden seines Weges. Viel Schweres hat er dann erfahren, das ihm das Leben hier verbitterte. Da zog er fort, blieb lange Jahre dort weit ab und ist seit kurzem mit Frau und Kindern heimgekehrt. Da kam die Not an ihre Türe. Und gerade da erfuhr ich, dass sie wieder hier in der Nähe wohnten. Als ich hinkam, hat mir der Mann erzählt, was sie von mir jetzt hörten. Fürs Erste konnte ich ja helfen, doch hoffe ich jetzt auf ihre Hilfe.
2: Wie heißt der Mann?
1: Er hat drei Söhne, drei prächtige Söhne. Fromm, stets offen im Blick und Wort und allem Wesen. Seine Frau ist eine tüchtige Hausfrau. Und was das Schönste von allem ist, die Gottesfurcht herrscht im Hause. Gebet und fester Glauben an unserem Heiland Jesus Christus. Es sagte mir der Mann erst gestern, dass er ganz fest auf Gott vertraue und dass er sicher sei, Gott werde zu rechter Zeit auch ihnen helfen.
2: Dem Mann muss geholfen werden.
1: Mag Gott dazu ihr Herz bewegen.
2: Herr Pfarrer, noch sind wir hier allein. Ich möchte Ihnen noch etwas sagen. Und du, Joachim, auch du sollst hören.
0: Und dann erzählte Wolfgang Keller, wie er in der einen Stunde mit Gott gerungen hatte. Es war eine Stunde ernster Prüfung und ein Kehr ins Innere. Er hatte erkannt, dass es lauter Liebe gewesen sei, die ihm seine Familie nahm. Er hatte tiefe Buße getan und war zu Gott zurückgekehrt.
2: Nun hat er mir die Schuld vergeben und ich will nun die kurzen Jahre, die ich hier noch zu leben habe, ganz zu seiner Ehre verleben, in seinem Dienste an den Menschen.
1: Das tue Gott aus Gnade, Herr Heller.
3: Herr, oh welche Freude! Ja, es ist wahr, Gott erhört Gebet, die ihm vertrauen, die erfahren, dass er noch stets sein Wort gehalten hat.
1: Dies ist mein schönster Weihnachtsabend.
2: Der meine auch, bei all meinem Leide. Ich bitte Sie, dass Sie, Herr Pfarrer, bestimmen über mein Geld in allem, was Sie heute brauchen.
1: Gern werde ich zu Ihnen kommen, wenn ich etwas brauche. Doch ich glaube, Gott selbst wird Ihnen heute Pflichten geben, an die Sie jetzt noch nicht denken können.
2: Nur eins noch liegt mir schwer auf dem Herzen. Ich habe mich einst schwer versündigt an meinem Bruder. Ach, Herr Pfarrer, wenn ich doch meinen Bruder fände und er mir das vergeben könnte.
0: Der Pfarrer ließ sich nichts anmerken, sondern begann eifrig mit den Vorbereitungen. Sie schmückten den Raum, stellten für jeden der Jungen ein Geschenk hin und zündeten die Lichter an. Als alles

0: konnten nicht begreifen, wie sich das schlichte Wohnzimmer so schnell verwandeln konnte. Dann erkannten sie den Pfarrer und kamen aufgeregt auf ihn zu. Ihre Freude über die Geschenke schien keine Grenzen zu kennen. Nachdem sich der größte Sturm gelegt hatte, setzten sich die Männer nieder und erst jetzt hatte Arnold Heller die Sprache wiedergefunden.
1: Herr Pfarrer, ach, wie soll ich Ihnen danken? Mein Herz ist voll von Dank und Freude. Ich kann nicht viele Worte machen, jedoch Sie wissen, wie ich es meine. Wie hat der Herr doch so geholfen? Ich sagte heute zu den Kindern, wenn wir euch auch nichts schenken können, so habt ihr doch die schönste Gabe, unseren lieben Heiland selbst. Und nun, wie hat uns Gott gesegnet? Ich danke Gott, auch Ihnen, Herr Pfarrer.
2: Ach, lieber Meister, nicht mir gehört der Dank. Dieser Herr hier wollte euch und auch sich heute glücklich machen.
1: Oh, Dank auch Ihnen, Dank von Herzen.
3: Nein, nein, nur dem Herr Pfarrer.
2: Wir wollen alle Jesum danken. Er ist die Quelle aller Freude.
3: Ja, ja, das habe ich heute erfahren. Sonst wäre dieser heilige Abend für mich voll Gram und Leid geworden.
2: 4 Kinder hat dieser Mann begraben. Und dann seine Frau vor einem Monat.
1: Sie armer Mann.
3: Ja, wirklich. So bettelarm bei all dem Reichtum. Und sie so reich bei ihrer Armut. Was wollen ihre Jungs werden?
1: Dabei bestimmt uns nicht das Wollen. Sie müssen schaffen, was sie sollen. Und wollen alle drei was Hohes lernen.
3: Nun was denn?
1: Ach, Harald möchte gern ein Pfarrer sein. Und Karl Medizin studieren. Und Alfreds ganzer Wunsch ist Kaufmann. Ein tüchtiger Kaufmann will er werden.
2: Ei, ganz respektable Wünsche. Wirklich. Jedoch dem Alfred könnte es glücken. Wie wäre es, wenn er bei Ihrem Bruder in die Lehre ging?
1: Herr Pfarrer, bitte lassen Sie das alte Ding ruhen.
2: Nichts für ungut. Ich wollte Sie schon mal fragen. Hat sich der Bruder in den langen Jahren nicht um euch gekümmert?
1: Nein, niemals. Doch muss ich gestehen, ich habe nicht nach ihm gesucht.
2: Nun freilich, das kann ich ganz gut begreifen. Die Liebe war bei Ihnen gestorben. Sie zürnen ihm sicherlich für seinen Hochmut.
1: Herr Pfarrer, nein, wie könnte ich dieses? Er ist und bleibt mein Bruder. Ich liebe ihn heute noch wie früher.
2: Das halte ich fast für unmöglich. Er hat zu schlecht an Ihnen gehandelt. Sie können ihn sicherlich nicht lieben.
1: Und doch, Herr Pfarrer, so wie früher.
2: Na, na, ich kann es mir nicht denken. Sie sind doch Mensch wie andere Menschen.
1: Gewiss, Herr Pfarrer. Doch glauben Sie fest, ich habe es mir oft gesagt, ich hätte nicht am Hochzeitstage so ohne weiteres hingehen sollen. Doch wozu an alten Sachen rütteln, Herr Pfarrer? Ich habe ihm lange schwer gegrollt, gewiss. Er hat nicht schön gehandelt, nicht brüderlich. Doch habe ich ihm lange, lange von Herzen alles verziehen.
2: Warum haben Sie ihn nicht gesucht, wenn Sie ihm lange nicht mehr gegrollt haben?
1: Ach, Herr Pfarrer, sehen Sie, das ist für mich doch ganz unmöglich. Er würde mich vielleicht dann wieder so kurz mit seinem Geld abspeisen.
3: Wie heißen Sie?
1: Ich heiße Heller.
3: Und der Bruder ist der Kaufmann Wolfgang Keller?
1: Ja, Wolfgang Keller, das ist er.
3: Wenn nun aber dein Bruder heute vor dir stände, voll Reue, bittend, oh vergib mir, mein Bruder, allen Stolz und Hochmut, könntest du ihm das verzeihen?
1: Wolfgang!
3: Arnold!
2: Ehre sei Gott in der Höhe und Friede auf Erden und den Menschen ein Wohlgefallen.
3: Oh Bruder, kannst du mir verzeihen, mir vergeben?
1: Oh alles, alles Wolfgang, alles. Welche Freude, ich hab meinen Bruder wieder. Oh, welch ein schöner Weihnachtsabend.
2: Gott sei gelobt, es ist gelungen, warum ich so viel gebeten habe.
3: Herr Pfarrer, wie, Sie wussten alles?
2: Ja, freilich, ja. Der Joachim hat es mir vor 3 Wochen gesagt.
3: Guter Joachim, du wusstest auch alles?
4: Ja, Herr Heller, mir ging Ihr Kummer und Schmerz tief zu Herzen. Da dachte ich, wenn Sie sich mit Ihrem Bruder versöhnen würden, das wäre der allerbeste Balsam für Ihren tiefen Schmerz. Doch selber konnte ich's nicht sagen. Darum ging ich zu unserem Herrn Pfarrer.
3: Da konntest du auch keinen besseren Anwalt finden. Wie bin ich glücklich heute Abend? Wie will ich doch dem Höchsten danken für seine große Wundermacht, die er an mir getan hat?

0: Himmel sein, dann lass Jesus in dein Herz hinein und fange an, Gott hoch zu preisen. Dann wirst du ein Kind Gottes heißen.
1: König, so wird unser Gott genannt. Und damit liegt es auf der Hand, dass all die Mädchen, die sein Kind, somit Prinzessinnen noch sind. Doch musst du dann auch danach streben, so wie eine Prinzessin ja zu leben, zu meiden Sünden, Schmutz und solcherlei, denn dieses schickt sich nicht dabei.
2: Ja, unser Gott ist Herr der Herren. Ihn soll die ganze Welt verehren. Er schenkt uns wunderbare Gaben und möchte uns als Kinder haben. Ist das nicht wunderbar und fein, ein richtiges Königskind zu sein? Drum danke Gott und freue dich,

0: lass Jesus in dein Herz hinein und fange an, Gott hoch zu preisen. Dann wirst du ein Kind Gottes heißen.
1: König, so wird unser Gott genannt. Und damit liegt es auf der Hand, dass all die Mädchen, die sein Kind, somit Prinzessinnen noch sind. Doch musst du dann auch danach streben, so wie eine Prinzessin ja zu leben, zumal den Sünden, Schmutz und solcherlei, denn dieses schickt sich nicht dabei.
2: Ja, unser Gott ist Herr der Herren, ihn soll die ganze Welt verehren. Er schenkt uns wunderbare Gaben und möchte uns als Kinder haben. Ist das nicht wunderbar und fein, ein richtiges Königskind zu sein? Drum danke Gott und freue dich,

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1: Auf Kosten anderer zu leben. Jeder Arbeiter ist seines Lohnes wert. Weißt du, die Bibel verbietet, dem Arbeiter nicht seinen Lohn zu geben. Den Mindestlohn. Den gerechten Lohn. Die Bibel sagt uns klipp und klar, wie wir uns verhalten sollen. Jeder Arbeiter ist seines Lohnes wert. Der Ochse, der drischt, dem soll man das Maul nicht verbinden. Der sollte mal was schnappen, wenn er vorbeigeht. Und so ein Büschel, damit er was zu kauen hat, der muss ja arbeiten. Paulus setzt Zeichen. Mit seinen eigenen Händen habe ich gearbeitet. Weißt du, das Wort Gottes schafft eine Versöhnungskultur. Vergebt einander. Vertragt einander. Seid nicht böse aufeinander. Das ist verantwortlich leben. Zu wissen, was sich gehört. Seid nicht böse aufeinander. Auch wenn ihr mal beleidigt und gekränkt seid. Seid nicht eingeschnappt. Weißt du, ja, der hat mich gekränkt. Vielleicht hast du andere Leute auch wieder gekränkt. In so viel Art und Weisen. Du weißt gar nicht, wie du Leute kränkst. Was für eine Ausstrahlung du hast. Das Wort Gottes zeigt, beneidet nicht einander. Sei nicht aufeinander eifersüchtig. Die ersten Christen, die zeigen uns, sie hatten alles gemeinsam. Und sie haben die Schwachen getragen. Und da war kein Mangel unter ihnen. Das ist Christentum. Und das Wort Gottes verurteilt Hass und Neid und Eifersucht und Rebellion und Kritik und Schuldzuweisung. Der ist schuld,

Nein, jeder soll an seine eigene Brust schlagen, sagt uns das Wort Gottes. Und wir sollen nicht die anderen verdammen. Und wir sollen nicht sagen, mein Vater ist schuld für das und die Tante sowieso und der Opa, der Freimaurer war. Weißt du, ich bin schuld. Ich kann mich lösen, ich kann diese Haut abstreifen. Und wir sollen nicht den Splitter in des Bruders Auge suchen, sondern in unseren eigenen Augen stecken ganze Balken. Wort Gottes verbietet. Und das ist verantwortliches Leben, auf das Wort Gottes zu hören. Verbietet Rache und Verdammung. Auge um Auge. Die Bibel zeigt uns, du sollst deine Feinde lieben. Und ihnen sie segnen sogar. Weißt du, was es bedeutet, deine Feinde segnen? In dem Fall, wo sie richtig sind, wo es okay ist, ihnen Glück wünschen. Weißt du, du sollst nicht richten. Und ein anderes Wort, ein anderer Gedanke, dass ich nicht richten soll. Was heißt das? Dein Nachbar geht dich Dreck an. Dein Nachbar geht dich überhaupt nichts an. Er steht oder fällt seinem Herrn oder Nachbarin. Wort Gottes lehrt Liebe. Das ist verantwortlich leben. Aus Liebe heraus weißt du, wie du dich dem anderen gegenüber benimmst, wie du der Gemeinde gegenüber dich benimmst, wie du der Gesellschaft gegenüber benimmst, den Vorgesetzten gegenüber benimmst. Und die Bibel zeigt uns ganz klipp und klar, wie man als Sklave dem komischen Herrn dient. Es gibt so viele komische Herren, sonderliche Herren, steht mal in der Bibel. Eine russische Bäuerin sagte 1917 zum Solzhenitsyn: Die Menschen haben Gott vergessen, deshalb kommt dies alles her. Die Menschen haben Gott vergessen, deshalb haben wir den ganzen Mist. Von Natur aus strebt alles nach Gott, das ist das Endziel. Konsequent zu Ende gedacht bedeutet die Abwesenheit Gottes, Untergang des Menschen. Und die Bäuerin, diese alte Frau, hat dem Mann den Horizont gesprengt, dass Solzhenitsyn umgedacht hat. Die Menschen haben Gott vergessen. Deshalb kommt das alles, was wir jetzt in Russland haben, Gulag, Archipel Gulag und so weiter. Wo der wahre Gott ist, da werden Menschen geliebt, auch wenn sie schwer zu lieben sind. Die werden verstanden. Ob du das alles abnimmst, ist es egal. Aber die werden verstanden. Du hast zugehört, aber bildest deine eigene Meinung. Menschen werden getragen aus Liebe. Die Schwachen werden angenommen und wir sollten die Schwachen tragen. Geschwister, so stark wie das schwächste Glied in unserer Gemeinde ist, so stark ist die Kette, ist die Gemeinde. Weißt du, wo der wahre Gott ist, da kann man den anderen mit seiner anderen Einstellung akzeptieren. Mach das. Aber ich tue das nicht. Das ist deine Sache, dein Problem. Mach das. Weißt du, und du betrachtest jedem Menschen ein Geschenk, vielleicht hat er etwas, was ich nicht habe. Vielleicht sehe ich etwas, was er nicht sieht, was ich nicht sehe und so weiter. Wir können uns einander ergänzen, austauschen. Nehmt euch einander an, aber nicht, der ist der letzte Dreck. Oder heutzutage, wenn ich so höre, Entschuldigung, Arschloch. Verstehst du, wie Menschen manchmal so degradiert werden, erniedrigt werden, bezeichnet werden, als der letzte Dreck. Nein, das sind Perlen in den Augen Gottes. Kein Dreck. Die waren mal Dreck. Verstehst du? Die waren mal unten. Jeder ist hilfebedürftig und so weiter. Und wir brauchen die Hilfe Gottes. So, da wo der wahre Glaube ist, da ist die Hoffnung noch nicht verloren. Da ist bei jedem Menschen noch Hoffnung da, dass er rauskommt. Aber wo das nicht ist, der Mensch zerfrisst sich, zerfleischt sich, zerstört andere noch. Immerhin ist in unserem Menschsein ist ein spirituelles Wesen, das strebt nach Gott, sucht nach Gott, verlangt nach Gott. Und deshalb endet und beginnt jede echte Lebenserfüllung bei Gott. Suchet Gott, so werdet ihr leben. Und suche Liebe, liebe deinen Nächsten. Durch den Heiligen Geist wird in der Gemeinde Jesu der Kern des Zusammenlebens sichergestellt. Jesus hat extra seine Gemeinde gegründet und sagt, da sollen alle einander dienen. Einer den anderen höher achten wie sich selbst. Und da ist Nächstenliebe, Mildtätigkeit, Vergebung. Sonst könnte die Gemeinde Jesu gar nicht funktionieren. Da muss einer den anderen tragen und gut zueinander sein. Und wer das in der Gemeinde lernt, der kann nachher auch draußen ausleben. Deshalb, die Gemeinde ist die Schule, nicht nur, wo wir uns erbauen und trösten. Und was weiß ich, die Gemeinde ist dazu da, dass du lernst, den Schwachen zu tragen. Den Komischen zu tragen. Neben jemandem zu sitzen, der stinkt. Und vielleicht sagst du, nächstes Mal bringe ich dir Deodorant aus Liebe.
Heute ist das möglich. Oder wir machen anders, wie die Katholiken im Mittelalter gemacht haben. Wir führen Weihrauch ein. Da riecht man nicht. Weißt du, du musst vorstellen, damals in der alten Kirche, da kam der Bau aus dem Schweinestall. Du kannst dich waschen, wenn du im Schweinestall gearbeitet hast, so viel du willst. Du riechst immer nach Schweinestall. Aber das Weihrauch da riechen alle gleich. Vielleicht müssen wir das auch mal einführen. Verstehst du? Und dann muss keiner negativ über den anderen denken. Vieles wurde in der Gemeinde, in der Kirche eingeführt, nur aus praktischen Gründen. So, durch den Heiligen Geist wird die Gemeinde Jesu gebaut. Du siehst deinen Nächsten plötzlich ganz anders. Aber wenn du deinen Nächsten nicht siehst, bist du ein Egoist. Und deshalb, Gott will uns die Augen öffnen. Der Nächste ist da. Der Nächste ist mein Spiegelbild. Am Nächsten lerne ich mich kennen, was doch alles in mir drinsteckt. Wie verletzlich ich bin. Wie aggressiv ich bin. Wie schnell ich eingeschnappt bin. Wer auf sich selbst aufpasst und sich selbst in den Griff bekommt, der lebt verantwortlich, der passt auch auf den anderen auf. Wer sich selbst liebt, der liebt auch andere. Der kann auch andere lieben. Praise Gott. Der Heilige Geist pflanzt diese Grundsätze in unserem Leben, in unsere Seele hinein. Wer selbst den Sinn des Lebens gefunden hat, der kann auch weiter den anderen den Sinn des Lebens sagen und mitteilen. Rettersinn, gerettet sein gibt Rettersinn. Wenn wem einmal geholfen wurde, wer selbst aus dem Wasser geholt wurde, der ist verpflichtet, sogar verantwortlich, andere, die noch auch im Wasser schwimmen und untergehen, zu retten und rauszuholen. Und er tut das gerne, weil er weiß, was es bedeutet, aufgegeben zu sein, vergessen zu sein, nicht geliebt zu sein, nicht verstanden zu sein. Wenn du das mal erlebt hast, dann willst du den anderen auch verstehen. Klopf auf die Schulter, beruhige dich. Lebe verantwortlich. Weißt du, zuerst musst du selbst gläubig werden an Gott und dann kannst du erst verantwortlich leben. Zuerst musst du die Gnade erleben, was Gnade ist, was Erbarmen ist. Und dann, wenn du Gott verstehst, wirst du auch die Welt verstehen auf einmal. Wir haben viele Fehlentwicklungen, weil die Menschen einfach Gottes Wort nicht kennen, Gottes Wort nicht lesen, Gottes Wort nicht hören. Die hören auch keine gescheiten Predigten, das ist ein Problem eigentlich. Weißt du, würden sie das hören, würden sie schnell aufwachen und bräuchten keine Seelsorge. Und deshalb haben sie auch kein Empfinden, weil sie das Wort Gottes nicht haben. Diese Säule oder die Säulen, die uns helfen zu unterscheiden, Gut und Böse. Das Wort Gottes macht uns kritisch, gibt uns dieses Empfinden, dieses Fingerspitzengefühl und nicht die Medien. Weißt du, heutzutage ist ein Problem, die Leute sitzen viel zu viel vorm Fernseher und lesen viel zu wenig die Bibel. Das, was du siehst und hörst, das prägt dich und das färbt bei dir ab. Weißt du, das sind deine Lehrer, die dich beeinflussen. Deshalb, die Weisheit, Salomo hat es verstanden, das Wort Gottes ist der Weisheit Anfang. Der das sich damit abgibt, sich damit beschäftigt. Der Mensch hat sich geirrt und er dachte, er könnte ohne Gott auskommen. Aber er braucht diese Autorität, an der er sich richten kann, nach der er sich orientieren kann. Wir brauchen diesen Fixstern, diesen Polarstern, die Venus. Und da kann man hier alles anderes ausrichten und sich orientieren. Ohne Orientierung können wir nicht verantwortlich leben. Eine Herde braucht einen Leithammel oder einen Hirten. Um verantwortlich zu leben, brauchen wir den Glauben an eine andere Welt. Wer diesen Glauben nicht hat, an eine andere Welt, dass es eine Totenauferstehung gibt und so weiter, ein ewiges Leben, der wird alles Mögliche versuchen. Der wird versuchen, den Glauben zu bekämpfen. Aber der Mensch hat Heimweh nach Gott, kann machen, was er will, kann sich abstrampeln, so viel er will. Und die Frage ist, welche Werte haben wir? Welche Werte hat die Urgemeinde gehabt? Und wir möchten diese Werte wiederfinden. Die Werte, die Jesus gelehrt hat in der Bergpredigt. Die ersten Christen haben verstanden. Bevor das Römische Reich unterging, haben die Christen eigentlich die Basis aufgebaut. Das Römische Reich war nur von Egoismus geprägt. Und die Christen haben im Untergrund gelernt, Verantwortung füreinander zu übernehmen, füreinander zu sorgen, für die Witwen und die Armen zu sorgen, Suppenküche einzurichten. Die Verantwortung für ihre Mitmenschen, die haben das gelernt im römischen Imperium. Und das, bevor das unterging, hat Gott schon eine Basis geschaffen. Als das kam, war alles schon vorbereitet. Weil sie so stark verfolgt waren, die ersten Christen, haben sie einander aufgenommen. Und da kam so ein Flüchtling und wurde, komm, du kannst bei uns schlafen, da kommt es auf einen nicht drauf an. Sie haben sich einander angenommen. Sie haben einander nicht verraten.
Heutzutage, ich muss mich fragen, wenn heute Verfolgung kommt, wem kannst du noch trauen? Wer ist dein Bruder? Wer ist deine Schwester? Echt. In Echtzeit. Dein Bruder, deine Schwester. Aber die haben damals verbindlich gelebt. Sie haben vorbildliche Ehen geführt, Familien aufgebaut, füreinander gesorgt. Und weißt du, da gab es kein Durcheinander, wie es im Römischen Reich war. Sie haben gelernt, tragfähige Beziehungen zu entwickeln, verantwortlich zu leben, einander ehrlich und aufrichtig zu begegnen, in Liebe zu ermahnen und ermutigen. Das haben sie gelernt. Sie haben die Basis aufgebaut. Weil sie unterdrückt wurden, haben sie ihre eigenen Geschäfte gegründet. Sie hat niemand eingestellt. Geschwister, wir haben das verlernt. Christen haben verlernt, in der westlichen Welt eigene Firma aufzumachen. Ich war begeistert, als ich in Schweden mal vor vielen Jahren war. Da war diese Maranatha-Bewegung. Und da komme ich, eigentlich wollte ich gar nicht, ich habe die Leute nicht gekannt. Aber da wollte ich in Stockholm was besichtigen, keinen Parkplatz gefunden. Und auf dem Platz, wo da noch Platz war, da stand ein Missionszelt. Da habe ich gedacht, das sind Christen, da bleibe ich stehen. Komme ich nachher abends, will mein Auto holen, der Parkplatz ist verstellt. Mir bleibt nichts anderes übrig, zu warten, bis die Versammlung zu Ende ist. Und dann gehe ich ins Zelt, lerne die Leute dort kennen, bin begeistert. Die haben diese Maranatha-Gemeinde, die hat ihre eigene Firma gehabt in Stockholm, die größte Bäckerei Stockholms, die waren konkurrenzfähig, die konnten jede Konkurrenz ausschalten, weil die Christen haben zusammen gewohnt, die haben ein Hotel, ich war dort, ich habe eine Hochzeit sogar dort mitgemacht mit diesen Leuten, dort nachher auf der Straße mit ihnen Freigottesdienste gehalten in Stockholm und ich war begeistert, diese Leute wie, weißt du, da saß dieser Imsen, der Leiter dieser Gemeinde, da saß, weißt du, unser König, der lässt die Schwulen und die Homosexuellen, macht sogar Platz für sie. Und was er macht, er hat seinen eigenen Sender in internationale Gewässer gestellt und christliche Programme nach Stockholm reingeschickt. Eine tolle Zeitung rausgegeben, weil er das Geld hatte. Warum? Weil sie ihre eigene Firma hatten. In Helsingborg habe ich die gleiche Gemeinde kennengelernt. Waren die Fensterputzer. Die waren konkurrenzfähig. Die haben überall die Fenster geputzt in Helsingborg. Und in so viele anderen Städte. Es gab 10, 15 Städten, wo ich sie kennengelernt habe. Und das war für mich mehr. Ich wollte eigentlich Pfingstler kennenlernen. Aber hier habe ich echte Pfingstler kennengelernt. Sie hatten alles gemeinsam. Sie hatten alles gemeinsam. Ich wünschte das, auch in Berlin, Deutschland, wo Christen zusammen eine Firma gründen und in dieser Firma arbeiten und zusammenleben. Möglich ist das. Verstehst du? Wir können. Aber wir sind zu eifersüchtig aufeinander, zu neidisch, zu egoistisch. Da muss jeder Abstriche machen und sagen, wir machen das um Jesu Willen. Die waren unterdrückt und sie bauten ihre eigenen Geschäfte auf. Nach dem Zerfall des Römischen Reiches haben die Christen, kannst du schimpfen nachher, was du willst, die Gesellschaft, die Wirtschaft, die Politik übernommen. Verstehst du? Nachdem man alles zusammenbrach, sie waren schon vorbereitet. Durch alle Jahrhunderte hindurch sind die Christen immer wieder aufgestanden und haben Verantwortung übernommen. Durch alle Jahrhunderte, aus nichts haben sie was aufgebaut. Da musst du nicht fragen, darf ich das? Du wirst immer eine Marktlücke finden. Und mit der Marktlücke machst du immer Geschäft. Weißt du, du musst nicht im großen Konzert bei Coca-Cola oder IBM oder Apples untergehen oder einsteigen. Nein, mach deine eigene Firma. Es waren Christen in Luthers Zeit, in der Reformationszeit, die Luther den Rücken stärkten und gegen diese ganze erstarrte Orthodoxie und so weiter. Die haben geholfen. Die haben finanziert, die haben unterstützt. Die Christen. Die haben nicht nur gebetet, die haben gearbeitet, bete und arbeite, ora et labora. Und sie haben die Welt reformiert und revolutioniert. Ich denke auch so die Christen, Wichern mit seiner inneren Mission, Franke in Halle, diese ganzen Anstalten mit allen möglichen Leuten, die aufgenommen haben. Oder unser Bodelschwing hier im Lobetal und die ganzen Bodelschwing-Anstalten. Weißt du, das waren treue Pietisten, gläubige Menschen an Jesus Christus. Sie haben sogar den Hitler imponiert und der Hitler hat sich nicht getraut, gegen Bodelschwing vorzugehen und Euthanasie durchzusetzen in diese blöden Anstalten, wie er das sagte. Verstehst du? Weil der Mann hat was geleistet. Und sie haben sich verteidigt gegen die Diktatur. Oder wenn ich dann denke, diese ganzen weltweiten Evangelisten,
Die meisten sind aus ihren Kirchen, Missionswerken rausgeworfen worden und sie haben ihre eigenen Werke angefangen. William Carey, als ich in Kalkutta war, ich war begeistert. William Carey war ein Botaniker, das war so, er war Gärtner, wollte er werden wahrscheinlich, aber es war ein Schuster. Und so weiter. Gärtner wollte er werden wahrscheinlich, aber es war ein Schuster. Und so weiter. Leute, die nichts konnten, aber die haben riesige Werke aufgebaut. Sprachen übersetzt.

der Tröster. Und William Booth mit seinen Leuten ging in den Kneipen und mit ihren Leuten gesungen, gepredigt und die Leute rausgeholt aus dem ganzen Sumpf. Und William Booth wurde einmal gefragt, wie kann man die Leute eine Bürde geben für die Mission, für die Verlorenen. Dann sagt er, lieber Gott, soll dich mal nur ein paar Minuten über der Hölle hängen lassen und sehen, wie die Leute da unten schmoren. Dann wirst du schnell eine Bürde für die Verlorenen bekommen. Verantwortung übernehmen für die Verlorenen, für die auf der Gosse. Ich denke nur, Wilkerson mit seinen Teen Challenge Arbeit. Wir haben draußen das Buch, habe ich gesehen beim Vorbeigehen, das Kreuz und die Messerhelden. Verstehst? Plötzlich bekommt eine Bürde, hat keine Ahnung von Drogenarbeit und Entzugsarbeit und all den ganzen Zeugs. Aber er sieht die Not und er baut was auf. Christen bauen was auf, übernehmen Verantwortung. Sie sagen nicht, glaub nur an Jesus. Und sie zeigen, wie der praktische Glaube aussieht und hat Auswirkungen dann im Leben eines Menschen. Diese an Jesus bibelgläubige Leute und ihre Theologie, heute würde man sagen, heute gemeingefährlich, fundamentalistisch wird man gebrandmarkt sofort. Aber diese Leute haben Spuren hinterlassen. In der Geschichte bis heute. Lobetal. Die haben sogar ihre eigene Molkerei, habe ich, glaube ich, gehört. Sogar Milch verkaufen sie jetzt. Was wären die ganzen Kritiker, die diese Leute kritisiert haben und sie verteufelt haben und so weiter? Weißt du, die Wanderdünen der Zeit sind rübergegangen und die sind nicht mehr da. Die ganzen Theologen, die gesagt haben, das ist fundamental. Bis in die Gegenwart hinein sind die evangelikalen, freikirchlichen Werke wie Leuchttürme. Das ist gelebtes Christsein. Verantwortlich sein ist gelebtes Christsein. Und da musst du gar nicht groß sein. Du kannst in deiner Familie, in deinem Haus, wo du wohnst, oder irgendwie was aufbauen, was anfangen, selber, zwei und zwei. Und da werden Menschen verändert. Menschen, die wissen, und das ist für mich so groß, Menschen, die wissen und des Himmels gewiss sind, mir gehört der Himmel, ich bin erlöst, der darf da nicht mehr gleichgültig bleiben der Erde gegenüber. Menschen, die wissen, der Himmel ist des Herrn, dein Wille geschehe auch hier unten unter uns. Der sorgt dafür, dass der Wille Gottes geschieht. Und wer sich des Himmels nicht mehr verdienen muss, der kann getrost und gelassen anderen dienen. Ich muss nichts mehr für den Himmel tun. Ich bin erlöst, ich bin Kind Gottes, ich komme in den Himmel. Ich habe das ewige Leben. Und jetzt kann ich für die anderen da sein. Für mich hat Christus gedient, hat den Preis für mich bezahlt. Und jetzt tue ich das, was noch übrig bleibt. Weißt du, da lebt man plötzlich ganz selbstverständlich. Weil Jesus radikal alle Selbstverwirklichung in der Gesellschaft abgelehnt hat, wurde ans Kreuz genagelt. Weißt du, du musst auch lernen, diese ganze Selbstverwirklichung, Hauptsache ich, Hauptsache mir, Hauptsache wir, nein, wir sind alles Schale, nein. Wir sind Salz und Licht in dieser Welt. Ein Körnchen Salz verändert 100 andere Einheiten. So, Jesus hat sich die Gemeinde aufgebaut, nach Matthäus 16, Vers 18, auf diesen Felsen will ich meine Gemeinde bauen und die Pforten der Hölle sollen meine Kirche nicht überwältigen. Die herausgerufene Ekklesia, die übernehmen Verantwortung für ihre Stadt. Weißt du, im alten Griechenland, die Ekklesia, die herausgerufen, nur Freie konnten zu der Ekklesia gehören. Bürger, die frei waren. Sklaven haben nichts zu suchen gehabt. So, nur die Freien haben die Ekklesia gebildet, die haben dann beraten über die Schule, über Wasserleitung, über Verteidigung der Stadt, über die Befestigung der Mauer. Die Freien, die haben beraten. Die haben die Verantwortung übernommen. Ein wahrer Christ ist kein Opfer mehr, sondern ein Verantwortungsträger der Gesellschaft, der Gemeinde. Wer noch ein Opfer ist, und ich sage euch, Geschwister, wer sich noch als Opfer fühlt und vorkommt, der hat nicht verstanden, um was es geht. Der ist noch krank. Der hat die Erlösung noch nicht begriffen. Ich bin erlöst, damit ich andere erlöse. Ich bin befreit, damit ich andere befreie. Ich bin geheilt, damit ich andere heile. Und je mehr du andere heilst, desto mehr wirst du selber gesund. Weißt du, durch dich fließt die Heilungskraft Gottes, die Befreiungsmacht Gottes. Wenn du andere befreist, wirst du selber freier. Kommst immer weiter raus aus dem Dilemma. Erlöst übernehmen für sich und andere Verantwortung. Das ist verantwortlich leben. Sie übernehmen Verantwortung für ihre Handlungen. Sie wissen, meine Handlungen hinterlassen Spuren. Leute sehen und andere werden in meine Spuren eines Tages gehen, wenn ich nicht mehr da bin. Ich trete den Weg aus, also sie übernehmen die Verantwortung für ihr eigenes Leben, für ihre Familie, für ihre Gemeinde, für ihre Gesellschaft. Sie überlassen nichts dem Zufall. Wir müssen lernen,

0: einen Christen als verantwortlich zu leben. Nichts, der Herr macht es schon. Nein, ich mache das. Du machst es, wir machen das, weil Gott es so will. Christen wissen, ich bin die Gemeinde, nicht ich. Die Gemeinde ist für mich da, sondern ich bin die Gemeinde. So stark wie das schwächste Glied der Gemeinde ist, so stark sind wir als Gemeinde. Ich bin die Hoffnung der Welt. Ich bin der Botschafter Jesu Christi. Ich habe einen Auftrag. Ich muss was tun, nicht die anderen. Apostelgeschichte 2, Vers 44 und folgende Verse. Die Gläubigen lebten wie in einer großen Familie. Was sie besaßen, gehörte ihnen alles gemeinsam. Moderne Übersetzung. Wer ein Grundstück oder einen anderen Besitz hatte, verkaufte und half mit dem Geld denen, die in Not waren. Verstehst du? Das war die Urgemeinde. Täglich kamen sie in den Tempel zusammen und feierten in den Häusern das Abendmahl. In großer Freude und mit aufrichtigem Herzen trafen sie sich zu den gemeinsamen Mahlzeiten. Morgen bin ich bei dir eingeladen, morgen bist du bei mir eingeladen. Und so ging es hin und her in den Häusern. Die haben natürlich Großfamilien gehabt, waren die Verhältnisse anders. Das ist aber, die waren großzügig. Wie lese ich da weiter? Sie lobten Gott bei den Mahlzeiten und waren vom ganzen Volk geachtet und anerkannt. Die Gemeinde wurde mit jedem Tag größer, weil Gott viele Menschen rettete. Da passieren Zeichen und Wunder, wenn wir anfangen, ein Herz und eine Seele zu sein, wie der ersten Christenschar war. Es gibt keine tiefere Gemeinschaft als die Gemeinschaft oder Glaubensgeschwister, wo der Herr sie zusammengebracht hat, wo der Herr sie geeint hat. Da ist jeder für den anderen verantwortlich. Da fragt man nicht, dass die mich fragen, wie geht's mir, sondern ich frage, wie geht's dir? Wie fühlst du dich? Kennzeichen des Glaubens in der Urgemeinde war Herzlichkeit, war Liebe, war Annahme, war Vergebung. Die hatten auch ihre Probleme. Die hatten auch ihre Probleme, glaub mir das. Da kamen diese Heidenchristen. Da mussten sie was lernen. Weißt du, sie hatten sich gegenseitig ermutigt. 1. Korinther 5, Vers 13. Für das, was in der Gemeinde geschieht, tragt ihr die Verantwortung. Für das, was in der Gemeinde geschieht, tragt ihr die Verantwortung. Auch hier, in unserer Gemeinde. In der Gemeinde grundsätzlich, überall. Für das, was in der Gemeinde geschieht, ist nicht Gott schuld, nicht der Teufel schuld. Dafür tragt ihr die Verantwortung. Knallhart. Das ist das Wort Gottes. Jesus und der Heilige Geist sagen uns, wie sich in der Ekklesia zu verhalten ist. Da wird abgestimmt. Verstehst du? Ekklesia hat hier herausgerufen, die freien Bürger einer Stadt. Die entscheiden und die fügen sich und die ziehen alles durch. Die arbeiten zusammen. Ich fand das ganz toll in der Zeit des Ceausescu in Rumänien noch. Weißt du, es war so toll. Da haben sie gesagt, wir bauen ein Gemeindehaus. Wir kriegen keine Genehmigung, aber wir machen trotzdem ohne Genehmigung. Und sie haben ohne Genehmigung, ohne Baumaterial ein Gotteshaus gebaut. Und die haben ganz tolle Häuser. Wir haben Gottesdiensten oder Hallen gesehen mit 2000 Sitzplätzen, 5000 Sitzplätzen. Und das haben sie alles gebaut. Von der Straße sah das aus wie jedes ganz normale Straßenhaus. Aber nach hinten haben sie wunderbare Häuser gebaut. Und das Geheimnis war, jeder hat was mitgebracht. Der eine hat Steine mitgebracht, der andere Holz, der andere Türen, der andere Fenster, der andere Teppich, der andere Fliesen. Und jeder hat zusammengearbeitet. Weißt du, da wurde das Haus Gottes gebaut. Jeder hat einen Beitrag geleistet. Und zwar nicht nur finanziell, die haben nichts gehabt, aber materiell, das, was sie hatten. Ich habe Christen kennengelernt, die haben sogar ihr Hausteil abgebrochen, damit sie das Haus Gottes bauen können. Kannst du das vorstellen? Beim Dr. Scho, als er seine Gemeinde baute, da haben ihre Schwestern ihre Zöpfe abgeschnitten, diese schwarzen, langen koreanischen Zöpfe, und die Haare verkauft, damit sie das Haus Gottes finanzieren können. Eine Frau darf die Haare nicht abschneiden, steht in der Bibel. Da gab es auch Diskussionen. Aber die Schwestern haben gesagt, um Jesu Willen schneiden wir die Haare ab und verkaufen die Haare in den Westen, damit die Schwestern, die Frauen hier, ihre Haarschmuck haben, ihre Perücken, und wir finanzieren damit das Haus Gottes. Wir müssen lernen, verantwortlich zu sein. Einer trage des anderen Last. Das ist verantwortliches Leben. Weißt du, auch so, ich kann alles, aber ich werde nicht alles tun. Ich kann alles. Paulus sagt, mir ist alles erlaubt, aber ich tue das nicht. Wegen der Schwachen willen. Paulus sagt, ich kann essen, was ich will, aber ich werde um des Schwachen willen nicht alles essen, damit er nicht Anstoß kriegt und sagt, guck mal, hat Schweinefleisch gegessen. Ich kann ein Gläschen Wein trinken, aber wenn ich weiß, er ist ein Alkoholiker, ich werde, solange er lebt, nicht in seiner Gegenwart was trinken. Und umgekehrt. Verstehst du, ich werde die Schwachen tragen. Viele leben nach dem Motto, Gott, ich habe das mit dir vereinbart. Geschwister, das ist frommer, religiöser Egoismus, pfingstlicher, charismatischer Egoismus vielleicht. Weißt du, ich kann alles. Nein, ich kann verzichten, das ist auch verantwortlich leben. Verzichten um Jesu Willen. Und nicht sagen, Gott und ich, wir haben das vereinbart. Nein, das ist nur faule Ausrede. Und dann sagen manche Leute, und das habe ich schon gehört, nicht nur einmal, sondern mehrfach, wenn es einem nicht passt, dann gehe ich oder er kann gehen. Nein, wenn Liebe da ist, die Leute haben keine Liebe, keine Ahnung von der Liebe und nicht vom Heiligen Geist. Nicht einmal ein Tropfen vom Heiligen Geist. Weißt du, sie können gehen, nein, um Jesu Willen, ich muss nicht alles tun. Oder anziehen. Oder was weiß ich auch. Wahre Christen sind rücksichtsvolle Menschen. Tragen die Schwachen. Sie halten sich an die Vorgaben der Bibel. Der Wille Gottes ist ein fester Bestandteil ihres Lebens. Und das größte Gebot ist nicht reine Lehre oder das richtige Tun. Das größte Gebot ist Liebe. Liebe. Nicht die Wahrheit. Oder die Gerechtigkeit. Das Richtige. Nein, ich mache auch das Falsche aus Liebe. Das Falsche aus Liebe. Weil der sich ärgert. Weißt du, wir als Christen sind eine Kontrastgesellschaft. Im Gegensatz zu allem, wir schwimmen nicht mit dem Strom und Zeitgeist. Wir hören aufeinander. Wir achten einander. Der andere ist mir wichtig, denn er hat eine unsterbliche Seele. Denn ich möchte, dass er auch in den Himmel kommt. Auch wenn er noch nicht so weit ist wie ich. Weißt du, wir lernen voneinander. Das ist nämlich, warum wir in der Gemeinde sind. Du lernst voneinander. Zu Hause auf deiner Wohnung, wo du auch immer bist, du kannst nicht von Joyce Meyer lernen oder von dem Bibel TV oder was weiß ich. Du lernst in der Gemeinde erst. Die können dich anpredigen. Aber lernen tust du, wenn du so einen Boxer da, so einen Rippenstoß kriegst oder dir jemand auf deine Hühneraugen tritt oder dir aus dem Weg geht oder dich nicht grüßt oder zu laut ist oder zu leise ist, den Mund nicht aufmacht. Verstehst? Das heißt alles. Rücksicht nehmen. Ich muss es nicht. Brauche ich nicht. Ich kann mich anpassen. Genau das ist, verantwortlich lebend ist, ich kann mich anpassen, ohne dass ich Kompromisse mache, faule Kompromisse mache. Ich passe mich an. Den Juden ein Jude, den Griechen ein Grieche, den Deutschen ein Deutscher, den Amerikanern ein Amerikaner. Als ich in Birmingham und London und England bei unseren farbigen Geschwistern evangelisiert habe, weißt du, da bin ich ein Schwarzer gewesen. Ich habe geklatscht und getanzt und geschunkelt und was weiß ich alles. Wenn ich das nach Deutschland mache, sagen blem blem. Verstehst du? Die verstehen das nicht. Ich bin den Deutschen ein Deutscher. In Italien, da sind wir den Italiener, die sind heißblütig. Ein bisschen wärmer wie wir. So, Christen lernen voneinander, sie beeinflussen einander, sie bereichern sich einander. Nicht nur finanziell, sondern durch ihr Art, durch ihr Leben und dergleichen. Wahre Gläubige sind ein Leib, sind abhängig voneinander. Wenn der eine versagt, versagt der ganze Laden. Wir sind wichtig füreinander. Die Gemeinde ist so stark wie das schwächste Glied. Denk drüber nach. Die Fahrradkette ist so stark wie das schwächste Glied an der Fahrradkette. Und dort wird es reißen. Und dort wird es brechen. Deshalb, wir sollen auf die Schwachen achten, nicht auf die Starken. Die Schwachen. Natürlich, du sollst nicht immer dich schwach fühlen, weil die müssen für mich sorgen. Das ist auch Faulheit. Wir müssen Faule nicht unterstützen. Die Faulen dürfen nicht unterstützt werden. Die müssen korrigiert werden, ermahnt werden. Befleißigt euch, stark zu sein. Seid stark in dem Herrn. Wahre Christen sind Salz. Sie bewahren die Welt vor Fäulnis. Sie haben eine bewahrende Kraft. Wahre Gläubige, die wenden das, was sie verstanden haben, an und sie setzen das um, soweit sie können, soweit ihre Mittel es reichen, mit ihrer Kraft. Und Gott segne die Schwachen. Wenn du in der Schwachheit Gott dienst, so Salzkörner, was ist das? Pulver ist es, wer nicht? aber es hat eine Kraft. So, Petrus bekam vom Herrn einen Auftrag, wenn du dich mal eins bekehrst. Die meisten sind bei Jesus, Jünger Jesu, Christen. Aber der Herr sagt zu Petrus, nachdem er schon 3 Jahre hinter Jesus hertippelt, wenn du dich mal bekehrst, stärke deine Brüder. Wenn du dich mal bekehrst, übernimm die Verantwortung für die. Wir haben füreinander eine Verantwortung. Und ich sage, die Verantwortung ist die, dass der andere Bruder bei Gott bleibt. Oder die Schwester. Dass er wieder aufsteht, wenn er gefallen ist. Wir müssen nicht noch einen Dämpfer geben. Es geschieht dir recht. Hat es mir gebetet. Besser geglaubt. Wer ist regelmäßig in den Gottesdienst gegangen? Nein. Komm, hilf's. Da bringst du irgendwas vorbei. Sagst, guck mal, hör mal das an oder lies mal das. Ermutigst. Komm doch, ich hole dich wieder ab. Und ich führe dich ein. Es ist so wichtig, dass wir aufeinander Acht haben. Ihr denkt, Paulus wäre nie Paulus geworden, wenn Bruder Barnabas nicht da gewesen wäre. Der hat sich plötzlich besonnen, wir in Antiochien, wir preisen den Herrn und loben den Herrn, wir dienen dem Herrn, wir haben herrliche Gottesdienste. Aber da ist einer in Tarsus da oben irgendwo, der versauert. Und da geht er hin und er holt den Saul von Tarsus in die Gemeinde rein. Bruder, du kannst mit uns mitarbeiten, wir brauchen so einen Theologen mit fundiertem Grundwissen, der die Heiligen Schriften kennt, das Alte Testament kennt. Wir brauchen so einen Rabbiner. Du möchtest nicht mitarbeiten. Der hat ihn eingeführt. Verstehst du, einen Mörder. Eingeführt. Paulus war ein Mörder. Kein Heiliger. Auch wenn er schon 14 Jahre mit Jesus war. Der hat ihn eingeführt. Komm in die Gemeinde. Arbeite mit. Ich stehe hinter dir. Und Barnabas war ein Levit, ein Priester. Und wir brauchen in der Gemeinde Priesterseelen, Leviten. Nicht nur Pharisäer, Leviten. So, wir haben Verantwortung füreinander, dass der andere Gott weitersucht, weiter dient. Und da, du musst überlegen, weißt du, was zu tun hast? Soll ich meines Bruders Hüter sein? Da soll der Pastor nicht nach ihm gucken. Nein, du sollst gucken. Du bist der Pastor. Du bist der Diener. Der Mitarbeiter. Wisst ihr, wie man handeln muss? Übernimm für deinen Alltag die Verantwortung. Lebe beispielhaft. Das ist vorverantwortlich leben. Dass du für deinen Alltag zu Hause, wo du bist, das Beste machst, auch wenn es noch so schwer ist. In Matthäus Kapitel 25, Vers 14 und die folgenden Verse, da wird uns die Botschaft von Jesus gebracht. Darum wachet, denn ihr wisset nicht, weder Tag noch Stunde, in der der Menschensohn kommen wird. Wachet. Gott hat dir ein Pfund, ein Talent anvertraut, eine Gabe gegeben und mit der musst du jetzt wuchern. Wachet, dass du diese Talente gebrauchst. Verantwortlich leben heißt nicht nur, ich bewahre das, was der liebe Gott mir gegeben hat. Meine Heilsgewissheit, dass ich meinen inneren Frieden bewahre. Nein, du musst den inneren Frieden multiplizieren, verdoppeln. Jesus kommt zurück und er wird Rechenschaft von dir fordern. Gib mal dein Talent. Und dann kommt der, wo er 2 bekommen hat. Herr, du hast mir 2 gegeben, ich gebe dir 4 wieder zurück. Ich habe 4 dazu gewonnen und der andere, wo 5 hatte, ich gebe dir 10 zurück. Und da war das ja Fromme. Und wir haben so viele Fromme von dieser Sorte. Gott möge diese Leute heilen. Ich habe dein Talent vergraben und habe bewahrt und habe jeden Tag geguckt, ob das noch da ist. Und dann sagt du, Schalk, nehmt ihm das. Und die Bibel sagt, wer da hat, dem wird es genommen. Das sind und dem anderen gegeben. Du siehst also, du kannst, wenn du nur bewahrst, alles verlieren. Wir haben eine Verantwortung zu wuchern, zu gebrauchen, das, was Gott uns gegeben hat. Und der eine sagt, ich habe gewuchert, ich habe das Optimale draus gemacht, mehr habe ich nicht rausgekriegt. Ich hätte gerne noch 11 rausgekriegt, aber mehr ging es nicht. Ich tat das Beste. Gott zählt nicht, Gott wiegt. Er will nicht die Masse sehen, er will deine Treue sehen. Ist das wirklich von Herzen? Und der Segen liegt nicht auf der ersten Meile. Deshalb nehmen wir immer in unserer Gemeinde sonntagmorgens 2 Opfer, nach Möglichkeit. Und weißt du, Gott hat mir, ich bin da nach Belgrad geflogen, mitten drin da über den Wolken weit, hat Gott zu mir gesprochen, willst du gesegnet werden? Habe ich gesagt, ja, Herr. Und dann habe ich gefragt, ja, Herr, was soll ich tun, um gesegnet zu werden? Wie wird man gesegnet? Ich habe den Herrn gefragt, über den Wolken, im Flugzeug. Liege ich da, mache meine Augen zu, träume vor mir hin. Und der Herr spricht zu mir, wie ich gesegnet werden soll, wie ich gesegnet werden kann. Dann sag, geh die 2. Meile. ja, dieses Stichwort, geh die zweite Meile, habe ich begriffen. Die erste Meile muss ich so oder so gehen. Die wird mir nicht erspart, die wird mir nicht abgenommen. Geh die zweite Meile. Der Segen liegt nicht auf der ersten Meile, der Segen liegt auf der zweiten Meile. Und dann, als ich nach Hause kam, der erste Akt in der Gemeinde, Sonntagmorgens habe ich gesagt, Leute, Gott hat mir gesagt, wir sollen zwei Opfer aufnehmen, eins für die Gemeindekosten und eins für die Mission, für das Reich Gottes, was es auch immer ist. Das ist die zweite Meile und Gott segnet die zweite Meile. Ich habe die Entdeckung gemacht, wenn wir anfangen, nicht nur, ich tue nur das, was ich muss, ich erfülle meine Pflicht. Nein, ich muss nicht nur meine Pflicht erfüllen, sondern ich muss die zweite Meile gehen. Und deshalb, Gott möge dich segnen, dass du auch lernst, Rechenschaft vor Gott zu geben, denn Gott wird eines Tages Rechenschaft von uns fordern. Und was ist mit der zweiten Meile? Bist du die zweite Meile auch gegangen? Das musst du nicht, brauchst nicht, nicht nötig. Aber das ist Liebe. Ich begleite, ich weiß, du hast Angst, diesen Weg zu gehen. Ich gehe mit dir noch diesen Weg. Nach Hause komme ich selber. Der Segen liegt auf der zweiten Meile. Verantwortlich leben. Lass uns aufstehen und lass uns Gott bitten und Kraft bitten. Denn wir können nur mit seiner Hilfe, mit den Pfunden wuchern, die Talente richtig gebrauchen, verantwortlich leben, wenn wir Kraft von oben haben. Himmlischer Heiland, füll uns mit dem Heiligen Geist, füll uns mit der Liebe. Herr, und die Liebe ist das Größte in dieser Welt, in diesem Universum überhaupt. Herr, und du hast, was du getan hast, hast du alles aus Liebe getan. Du hast uns Menschen in diesem wunderbaren Planeten Erde hineingestellt. Du hast Gnade gegeben, dass wir hier den Herrn Jesus Christus kennenlernen durften. Und du hast an unseren Herzen gearbeitet. Ich danke dir, Herr Jesus, von ganzem Herzen. Und deshalb bitte ich dich von Herzen, segne uns, stärke uns, dass wir verantwortlich leben für unsere Brüder und Schwestern, für unsere Gemeinde da sind, für andere Gemeinden da sind und andere Menschen segnen. Wenn andere Menschen gesegnet werden, werde ich am allermeisten gesegnet. Ich danke dir dafür. Halleluja. Amen.
1: Die Fortsetzung folgt morgen um die gleiche Zeit.

Und es wird gepredigt werden, das Evangelium vom Reich in der ganzen Welt zu einem Zeugnis über alle Völker, und dann wird das Ende kommen.

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1: Kapitel 10. Ich selbst aber, Paulus, ermahne euch bei der Sanftmütigkeit und Lindigkeit Christi, der ich in eurer Gegenwart unterwürfig sein soll, aber dreist, wenn ich fern von euch bin. Ich bitte aber, dass man mich nicht zwinge, wenn ich anwesend bin, dreist zu werden und mit der Kühnheit vorzugehen, die ich gegen etliche zu brauchen gedenke, die unseren Wandel für fleischlich halten. Denn ob wir wohl im Fleisch wandeln, so streiten wir doch nicht fleischlicherweise. Denn die Waffen, mit denen wir kämpfen, sind nicht fleischlich, sondern mächtig im Dienste Gottes zu zerstören Befestigungen. Wir zerstören damit Anschläge und alles Hohe, das sich erhebt wider die Erkenntnis Gottes, und nehmen gefangen alle Gedanken unter den Gehorsam Christi, und sind bereit zu strafen allen Ungehorsam, wenn euer Gehorsam völlig geworden ist. Sehet, was vor Augen liegt. Verlässt sich jemand darauf, dass er Christus angehöre, der bedenke solches auch wiederum bei sich, dass, gleich wie er Christus angehört, so auch wir. Auch wenn ich mich noch weiter rühmte unserer Vollmacht, welche uns der Herr gegeben hat, euch zu erbauen und nicht zu verderben, so würde ich nicht zu Schanden werden. Das sage ich nur, damit es nicht scheint, als hätte ich euch mit den Briefen schrecken wollen. Denn seine Briefe, sprechen sie, sind stark und wiegen schwer. Aber wenn er selbst anwesend ist, ist er schwach und seine Rede ohne Gewicht. Wer so redet, der bedenke, dass, wie wir aus der Ferne mit Worten sind in unseren Briefen, so werden wir, wenn wir anwesend sind, auch sein mit unserem Tun. Denn wir wagen nicht, uns unter die zu rechnen oder ihnen gleich zu achten, die sich selbst loben. Aber weil sie sich nur an sich selbst messen und mit sich selbst vergleichen, verstehen sie nichts. Wir aber wollen uns nicht über das Maß hinaus rühmen, sondern nur in dem Maß, wie uns Gott hat zugemessen das Arbeitsfeld, nämlich, dass wir auch bis zu euch gelangen sollten. Denn wir maßen uns nicht zu viel an, als wären wir nicht bis zu euch gelangt. Denn wir sind ja wirklich mit dem Evangelium bis zu euch gekommen. Wir rühmen uns nicht über das Maß hinaus, nämlich fremder Arbeit, sondern wir haben die Hoffnung, wenn nun euer Glaube wächst, dass wir bei euch nach dem Maß unserer eigenen Arbeit mehr als genug zu Ehren kommen. Denn wir wollen das Evangelium auch denen predigen, die jenseits von euch wohnen, und rühmen uns nicht mit dem, was auf fremdem Arbeitsfeld schon vollbracht ist. Wer sich aber rühmt, der rühme sich des Herrn. Denn nicht darum ist einer tüchtig, dass er sich selbst lobt, sondern dass ihn der Herr lobt. Wollte Gott, ihr hieltet mir ein wenig Torheit zugut, doch ihr haltet mir's wohl zugut. Denn ich eifere um euch mit göttlichem Eifer. Denn ich habe euch verlobt einem einzigen Manne, dass ich Christus eine reine Jungfrau zuführte. Ich fürchte aber, dass wie die Schlange Eva verführte mit ihrer List, so auch eure Gedanken verkehrt werden hinweg von der Einfalt und Lauterkeit gegenüber Christus. Denn wenn einer zu euch kommt und einen anderen Jesus predigt, den wir nicht gepredigt

Gottes umsonst verkündigt. Andere Gemeinden habe ich beraubt und Geld von ihnen genommen, um euch dienen zu können. Als ich bei euch anwesend war und Mangel hatte, war ich niemand beschwerlich. Denn meinen Mangel füllten die Brüder aus, die aus Mazedonien kamen. So habe ich mich in allen Stücken euch unbeschwerlich gehalten und will auch ferner mich so halten. So gewiss die Wahrheit Christi in mir ist, so soll mir dieser Ruhm in den Ländern Achaias nicht verwehrt werden. Warum das? Weil ich euch nicht lieb habe? Gott weiß es. Was ich aber tue, das will ich auch ferner tun, damit ich die Ursache abschneide denen, die Ursache suchen, sich rühmen zu können, sie seien wie wir. Denn solche falschen Apostel und arglistigen Arbeiter verstellen sich zu Christi-Aposteln. Und das ist auch kein Wunder, denn er selbst, der Satan, verstellt sich zum Engel des Lichtes. Darum ist es nichts Großes, wenn sich auch seine Diener verstellen als Diener der Gerechtigkeit. Deren Ende wird sein nach ihren Werken. Ich sage abermals, niemand halte mich für töricht, wenn aber doch, so nehmet mich an als einen Törichten, damit auch ich mich ein wenig rühme. Was ich jetzt rede, das rede ich nicht als im Herrn, sondern als in der Torheit, weil wir in das Rühmen gekommen sind. Da viele sich rühmen nach dem Fleisch, will ich mich auch rühmen. Denn ihr ertraget gerne die Narren, ihr, die ihr klug seid. Ihr ertraget's, wenn euch jemand zu Knechten macht, wenn euch jemand schindet, wenn euch jemand gefangen nimmt, wenn jemand euch trotzt, wenn euch jemand in das Angesicht schlägt. Zu meiner Schande muss ich sagen, dazu waren wir freilich zu schwach. Was aber einen kühn macht, ich rede in Torheit, das macht auch mich kühn. Sie sind Hebräer, ich auch. Sie sind Israeliten, ich auch. Sie sind Abrahams Kinder, ich auch. Sie sind Diener Christi. Ich rede töricht, ich bin's wohl mehr. Ich habe mehr gearbeitet, ich bin öfter gefangen gewesen, ich habe mehr Schläge erlitten, ich bin oft in Todesnöten gewesen. Von den Juden habe ich 5-mal empfangen, 40 Streiche weniger einen. Ich bin 3-mal mit Ruten geschlagen, 1-mal gesteinigt. 3-mal habe ich Schiffbruch erlitten. Einen Tag und eine Nacht trieb ich auf dem tiefen Meer. Ich bin oft gereist. Ich bin in Gefahr gewesen durch die Flüsse, in Gefahr unter den Räubern, in Gefahr unter den Juden, in Gefahr unter den Heiden, in Gefahr in den Städten, in Gefahr in den Wüsten, in Gefahr auf dem Meer, in Gefahr unter den falschen Brüdern, in Mühe und Arbeit, in viel Wachen, in Hunger und Durst, in viel Fasten, in Frost und Blöße, ohne was sich sonst zuträgt, nämlich dass ich täglich werde angelaufen und trage Sorge für alle Gemeinden. Wer ist schwach und ich werde nicht schwach? Wer leidet Ärgernis und ich brenne nicht? Wenn ich mich denn rühmen soll, will ich mich meiner Schwachheit rühmen. Gott, der Vater des Herrn Jesus, welcher sei gelobt in Ewigkeit, weiß, dass ich nicht lüge. Zu Damaskus bewachte der Statthalter des Königs Aretas die Stadt der Damasker und wollte mich greifen. Und ich ward in einem Korbe zum Fenster hinaus durch die Mauer niedergelassen und entrann seinen Händen. Gerühmt muss werden, wenn's auch nichts nütze ist. So will ich kommen auf die Gesichte und Offenbarungen des Herrn. Ich kenne einen Menschen in Christus. Vor 14 Jahren ist er in dem Leibe gewesen, so weiß ich's nicht. Oder ist er außer dem Leibe gewesen, so weiß ich's auch nicht. Gott weiß es. Da ward derselbe entrückt bis an den dritten Himmel. Und ich kenne denselben Menschen. Ob er in dem Leibe oder außer dem Leibe gewesen ist, weiß ich nicht. Gott weiß es. Der ward entrückt in das Paradies und hörte unaussprechliche Worte, welche ein Mensch nicht sagen darf. Von demselben will ich rühmen. Von mir selbst aber will ich nichts rühmen, nur meine Schwachheit. Doch wenn ich mich rühmen wollte, täte ich darum nicht töricht, denn ich würde die Wahrheit sagen. Ich enthalte mich aber dessen, auf dass nicht jemand mich höher achte, als er an mir sieht oder von mir hört. Und auf dass ich mich nicht der hohen Offenbarungen überhebe, ist mir gegeben ein Pfahl ins Fleisch.

nicht des Satans Engel, der mich mit Fäusten schlage, auf dass ich mich nicht überhebe. Dafür ich dreimal zum Herrn gefleht habe, dass er von mir wiche. Und er hat zu mir gesagt, lass dir an meiner Gnade genügen, denn meine Kraft ist in den Schwachen mächtig. Darum will ich mich am allerliebsten rühmen meiner Schwachheit, auf dass die Kraft Christi bei mir wohne. Darum bin ich guten Mutes in Schwachheit, in Misshandlungen, in Nöten, in Verfolgungen, in Ängsten, um Christi willen. Denn wenn ich schwach bin, so bin ich stark. Ich bin ein Narr geworden. Dazu habt ihr mich gezwungen. Denn ich sollte von euch gelobt werden, da ich doch nicht weniger bin, als die hohen Apostel sind, wiewohl ich nichts bin. Denn es sind ja eines Apostels Zeichen unter euch geschehen, in aller Geduld, mit Zeichen und mit Wundern und mit Taten. Was ist's, worin ihr zu kurz gekommen seid hinter anderen Gemeinden, außer, dass ich selbst euch nicht habe beschwert? Vergebet mir dieses Unrecht. Siehe, ich bin jetzt bereit, zum dritten Mal zu euch zu kommen, und will euch nicht beschweren. Denn ich suche nicht das Eure, sondern euch. Denn es sollen nicht die Kinder den Eltern Schätze sammeln, sondern die Eltern den Kindern. Ich aber will gerne hingeben und hingegeben werden für eure Seelen. Wenn ich euch mehr liebe, soll ich darum weniger geliebt werden? Sei es also, ich habe euch nicht beschwert. Oder bin ich tückisch gewesen und habe euch mit Hinterlist gefangen? Habe ich euch etwa übervorteilt durch derer einen, die ich zu euch gesandt habe? Ich habe Titus zugeredet und mit ihm gesandt den Bruder. Hat euch etwa Titus übervorteilt? Sind wir nicht in einem Geist gewandelt? Sind wir nicht in einerlei Fußtapfen gegangen? Schon lange werdet ihr denken, dass wir uns vor euch verantworten. Wir reden jedoch in Christus vor Gott. Das alles aber geschieht, meine Lieben, damit ihr auferbaut werdet. Denn ich fürchte, wenn ich komme, dass ich euch nicht finde, wie ich will, und ihr mich auch nicht findet, wie ihr wollt, sondern dass Hader, Neid, Zorn, Zank, üble Nachrede, Ohrenblasen, Aufblähen, Aufruhr da sei. Ich fürchte, dass mich, wenn ich abermals komme, mein Gott demütigt bei euch, und ich Leid tragen muss über viele, die zuvor gesündigt und nicht Buße getan haben für die Unreinigkeit und Unzucht und Ausschweifung, die sie getrieben haben. Jetzt komme ich zum dritten Mal zu euch. Auf zweier oder dreier Zeugen Mund soll jegliche Sache stehen. Ich habe es euch zuvor gesagt und sage es noch einmal zuvor, wie bei meinem zweiten Besuch, so auch nun aus der Ferne, denen, die zuvor gesündigt haben, und den anderen allen, wenn ich abermals komme, so will ich nicht schonen. Ihr verlangt ja, dass ihr einmal gewahr werdet, wer in mir redet, nämlich Christus, welcher gegen euch nicht schwach ist, sondern ist mächtig unter euch. Und ob er wohl gekreuzigt ist aus Schwachheit, so lebt er doch aus Gottes Kraft. Und ob wir auch schwach sind in ihm, so werden wir doch mit ihm uns lebendig erweisen an euch in der Kraft Gottes. Versuchet euch selbst, ob ihr im Glauben seid. Prüfet euch selbst. Oder erkennet ihr euch selbst nicht, dass Jesus Christus in euch ist? Es müsste denn sein, dass ihr untüchtig seid. Ich hoffe aber, ihr werdet erkennen, dass wir nicht untüchtig sind. Wir bitten aber Gott, dass ihr nichts Übles tut. Nicht damit wir als tüchtig angesehen werden, sondern damit ihr das Gute tut und wir wie die Untüchtigen seien. Denn wir können nichts wider die Wahrheit, sondern für die Wahrheit. Wir freuen uns ja, wenn wir schwach sind und ihr mächtig seid. Um dies beten wir auch, um eure Vollkommenheit. Derhalben schreibe ich auch solches aus der Ferne, damit ich nicht, wenn ich anwesend bin, scharf werden muss nach der Vollmacht, welche mir der Herr gegeben hat zum Aufbauen, nicht zum Niederreißen. Zuletzt, liebe Brüder, freuet euch. Lasset euch zurechtbringen. Lasset euch mahnen. Habt einerlei Sinn. Seid friedsam. So wird der Gott der Liebe und des Friedens mit euch sein.
grüßet euch untereinander mit dem heiligen Kuss. Es grüßen euch alle Heiligen. Die Gnade unseres Herrn Jesus Christus und die Liebe Gottes und die Gemeinschaft des Heiligen Geistes sei mit euch allen.

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Jesus sagt zu dir: Komme zu mir, der du dich abmühst und unter deiner Last leidest. Ich werde dir Frieden geben. Nimm meine Herrschaft an und lebe darin. Lerne von mir, denn ich bin sanftmütig und von Herzen demütig. Bei mir findest du das, was deinem Leben Sinn und Ruhe gibt. Komme zu mir.

Einen wunderschönen guten Abend. Also heute habe ich gedacht, wer immer die Themenwahl für den heutigen Abend hatte, Depression, das klingt irgendwie so schräg. Ja, ich habe mich gar nicht getraut. Deswegen fange ich auch mit einer anderen Geschichte an. Im Anfang als das Automobil erfunden wurde, gibt es aus der amerikanischen Geschichte eine nette Story. Eine Nonne war mit ihrem Auto unterwegs und damals war das mit den Tankuhren und so, das gab's alles noch nicht so richtig. Und sie bleibt stehen, weil nichts mehr drin ist und überlegt sich dann, Mensch, irgendwo müsste ich doch Benzin herkriegen. Und sie läuft auf der Landstraße und findet irgendwie da so ein komisches Gehöft und tatsächlich, der hat da Benzin, aber er hat kein Gefäß. Alles, was er finden kann, ist so ein alter Nachttopf. Also vielleicht wissen einige von euch noch, was das ist, ja? Die meisten Leute wissen das ja. Also irgend so ein komisches Gefäß halt, wo man, okay. Und er sagt, Mensch, alles, was ich machen kann, ist das irgendwie befüllen. Und dann müssen sie halt mit dem Ding da wieder bis zu ihrem Auto. Und dann, wenn sie dann das reingefüllt haben, fahren sie halt wieder bei mir vorbei. Also die Nonne ist unterwegs mit dem Ding, kommt an ihr Auto, dreht das auf und füllt das rein. In dem Augenblick fährt ein Autofahrer dran vorbei. Hält an, macht die Tür auf und sagt, Schwester, ihren Glauben möchte ich haben. Also wenn es Ihnen auch heute so geht, nach dem, was Sie so alles gehört haben, denken, ja, den Glauben möchte ich auch haben. Ja. Also Erwartung ist was Gutes, oder? Ich weiß nicht genau, ob Sie Erwartung haben, aber die Bibel sagt, dass es eine total wichtige Geschichte ist, was zu erwarten. Mich hat das immer fasziniert. Da ist ein simpler Bauarbeiter und der hat eine Menge Geld gespart, um sich endlich so eine Kreuzfahrt leisten zu können. Und es läuft alles super, das Wetter ist klasse, das Boot ist gut, das Essen ist gut, aber seine Tischnachbarin geht ihm unheimlich auf den Wecker. Die fixiert ihn, seit 3 Tagen schon. Und er denkt, ey, irgendwas ist mit der Tante nicht richtig, ja? Und er nimmt all seinen männlichen Mut zusammen und sagt, Entschuldigung, kennen wir uns? Und sie sagt, nee, aber Sie sehen meinem dritten Ehemann so ähnlich. Der denkt, hey, dritter Ehemann. Dann sagt er, Entschuldigung, wie oft waren Sie denn schon verheiratet? Und dann schaut sie ihn an, lächelt und sagt, 2-mal. Das ist Erwartung. Ich hoffe, du hast ein bisschen Erwartung heute. Also ich sage ja nicht, dass jetzt der richtige Ehemann vorbeikommt, ja? Aber, okay. Also ich komme tatsächlich zu dem Thema zurück. Weil ich schon auch empfinde, dass eine Menge Leute mit dieser Not konfrontiert sind. Wir haben das bei uns in den Schlagzeilen mitgekriegt, als dieser Nationaltorwart Robert Enke sich das Leben nahm und man dann feststellte, dass er über Jahre latent depressiv war und schon als Kind immer unter dieser Verlustangst litt. Und als dann seine kleine Tochter starb, dann hat er das nicht mehr auf die Reihe gebracht. Verlustängste, die Angst, ich habe mein Leben nicht mehr im Griff, ich kann die Herausforderungen nicht mehr packen, die Dinge, die ich kontrollieren möchte, geraten mir irgendwie aus der Hand und ich merke, wie die Angst sich mehr und mehr in meiner Seele festsetzt und diese Angst führt zu einer Lähmung. Sebastian Deißler, auch so ein Fußballspieler, hat mal bei Borussia Mönchengladbach angefangen, irgendwann bei Bayern geendet und 2004 Jahre zugebracht in der Monate zugebracht in der psychiatrischen Klinik. Warum? Auch er erklärt und sagt, die Angst zu versagen wurde so groß, dass sie mich gelähmt hat. Und ich dachte, ich kenne eine Menge Leute, die in die Schule gehen und die Sache nicht gebacken kriegen, oft einfach zu Hause bleiben, sich ins Bett legen und hoffen, dass am nächsten Tag das irgendwie besser ist. Die Welt hat einen riesen Artikel darüber gemacht, hat unter anderem mehrere Fallbeispiele geschildert. Unter einem dieser Fallbeispiele stand Anna. Und diese Anna ist eine erfolgreiche Artdirektorin gewesen und musste irgendwann in die Psychiatrie. Die Frau hatte einen riesen Mitarbeiterstab unter sich und trotzdem kriegte sie irgendwann die Sache nicht mehr geregelt. Sie ging dann auch in die Psychiatrie für mehrere Monate. Und man diagnostizierte Depressionen. Und sie sagt, ich hatte irgendwann so eine Angst vor meinem Beruf,
weil ich dachte, ich werde das nicht packen. Heute arbeitet sie als Raumpflegerin. Also auf Deutsch, sie putzt irgendwelche Toiletten oder irgendwelche Räume. Und sie sagt, sie macht das deshalb, da kann ich nicht versagen. Und ich dachte, ey, das ist schon brutal. Wenn diese Angst, mein Leben nicht mehr bewältigen zu können, dich so packt, dass du am liebsten sterben würdest, dass du am liebsten dich total zurückziehst und sagst, komm ey, dieses Leben ist viel zu schwierig zu leben, ich ziehe mich irgendwie zurück und hoffe, dass es dann an mir vorbeigeht. Und wenn wir ehrlich sind, kennt jeder so eine Phase aus seinem Leben, oder? Wo du am liebsten sagen würdest, komm, lass uns die Bettdecke über den Kopf ziehen und dann für die nächste Woche untertauchen und dann, böse Welt, lass mich in Ruhe. Aber es bringt nicht viel, das Leben im Rückspiegel leben zu wollen. Man muss schon vorwärts gucken. Und das, was mich beruhigt hat, ist, dass wir in der

Depressionen. Martin Luther, wer die Geschichte mal ein bisschen gelesen hat, er hatte Phasen, wo er wochenlang im Bett lag. Total depressiv. Alles nur noch schwarz gesehen, die Zukunft nur noch negativ gesehen, kein Lebensmut mehr, wirklich mit sich und der Welt abgeschlossen. Ganz offensichtlich scheint es keine Frage zu sein, ob du besonders heilig bist oder nicht, sondern es kann ganz offensichtlich irgendwie jeden packen. Und glücklicherweise sagt Gott nicht, für dich gibt es keine Chance, sondern alle diese Leute hat er wieder rausgeholt. Und ich habe natürlich gebetet für diesen Gottesdienst und habe gesagt, Gott, gib mir irgendwie ein kluges Beispiel. Und wenn Sie mögen und wenn ihr mögt und wenn ihr eine Bibel habt und auch noch rechtzeitig die richtige Seite finden könnt, dann würde ich euch einladen wollen, in das Buch Daniel zu gehen, ins dritte Kapitel. Da sind drei jüdische Männer, die zugegebenerweise lustige Namen haben. Der eine heißt Schadrach, der nächste Meschach und der dritte Abednego. Also solltest du deinen Kindern böse gesonnen sein, ja? Einer von diesen Namen reicht aus, um die das Leben lang zu brandmarken in der Schule. Diese Jungs, diese drei Männer werden vor eine ungeheure Entscheidung gestellt. Der damalige Herrscher der Welt, der babylonische König Nebukadnezar, kam auf einen völlig irren Spleen. Er ließ so eine Götzenstatue aufbauen und zwang alle seine Untertanen, sich davor niederzuwerfen. Und wenn sie das nicht tun würden, stand als Bestrafung an, in einem riesengroßen Ofen verbrannt zu werden. Also wenn du jemals in deinem Leben Versagens- oder Verlustängste hast, ja, bei dieser Situation kannst du das gerne haben und mit richtiger großer Berechtigung. Es geht um dein Leben. Vielleicht geht es auch, und so ging es hier bei diesen jungen Männern auch darum, versage ich, lasse ich meinen Glauben los, lasse ich meine Überzeugung los, bin ich bereit, mich selber zu kompromittieren, bin ich bereit, irgendwelche komischen Kompromisse einzugehen oder stehe ich zu dem, was ich eigentlich glaube. Aber wenn ich das mache, ist die Herausforderung so riesengroß, dass sie mich platt machen wird. Spannende Situation, vielleicht wie bei dir auch. In der Bibel gibt es einen netten Ratschlag. Da steht in 1. Petrus, lasst euch durch das Feuer nicht erschrecken. Und als ich das las, dachte ich, ja, frommer Spruch. Ich habe keine Ahnung, ob du schon mal deine Finger verbrannt hast. Aber stell dir mal vor, du sollst in einen Hochofen gehen. Mit mehreren hundert Grad. Oder vielleicht sogar mehreren tausend. Dann überlegst du dir gut, ob du diesen Bibelvers lustig findest oder nicht, oder? Was machst du, wenn die Situation so groß ist, dass du weißt, ich verliere von vornherein? Also am besten Bettdecke über den Kopf. Am besten einfach ins Mauseloch verschwinden, irgendwie abtauchen und hoffen, dass es vorbeigeht. Aber es geht nicht vorbei. Wir haben das immer wieder in unserem Leben. Wir haben Angriffe, wir haben Attacken, wir haben Beraubung, wir haben Anklagen, wir haben Intrigen, wir haben Verleumdung, wir haben Krankheiten. Wir haben Entmutigung und Streit und Jobverlust und Trennung, finanzielle Einbußen, was immer du brauchst. Situationen, die dir klar machen, ey, du kannst nicht wegrennen davor. Und die Not packt dich und die Angst packt dich zu versagen. Und am liebsten würdest du weglaufen, aber es geht nicht. Genau, herzlich willkommen, du bist in dieser Situation drinne. Und jetzt ist die Frage, was machst du? Die Bibel ist deutlich, sie sagt, es gibt einen Räuber unseres Lebens, sie nennt ihn den Teufel. Und der hat keine guten Gedanken mit dir. Und manchmal wünschte ich, wir würden uns diese Realität mehr stellen, dass es tatsächlich nicht nur ein nettes Leben gibt, sondern dass es jemanden gibt, der existenziell daran interessiert ist, dich kaputt zu machen. Und er fängt immer mit der Gedankenschiene an, dir irgendwelche Angstgedanken einzuflößen, Umstände so zu manipulieren, dass du glaubst, es gibt keinen Ausweg. Und es läuft immer auf dieselbe Schiene hinaus. Wenn du das für dich schluckst, diesen Köder annimmst, dann beginnt es in dir ein Eigenleben zu produzieren. Hier auch. Und die Frage ist, gibt es einen Asbestanzug, der uns vor solchen Angriffen schützt? Und die Bibel ist ehrlich und sagt, ja, es gibt ihn. Es gibt eine Waffe, die du aufbauen kannst, die dir hilft gegen jeden depressiven Gedanken, gegen jeden Zustand und gegen jeden Umstand, der dich in irgendeiner Form anpacken will, der dich lahmlegen will, der dir deine Lebenskraft rauben will. Es gibt eine Waffe, mit der du dich wehren kannst. Und das ist der spannende Punkt.

0: Gott sagt, in Verbindung mit ihm gibt er dir sein Wort und dieses Wort ist wie ein Schwert und wenn du lernst, mit diesem Wort umzugehen, kannst du jeden Gedanken, jede Angst, was immer kommt, packen. Ich erkläre dir, wie das praktisch funktioniert. Letzte Woche am Sonntag erzählt ein junger Mann folgende Geschichte. 24 Jahre alt, kommt aus der evangelischen Kirche, hat eine Weile mit Gott überhaupt nichts am Hut gehabt, hat sein Leben lang an Heuschnupfen gelitten, so massiv, dass er nicht auf die Arbeit gehen konnte, weil die Augen zuquollen, die Nase zuging und er gelitten hat wie ein Hund. An einem Sonntagmorgen sitzt er wieder im Gottesdienst und er hört dem Prediger zu, der über die Möglichkeiten der Kraft Gottes redet. Und dieser Prediger sagt, das, was du brauchst, ist ein Reden Gottes. Du musst Gottes Stimme in irgendeiner Form wahrnehmen, ob du das über einen Bibelvers machst oder ob du einen Gedanken aus der Predigt bekommst, der dir groß wird oder ob Gott dir ein Bild zeigt, das dir plötzlich in deine Gedanken kommt. Völlig egal, wenn Gott zu dir redet, dann weißt du, jetzt passiert das Wunder. Und während er da sitzt im Gottesdienst, sieht er plötzlich vor sich ein weißes Inhalatorgerät. Kennt ihr diese Dinger, so wo man so Gesicht drauf und dann irgendwie so Zeug rein? Und dieses Bild erscheint ihm wie so ein gedankliches Bild und es ist ihm, als wenn auf diesem Inhalator steht, Liebe Gottes. Und er denkt, hä, es ist schon irgendwie blöder Gedanke, ja? Liebe Gottes muss man irgendwie inhalieren. Ja, inhaliere mal irgendwie Liebe Gottes, ja. Aber weil er nichts Besseres sieht oder hört, sagt er, okay, Herr, ich möchte gerne deine Liebe inhalieren. Also so clever war er, ja. Betet das so vor sich hin, mehr macht er gar nicht. Am Abend geht's ihm so hundselend, dass er denkt, also ey, ich muss ins Krankenhaus, ich muss irgendwas nehmen, irgendwas geht nicht. Und während er da sitzt, sagt er, Mensch, Jesus, ich habe heute Morgen irgendwie so einen Eindruck gehabt, ich soll deine Liebe inhalieren, was läuft? Und der Gedanke, der ihm kommt, ist, inhalier nochmal. Und er denkt, also mein lieber Mann, also mit mir ist echt schon weit gekommen, ja. Aber weil er in der Not auch nicht weiß, was er sonst machen soll, betet er nochmal und sagt, Herr, ich nehme nochmal deine Liebe, ja, so richtig so. Am Montagmorgen muss er in seinen Job, er ist Ergotherapeut und wacht auf und denkt, ist irgendwas los, hat es geregnet in der Nacht, macht das Fenster aus, auf super schönes Wetter, er wartet schon auf sein Zusammenziehen und merkt, nichts zieht sich zusammen. Er atmet durch und merkt, ey, was ist denn nur los? Nochmal. Und merkt, wo immer das Zeug hin ist, er hat es nicht mehr. Und fertig war die Laube. Nie mehr. Er erzählt die Geschichte. Und ich dachte, genau das ist der Punkt. Das, was du brauchst, um dich zu wehren, ist ein Wort, ein Gedanke, ein Reden Gottes in deine Situation. Als die Nachricht kam, dass mein Sohn krebserkrankt ist, war das mein Gedanke, zu sagen, Gott, was ist hier dein Wille? Was willst du? Und Gott redete in meine Gedanken hinein und ich wusste plötzlich, lies Johannes 14. Und dann steht da, glaubt an Gott und glaubt an mich. Und ich wusste sofort, dass Gott zu mir sagt, du kannst dich jetzt entscheiden, du nimmst diese Nachricht und lässt die Angst dein Herz bevölkern und dann wird dich die Angst packen und die Angst wird dich runterziehen. Oder du entscheidest dich und sagst, Gott, du bist der Größere, du bist der Stärkere, du bist der Arzt aller Ärzte und ich entscheide mich, dir zu glauben. Und mit dieser Entscheidung bin ich dann nach Velbert gegangen und wir haben gebetet und Gott heilte ihn total, komplett. Dass die Ärzte ihn nicht mehr in OP schoben, sondern ihn einfach nach Hause gehen ließen. Der Punkt ist, du musst die Stimme Gottes hören. Das ist der Grund, warum man in Gottesdienst gehen sollte. Du solltest nicht nur in Gottesdienst gehen, weil der Bruder deiner Freundin irgendwie Gitarre spielt, ja, oder was auch immer. Das kann ja mal ein Anfang sein, ja. Aber der Punkt ist, du gehst in einen Gottesdienst, weil du die Stimme Gottes hören willst. Das ist der Grund, warum man hingehen sollte. Weil immer, wenn man in den Gottesdienst geht, versucht Gott mit uns zu kommunizieren. Dazu gebraucht er unter anderem auch einen Pastor. Ja? Das ist der Sinn eines Pastors. Der sollte ab und zu ein Wort von Gott weitersagen. Und du solltest irgendwie dein Ohr auf Empfang geschaltet haben und sagen, ja! Woran merkst du, ob Gott ein Wort redet, während der Pastor redet? Weiß einer von euch, woran man feststellt, dass Gott durch den Pastor geredet hat? Ja, wenn du nicht weißt, wann er geredet hat, hast du ein Problem. Ja? Immer dann, wenn so ein Wort, das kommt, plötzlich dich in deiner Situation trifft, dich anspringt und dir ins Herz beißt, dann weißt du, oh, Gott redet gerade zu mir. Sehr gut. Also achte darauf, ob das irgendwann heute Abend passiert. Und wenn ja, weißt du was?
1: Heute ist mein Abend, ja.
0: Okay, und wenn dann noch die Chance kommt, dass du Gebet bekommen kannst. Also was heißt denn das, man kriegt ein Gebet? Manche Leute, die finden das immer so ganz spirituell, so, ja, da kommt ein Geist auf mich. Nein, was heißt denn das, wenn man Gebet empfängt? Dann verbindet man sich mit jemandem und holt von Gott seine Kraft in die Situation hinein. Das ist Gebet. Simpel, oder? Aber das muss man dann auch machen. Weil sonst stehst du vor dem gefüllten Kühlschrank, den Gott für dich hat, ja, und hungerst. Du musst die Tür schon aufmachen und sagen, jo, jetzt holen wir auch was. Das ist Gebet empfangen. Man holt das, was Gott für dich vorbereitet hat. Und was er vorbereitet hat, ja, deswegen hast du ja zugehört in der Predigt, stimmt's? Ah, jetzt haben wir verstanden, wie es funktioniert. Okay, Mensch, denkst du, ich bin schon 20 Jahre da. Gut, dass das mal einer erklärt, ja? Du musst nachher beim Ausgang auch nicht ein doppeltes Opfer in die Kollekte werfen, ja? Es reicht völlig, wenn du es in meine Tasche steckst. Nein. Okay, also wir sind beim Thema. Du brauchst ein Reden Gottes. Diese Typen hatten die größte Herausforderung ihres Lebens. Und ich weiß nicht, ob du dir wirklich so eine Situation vorstellen kannst, dass du weißt, wenn du jetzt eine falsche Entscheidung triffst, dann darfst du richtig brutzeln. Das ist richtig bitter. Und ich glaube, so ein gutes Wort, ich habe gedacht, wenn ich die Jungs gewesen wäre, was für ein Wort hätte ich mir gesucht? Ich habe mir eins aus Jesaja 43 gesucht, da steht, wenn du durchs Feuer gehst, wird die Flamme dich nicht versenken und die Flammen werden dich nicht verbrennen, denn ich bin der Herr, dein Gott. Also das wäre ein gutes Wort gewesen, stimmt's? Okay. Und jetzt passiert die Geschichte, jetzt geht's los. Erster wichtiger Punkt. Die Jungs werden gefangen genommen. Und es steht da in diesem Text, Vers 20, und Nebukadnezar befahl den stärksten Männern, die drei Jungs in den brennenden Feuerofen zu werfen. Darüber habe ich nachgedacht. Wieso hat Nebukadnezar dieses Bild für den Feind, für den Räuber unserer Seele, wieso hat er die stärksten Männer gesucht, um da drei nette Jungs ins Feuer zu werfen? Und plötzlich ist mir dieser Gedanke ganz groß geworden. Weißt du was? Der Feind deiner Seele, der Teufel hat Angst vor dir. Weißt du, warum er dich zerstören will? Weil er weiß, wenn du mal groß und stark bist, dann ist richtig gefährlich. Also lass uns den so früh wie möglich ins Feuer packen. Manchmal fragst du dich vielleicht, wieso musste ich in meinem Leben so unglaublich große Herausforderungen meistern? Weißt du, warum? Da gab es jemanden, der war darin interessiert, dich zu zerstören, so jung wie er konnte, wie du warst. Weil er wusste, Gott hat eine Berufung auf dein Leben gelegt. Und solltest du irgendwann wirklich in den Vollbesitz deiner geistlichen Kräfte kommen, dann würdest du gefährlich werden. Denk gut über diesen Gedanken nach. Manche Leute kommen immer wieder und sagen, wieso musste ich das erleben? Wieso war so viel Beraubung schon als kleines Kind? Meine Eltern haben sich getrennt. Ich musste furchtbare Sachen zu Hause miterleben. Wieso war das so? Ich will dir ein paar ganz liebe Grüße vom lieben Gott sagen. Es gibt einen Räuber deiner Seele. Und der wollte dein Leben zerstören. Und Gott wollte, dass du lebst. Deswegen bist du immer noch da. Und Gott wollte, dass du was lernst. Nämlich, dass er eine Riesenberufung auf dein Leben gelegt hat. Und wenn du hier bist, dann hör das genau. Gott hat einen Riesenplan mit dir. Und diese Typen packen diese Männer. Und jetzt finde ich die Geschichte klassisch. Da heißt es, Vers 22, das Feuer tötete diese starken Männer, die die drei Freunde in den Ofen werfen wollten. Das finde ich auch spannend. Wen frisst der Ofen, bevor sie richtig da sind? Diese Kollegen. Aber unsere Freunde nicht. Ist das spannend? Das gefällt mir. Weißt du warum? Gott ist schon vor dem Ofen mit dir und im Ofen auch. Es gibt keine Situation, wo Gott dich im Stich lässt. Es gibt so einen Vers in der Bibel, der steht im Psalm 23, da heißt es, und ob ich schon wanderte im finsteren Tal, es gibt so Täler, ja, wo es richtig duster ist, wo es richtig gefährlich ist. Aber du, Gott will jetzt zu dir sagen, ich bin trotzdem bei dir. Hab keine Angst, es ist gar kein Stress da. Mich hat das fasziniert, immer wenn ich so Lebensgeschichten gelesen habe. Eine davon berührt mich immer wieder. Der Mann hieß Bonhoeffer, Dietrich Bonhoeffer. Einer der Leute, die sich im Nazireich gegen dieses ganze gottlose Regime gestellt hat und der für seinen Glauben am Ende ermordet wurde. Als Bonhoeffer von diesen Nazi-Schergen zur Hinrichtung gebracht wurde, da waren diese Männer leicht beunruhigt. Und sie haben das später zu Protokoll gegeben und so wurde das für die Nachwelt erhalten. Bonhoeffer nahm den rechts und links an der Hand und betete und segnete sie, während sie ihn zur Hinrichtungsstätte brachten und sagte, Leute, bleibt ruhig, ich vergeb euch und Gott wird in seiner Gnade euch auch vergeben. Da habe ich gedacht, mein lieber Freund, wenn du auf dem Weg zur Hinrichtung bist, wenn du auf dem Weg zum Ofen bist, und die anderen schon vom Feuer verzehrt werden, dann zeigt sich, ob du weißt, dass Gott mit dir ist. Hey, ich habe keine Ahnung, wie deine Herausforderung gerade heißt, in der du bist. Aber eine Sache kann ich dir sagen. Gott hat beschlossen, mit dir zu gehen, wenn du willst. Du musst dann nicht alleine durch. Das ist für mich das Geheimnis vom Christsein, dass Gott sich entschlossen hat, immer bei uns zu sein, wenn wir wollen. Du kannst das auch alleine durchmachen, gar keine Frage. Ja? Manchmal sind wir so unclever, dass wir Gott ausladen, um uns dann selber in die totale Katastrophe reinzureiten. Das kannst du machen, aber das ist nicht Gottes Plan für dich, sondern er hat versprochen, bei dir zu sein bis zum Ende der Welt, wenn du willst. Aber die Entscheidung liegt bei dir, ob du mit seiner Hand zusammen durch so eine Phase gehst oder nicht. Manchmal fragst du dich das und sagst, Mensch, wie können Leute durch so ein Elend durchgehen? Manchmal habe ich mich das selber gefragt, wenn ich Situationen geguckt habe. Ich war vor ein paar Tagen bei einer Familie. Der Mann leidet an Morbus Crohn. Weiß einer von euch, was das ist? Das ist so eine komische Darmgeschichte, so ein Krebs. Ja? Der frisst sich langsam. Und das behandelt man dann mit Cortison, solange bis dann das Knochengerüst völlig zerfällt und aufgefressen wird. Und die Ärzte hatten zu dieser Frau gesagt, das ist eine Mama von 5 Kindern. Ihr Mann ist austherapiert, wir wissen nicht, was wir machen sollen. Der fällt in sich zusammen, wahrscheinlich werden alle seine inneren Organe gequetscht und irgendwann stirbt er. Und er hatte die letzten Wochen so unglaubliche Schmerzen und sie kam und sagt, hey Matthias, wir müssen irgendwie beten, Gott muss irgendwas machen, ich habe keine Ahnung, entweder Gott nimmt die nach Hause oder was auch immer. Und wir sind bei ihm gewesen und dann siehst du, wie so ein Mann in sich total zusammengefallen ist, du siehst gar keinen richtigen Menschen mehr, weil alles irgendwie so ineinander geschlungen ist. Ey, und ich kann dir sagen, manchmal packt mich echt der heilige Zorn, wenn ich sehe, wie der Teufel Menschen zerstört. Und das war wieder so ein Moment und ich habe mich da hingestellt und ich habe echt laut gebetet und gesagt, ey Teufel, du bist nicht der Chef über diese Familie, du bist nicht der Chef über das Leben dieses Mannes, du bist nicht der Chef, der sagen kann, wann wir gehen oder nicht gehen, sondern der, der unsere Zeit in seiner Hand hat, ist der lebendige Gott. Und dann habe ich zu diesem Mann und zu seinem Körper gesprochen und in die Situation hineingebetet. Am nächsten Tag ruft die Frau mich an und sagt, Matthias, Weißt du, von wo ich anrufe? Keine Ahnung. Ich bin mit Ralf gerade mehrere hundert Meter gelaufen. Sag ich, was hast du gemacht? Heute Morgen sagt er zu mir, Beate, lass uns heute gehen. Ja? Dann sage ich, ey, du sitzt im Rollstuhl, du kannst gar nicht gehen. Dann sagt er, wir beide gehen heute. Dann hast du gesagt, ey, ist deine Verantwortung, ist mir egal. Ist deine Schmerzen. Dann hat er sich aus dem Rollstuhl bewegt, hat sich bei ihr untergehakt und dann sind sie mehrere hundert Meter gegangen. Haben sich dann auf die Bank gesetzt und haben die Sonne genossen. Und ich dachte, hey Gott, ich danke dir, dass du stärker bist als jede Krankheit, jeder Teufel, jeder Dämon, was immer dich bedrücken will. Gott ist stärker. Die Frage ist, mit wem hast du dich verbunden? Ist dieser Herr echt dein Chef, ja oder nein? Diese Männer hier entscheiden sich, dass Gott ihr Chef ist. Und der Feind versucht, sie zu zerstören. Ich mag diese Bibelstelle im Römerbrief, wo es heißt, ich weiß aber, dass denen, die Gott lieben, schlussendlich alle Dinge zum Besten dienen müssen. Das gefällt mir, dass Gott das Ding in der Hand hat. Wenn er dich schon in diesen Ofen reinbringen will, dann sage ich dir, was er tun wird. Er versucht, dich zu binden. Hier heißt es, und sie banden die Männer mit Stricken. Das ist immer dasselbe Spiel. Der Teufel versucht, dich zu binden mit Menschenfurcht. Er versucht, dich zu binden mit irgendwelchen Sünden. Er versucht, dich zu binden mit einem schlechten Gewissen. Er versucht, dich zu binden mit irgendwelchen Sachen aus der Vergangenheit. Er versucht, dich immer klein zu machen. Es ist immer dieselbe Geschichte. Leute, erzähl mir, ich habe so eine große Angst, weil dieser Gedanke in mir ist, ich werde das nicht schaffen. Frag dich mal, wo der Gedanke herkommt, ob Gott das jemals zu dir gesagt hat. Du bist ein hoffnungsloser Fall. Hast du so einen Satz schon mal innerlich gedacht? Ich sag dir, das war noch nie Gott, der so geredet hat. Aus dir wird sowieso nichts. Das Projekt wird nie funktionieren. Du kommst aus dieser Situation niemals raus. Deine Ehe ist von vornherein zum Scheitern verurteilt und so weiter. Alles Sprüche, und ich sag dir, wo sie herkommen. Sie kommen nicht von Gott. Und du musst dich entscheiden, ob du dieser Lüge glaubst oder nicht. Weil der Feind deiner Seele hat ein Ziel, dich zu binden. Und wenn er dich in deinen Gedanken binden kann, dann wird es nur eine Frage der Zeit sein, bis er deine Seele und deinen Körper auch kaputt gekriegt hat. Und du stehst in der Herausforderung. Was willst du tun? Hey, manchmal ist es wirklich so, dass die Umstände so stark sind, dass wir uns binden lassen. In dem Fall war das auch so. Die Jungs wurden gebunden und in diesen Ofen geworfen. Manchmal verlässt uns der Mut, manchmal verlässt uns unsere Glaubenskraft. Manchmal fallen wir wirklich rein in irgendeine Versuchungsgeschichte und wundern uns, wie wir da reingekommen sind. Ja, stimmt. Aber das Großartige ist, Gott lässt dich nicht im Stich. Und die Frage ist, ob du in diesem Zustand bleiben willst oder ob du dich mit Gott verbinden willst, um wieder aufzustehen. Diese Typen hier, die gefallen mir. Wenn du mittendrin sitzt in so einer Feuerofensituation, wenn du mittendrin sitzt und sagst, ey, das wächst mir über dem Kopf, ich habe keinen Plan, wie ich hier rauskommen soll, ich habe keinen Plan, wie ich aus dieser Situation irgendwie was Gutes machen soll, ich habe auch aufgehört zu glauben, dass mir irgendwer helfen kann, und wenn ich ehrlich bin, kann ich mir fast nicht vorstellen, dass Gott daraus noch was machen kann. Herzlichen Glückwunsch, du bist in der genau richtigen Situation für ein Wunder. Denn was passiert mitten im Feuerofen? Ich lese dir vor, was da steht. Der König schaute und sagte in Vers 25, ich sehe vier Männer frei umhergehen und der vierte sieht aus wie ein Gott. Hey, weißt du, warum diese Feuerofensituation in dein Leben hineinkommt und du dich darüber freuen solltest? Weil mitten im Feuerofen offenbart sich dir Gott als der Allmächtige. Hier liegt der Riesenschlüssel. Mittendrin in der unmöglichsten Situation deines Lebens kannst du davon ausgehen, Gott wird mittendrin sein. Und das ist, was mich fasziniert. Hey, wo erlebt für die Insider unter uns, wo erlebt Petrus das größte Wunder seines Lebens? Als er welchen verrückten Schritt macht? Mitten im Sturm aus dem Boot steigen und auf dem Wasser laufen. Spannende Übung. Wer steht da und wessen Hand erlebt er plötzlich, die ihn zieht? Jesus. Das ist spannend, oder? Wenn du eine echte Offenbarung der Größe Gottes brauchst, mitten in deinem glühenden Ofen, mitten in deiner Depression, mitten in deiner Angst, mitten in deiner Versagenssituation, mittendrin im Problem. Ey, schöne Grüße. Gott ist dir so nahe wie wahrscheinlich nie vorher in deinem Leben. Und alles, was du brauchst, ist, du brauchst offene Augen. Und die Erwartung, Gott wird da sein. Das ist, was mich fasziniert. Mittendrin. Und deshalb lässt Gott solche Situationen tatsächlich zu, weil er uns dann näher kommt wie jemals vorher. Und wir stehen da und sagen, oh, wir wollen nicht, oder am liebsten würden wir umdrehen, oder am liebsten würden wir wegrennen. Und Gott sagt, bitte, geh einfach geradeaus weiter. Ich bin gerade dabei, ein Wunder zu tun. Können Sie sich an die Geschichte erinnern? Da kommt, wird Jesus gerufen, weil Martha und Maria einen Bruder haben, der im Sterben liegt. Und Jesus kommt 4 Tage zu spät. Und alle sind richtig sauer. Und sagen, ey Gott, was ist los mit dir? Mitten in unserer Krise, in der größten Familienkrise, die wir haben, kommst du zu spät. Was ist der Punkt? Mitten rein in den Tod sagt Jesus, Lazarus, mein Freund, komm wieder raus. Und sie erleben die größte Offenbarung Jesu Christi, die jemals da gewesen ist. Wann? Als der Ofen am heißesten ist und sie alle Hoffnung aufgegeben haben. Stimmt's? Das scheint ein Prinzip Gottes zu sein. Denk mal drüber nach. Wann erscheint Jesus bei den Jüngern? Die haben noch die Kreuzigung im Auge. Stimmt's? Thomas war schon fertig mit seinem Glauben. Und dann kommt Jesus mitten durch die Tür und sagt, ey, leg mal deine Hände in meine Wundmale, mein Freund. Als der schon aufgehört hatte, all seinen Glauben in irgendeiner Form in Bewegung zu bringen, genau da kommt Jesus und sagt, hey, jetzt geht's los. Ich möchte, dass du diesen Gedanken nie mehr vergisst. Mitten im Feuer, wenn sie das 7-mal heißer gemacht haben, wenn die Chance, wirklich zu überleben, gleich 0 ist, schöne Grüße, du wirst das größte Offenbarungserlebnis mit Jesus haben, das jemals da war. Weil das ist der Charakter Gottes. Er wünscht dir, dass du ihn kennenlernst wie niemals vorher. Und spannend ist, wenn du das mitgelesen hast, wie liefen die da rum, immer noch gebunden? Nein, wenn du Jesus berührst und wenn Jesus in deine Situation kommt, dann bist du frei. Du bist frei von deiner Angst, du bist frei von deiner Depression, du bist frei von deiner Krankheit, du bist frei von deiner Menschenfurcht, du bist frei von deiner Sünde und deiner Anklage. Wenn Jesus reinkommt in deine Situation, dann kannst du alles andere loslassen. Das ist der Punkt. Warum wir manchmal durch solche Feuerofensituationen gehen, weil Jesus kommt und alles freisetzen kann und wir endlich bereit sind, auch alles loszulassen. Und dann kommt dieser Herr und mir gefällt die Situation. Wenn du Vers 26 liest, kommt da eine tolle Geschichte. Kommen die Jungs von alleine aus dem Ofen raus, ja oder nein? Nein, kommen sie nicht. Weißt du, was sie brauchen? Sie brauchen eine spezielle Einladung von Nebukadnezar rauszukommen. Über diese Szene habe ich bei dieser ganzen Geschichte nachgedacht. Was hättest du gemacht, wenn du plötzlich Jesus neben dir gesehen hättest, mitten im Ofen? Wisst ihr, was ich gemacht hätte? Ich hätte gesagt, Freund da oben an der Luke, ja. Jetzt oder nie. Jetzt wirst du den Feuerbändiger erleben, ja. Ich wäre aus der Tür gesprungen, hätte den Kerl am Kragen gepackt und ihn mal ein bisschen unter den Rost gehalten. Weißt du, was diese Typen machen? Ich glaube, wenn sie tänzerisch so begabt gewesen wären wie die Ladies, die wir hier gesehen haben, die haben wahrscheinlich ihr Tanzbeinchen geschwungen. Ich bin mir ganz sicher, die haben da nicht ruhig gestanden, sondern sehr relaxed ihre Spielchen da getrieben. Woher ich das nehme? Die brauchen eine extra Einladung, um überhaupt rausgehen zu wollen. Ist doch Wahnsinn, oder? Ich weiß ja nicht genau, wie oft du mit dem Hintern auf dem glühenden Rost gesessen hast, ja? Aber die Versuchung ist doch relativ groß, da schnell wieder runterhüpfen zu wollen. Und die Kollegen fühlen sich wohl. Ist nett. Lass uns hier mal relaxen, ja? Schöner Ort. Ja, außerdem schön warm. Also, man erkältet sich nicht so schnell. Das hat ja auch was. Wann fängst du an, dich im Feuerofen wohlzufühlen? Mittendrin in deiner Not, mittendrin in deiner Katastrophe. Wann fängt es an, nett zu werden? Wenn du realisiert hast, dass Jesus alles im Griff hat. Manchmal fragen mich die Leute und sagen, Pastor, sag mal, wie lange muss ich noch in diesem Feuerofen sitzen? Die Antwort ist ganz einfach. Wenn es dir egal ist, ob du drinnen oder draußen bist, weil Jesus dabei ist, dann kannst du rauskommen. Solange du immer noch Stress hast, damit drin zu sein, weil du Jesus noch nicht entdeckt hast, wirst du noch drin bleiben. Hart, aber herzlich, ist so. In dem Augenblick, wo du wirklich begriffen hast, dass du in Jesus alles gefunden hast, alle Befreiung, alle Vergebung, alle Gnade, alle Hilfe, alle Kraft, die du brauchst, in dem Augenblick ist die Phase des Lernens durch und du kannst nach Hause gehen. Das ist der Punkt. Und sie kommen raus und nach dieser Erfahrung heißt es, hat der König sie wieder eingesetzt. Ich finde das gewaltig. Wenn du lernst, in dieser Phase deines Lebens durchzustehen und bei Jesus zu bleiben, nicht wegzurennen, nicht die Angst zuzulassen, sondern zu sagen, Gott, ich danke dir, dass du bei mir bist, dass du mit mir bist und dass du durchgehen wirst mit mir. Und aus dem, was für mich als größte Katastrophe angefangen hat, wird der größte Sieg, den ich je erlebt habe. Mich hat eine Geschichte fasziniert. Die Frau heißt Violetta Flowers. Sie hat als Mädel immer trainiert, weil sie wollte im Sprint und im Weitsprung an den Olympischen Spielen teilnehmen. Und als sie sich zum ersten Mal in den US-Meisterschaften dafür qualifiziert hatte, hat sie sich 8 Wochen vorher einen Riss an der Achillessehne zugezogen und konnte nicht mitfahren. 4 Jahre später wieder trainiert, insgesamt 17 Jahre trainiert, um irgendwann bei den Olympischen Spielen teilzunehmen. Und wieder hatte sie diesmal durch einen Verkehrsunfall, dass ihr Bein kaputt war und sie konnte wieder nicht mitmachen. Und ihr war klar, noch 4 weitere Jahre, dann wäre sie viel zu alt. Und sie und ihr Mann, sie gehörten zu einer christlichen Gemeinde. Und sie ging zu Gott und sagte, Gott, was ist eigentlich los? 17 Jahre habe ich trainiert, 17 Jahre umsonst. Ey, das war Feuerofen, ja. Die hat schier ihren Glauben an den Nagel gehängt. Und mitten in diese ganze Phase hinein kommt ihr Mann und sagt, du Schatz, ich habe gehört, die suchen jemanden, der einen Bob anschieben kann. Und sie guckt ihn an und sagt, was muss man schieben? Ja, das hat was mit Wintersport zu tun. Da gibt's so eigenartige Schlitten und da brauchen sie einen, der das Ding anschiebt. Hör mal, du hast doch immer Sprint und Weitsprung, also da muss man doch irgendwie schieben und rennen, oder? Sie geht hin, lässt sich breitreden, geht dahin. Und als 2 Jahre später in Salt Lake City die Winterspiele laufen, gewinnt sie die Goldmedaille im Zweierbob. Und sie schreibt im Nachhinein, Es ist so unglaublich, dass Gott genau wusste, wofür ich 17 Jahre trainieren musste. Ich hatte mich nur in der Disziplin mit der Goldmedaille geehrt. Ich dachte, ey, clever. Wie ist das bei uns? Manchmal sind wir so festgelegt und merken gar nicht, dass Gott die Lösung schon längst vorbereitet hat. Und wir klammern uns dran und sagen, oh Mann, Gott, was ist hier eigentlich los? Und Gott sagt, ey, ich habe die Lösung schon längst vorbereitet. Ich weiß nicht, ob Sie Nick Vujicic kennen. Das ist einer meiner Special Freaks. Ein Mann, der ohne Arme und Beine geboren wurde. Und den hat man irgendwann gefragt, nachdem er vor Millionen von Leuten gepredigt hat und viele, viele, viele Hilfsorganisationen in Bewegung gebracht hat. Da haben sie ihn gefragt und haben gesagt, wie machen Sie das? Woher holen Sie Ihre Kraft? Dann sagte er, ich habe eine Sache gelernt. Wenn Gott für dich kein Wunder tut, dann erwartet er, dass du ein Wunder wirst. Mein lieber Mann. Nochmal, ja, für alle, die ein bisschen länger brauchen. Ja. Also, der Satz hieß, wenn Gott für dich kein Wunder tut, dann erwartet er ganz offensichtlich, dass du ein Wunder wirst. Verstehst du den Gedanken? Den hast du dann begriffen, wenn du durch deine Feuerofengeschichte durch bist. Wenn du gemerkt hast, dass ich wirklich in dieser Kraft Gottes zur Ruhe kommen kann. Und dann ist plötzlich egal, wie die Umstände waren. Dann hast du begriffen, dass nicht die Angst der Chef ist, dass nicht die Krankheit der Chef ist, dass nicht irgendwelche Umstände der Chef sind, nicht irgendwelche beraubenden Beziehungen, sondern der Einzige, an dem du dich festhalten musst und der dich durchbringt, mitten durch den Ofen, das ist Jesus selber. Und wenn du da durch bist, dann wird das Wunder offenbar. Heute Abend hast du so eine Chance. Und als ich über diesen Abend nachdachte, fiel mir ein uraltes Lied ein. Das müssen irgendwie meine Vorfahren mal erfunden haben oder wahrscheinlich noch älter, irgendwie so Neandertaler-mäßig. Und dieses uralte Lied heißt, jetzt alle Freunde, ja, die älter sind als ich, also mal gucken, ob ihr das noch kennt. Das heißt, solang mein Jesus lebt. Danke. Ja, da sind noch die Insider, die wissen wenigstens noch was, ja. Nicht so wie der Rest, ja, der nur noch irgendwie so Lieder mit einer Strophe kann, ja. Die konnten wenigstens noch Lieder singen, ja. Genau, solang mein Jesus lebt und seine Kraft mich trägt, muss Furcht und Sorge von mir fliehen. Hör dir den Satz mal an. Also ey, das waren mal Helden, die den Song gemacht haben, ja. Das musst du dir mal reintun. Solange Jesus lebt, weiß ich, dass Sorgen und Furcht meine Nachbarn sind. Ja, ich sie jeden Tag mit der Bettdecke über mich ziehen darf. Ja, Sorgen kommen alle zu mir. Ja, das steht da nicht, sondern dass die fliehen. Stell dir das mal vor. Ich hatte einen Typ in der Gemeinde, der kam relativ neu. Mein Andy. Und er kommt eines Sonntags zu mir und sagt, Pastor, diese Woche haben wir den Teufel zum Rennen gebracht. Und ich bin bewegt und sag, Andy, gewaltig, was hast du gemacht? Oh, sagt er, war einfach, ich vorne weg und er immer hinterher. Da wusste ich, irgendwas ist schiefgegangen, ja? Liebe Freunde, das läuft umgekehrt. Wenn du verstanden hast, dass Jesus mit dir ist, denn sagt die Bibel, der in uns lebt, ist größer und stärker als der in dieser Welt so tut, als ob er der Boss ist. Und das, was du tun musst, mitten rein in deine Situation, ist zu sagen, Jesus, eine Sache habe ich begriffen, ich muss mich ganz offensichtlich mit dir verbinden. Weil alleine merke ich, wie ich jedes Mal in diese Angst zurückfall, in die Depression zurückfall, in diese Mutlosigkeit zurückfall, in dieses Gefühl, ich gehe unter, ich weiß nicht, was ich tun soll, in diese Minderwertigkeit zurückfall, in diese Menschenfurcht zurückfall, in dieses Bewusstsein, die Krankheit wird mich packen zurückfall. Jesus, ich muss mich mit dir verbinden. Und das musst du, wenn du überleben willst. Und deshalb ist meine erste Frage an dich heute, Willst du dauernd von deiner Angst und von deinen Umständen gebeutelt werden oder willst du lernen, wie man dagegen aufsteht? Dann musst du dich mit Jesus zusammenschließen. Und dieses Gebet würde ich gerne euch anbieten wollen. Das finde ich eben das total Coole am Christsein. Ja? Du kannst Leuten Gebet und Power Gottes anbieten. Das ist der Hammer, oder? Und sagen, ey, das ist wie Onkel Benz Reis. Es gelingt immer und klebt nicht. Ja? Super. Das finde ich ist so entspannend. Ja? Da weiß ich, da funktioniert eine Kiste. Warum? Weil ich weiß, dass Gott da ist und lebt. Und deswegen können wir dieses Bündnis hinkriegen. Ja, ich lade euch ein, wir üben das mal. Und wir beten. Ja? Also beten hilft immer, die Augen zu schließen und sich zu konzentrieren. Luther hat immer gesagt, man muss auch die Hände falten, aber das war nur, damit man mit den Fingern sonst keinen Unsinn macht. Ja? Ist nicht heilsnotwendig, aber schadet auch nicht. Okay, wir beten. Jesus, es ist total schön, dass wir in deinem Buch der Bibel immer wieder so Wegweisungen und Anweisungen bekommen, wie es geht. Und diese Leute haben gelernt, dass mitten im Feuer du da warst. Jesus, das ist, was ich in meinem Leben immer wieder erlebt habe. Mittendrin bist du da. Und wenn ich mich mit dir verbinde, dann bringst du mich mitten durch das Feuer durch. Und es gibt kein Unmöglich. Und es gibt nichts, wovor wir Angst haben müssen. Es gibt nichts, was stärker ist als du. Und Jesus, du hast gesagt, wir müssen auch gar nicht alleine in dieser Welt sein, weil in der Welt haben wir immer wieder Angst. Aber du hast diese Welt besiegt und du hast uns angeboten, dass wir uns mit dir verbinden dürfen. Und wenn wir so auf Gott uns konzentrieren, frage ich mal, ob Leute da sind, die sagen, ich möchte mich mit diesem Herrn Jesus wirklich verbünden. Ich merke, ich brauche diese Kraft. Ich brauche diesen Zusammenschluss. Ich brauche diese innere Sicherheit. Es gibt so eine Menge Herausforderungen und ich habe verstanden, ich muss mich da gar nicht alleine mit plagen. Ich habe diese unglaublich gute Nachricht innerlich registriert. Die ist in mein Herz gefallen. Ich will Jesus bitten, zu mir zu kommen, sich als mein Herr in mein Leben zu etablieren und mit mir zusammen dieses Leben anzupacken. Dann lade ich dich ein, zeig doch mal mit deiner Hand auf und sag, genau das will ich. Darf ich für dich beten? Ey, super, sehr cool. Paar Leute da, Dankeschön. Ey, da oben, ihr macht das gut. Ich hätte beinahe gesagt, streck deine Hand so weit aus, wie es geht, damit du den Herrn auch erreichen kannst, aber es ist Quatsch. Ja, es ist eine Haltung, die du symbolisierst, wenn du deine Hand ausstreckst und sagst, Gott, hier bin ich. Aber ich sag dir was, da passiert auch innerlich was. Wenn du deine Hand erhebst, sagst du auch, Teufel, du Berauber meines Lebens, ey, mit dir bin ich fertig. Ich habe verstanden, dass du nicht der Chef bist. Ich habe verstanden, dass deine Umständemanipulation, deine Gedankenmanipulation, dass das nicht das Ende ist. Sondern ich bin hier, weil ich begriffen habe, Gott ist mit mir und Gott ist für mich. Und mit Jesus zusammen packe ich das an. Okay, euch lade ich ein, betet einfach mal mit mir mit, ja? Und sagt, Jesus, ab heute bist du mein Chef. Und mit dir zusammen werde ich jede Herausforderung überwinden. Amen. Okay, das war nicht so schmerzhaft, oder? Habt ihr gut geschafft. Ja, es ist auch wirklich nicht schwer. Also manche Leute, weiß ich nicht, warum wir da so religiös eigenartig sind. Es ist wirklich eine Beziehung, die wir zu Gott mit unserem Herzen aufbauen.
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